0: Werten von 22 bis 10 Grad, tagsüber sonnig und trocken, Höchstwerte 31 bis 38 Grad, an der See etwas kühler. Es ist 2.03 Uhr.
1: Der Verkehrsservice in der ARD-Nacht mit einem Falschfahrer auf der A94 München-Passau zwischen Lengendorf und Heldenstein kommt Ihnen ein Falschfahrer entgegen. Äußerst rechts fahren, nicht überholen natürlich. Falschfahrer auf der A94 München-Passau zwischen Lengendorf und Heldenstein ist ein Falschfahrer unterwegs. Dann haben wir die A3 Köln Richtung Oberhausen. Zwischen Kreuz Breitscheid und dem Kreuz Kaiserberg eine Sperrung wegen Reparaturarbeiten, noch eine Stunde. Und die A5 Basel-Karlsruhe ist zwischen Riegel und Herbolzheim, zwischen Riegel und Herbolzheim in beiden Richtungen gesperrt. Außerdem die A23 Hamburg Richtung Heide. Die Strecke ist zwischen dem Dreieck Hamburg Nordwest und Hamburg Eidelstedt gesperrt wegen der Nachtbaustelle. Bis um 5. Passen Sie gut auf, kommen Sie gut an.
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1: Mein Name ist Anders. Romy Anders und Sie hören die ARD-Hitnacht. Und das ist gut so. Eine schöne Zeit mit uns.

0: Wer ist gerade wo im Urlaub? Das ist unsere heutige Frage in der ARD-Hitnacht. Wir wünschen eine schöne Nacht, ihr lieben Nachtschwärmer und Frühaufsteher. Und wir danken an dieser Stelle mal ganz, ganz herzlich. Dankeschön für all eure lieben Anrufe. Wer ist denn jetzt dran? Hallo.
1: Ja, hallo Moni. Ich fahre zwar nicht in Urlaub, aber ich bin gerade unterwegs nach Hause von den Bregenzer Festspielen, von einer wundervollen Aufführung von La Traviata. Und ich bin immer noch ganz erfüllt von dieser herrlichen Inszenierung und der wunderschönen Musik. Und ja, bin jetzt auf dem Weg nach München nach mir zu Hause. Schönen Abend noch und komm gut durch die Nacht. Tschüss, deine Renate.
0: Die Renate. Dankeschön, Renate. Wir grüßen ganz herzlich München aus der ARD-Hitnacht.

Achtung Autofahrer, leider ist er noch immer aktuell der Falschfahrer auf der A94 München-Passau. Zwischen Lengendorf und Heltenstein, äußerste Vorsicht, Ihnen kommt ein Falschfahrer entgegen. Falschfahrer A94 München-Passau zwischen Lengendorf und Heltenstein. Äußerst rechts fahren, nicht überholen.

0: 2.30 Uhr, es ist 3 Uhr. Der Verkehrsservice in der ARD-Hitnacht. Es gibt eine Entwarnung, A94 München-Passau. Kein Falschfahrer mehr zwischen Lengdorf und Heltenstein. Das ist schon mal Goodie. Dann haben wir noch die A3 Köln Richtung Oberhausen. Die Strecke ist ja zwischen dem Kreuz Breitscheid und dem Kreuz Kaiserberg gesperrt wegen Reparaturarbeiten. Noch eine halbe Stunde wahrscheinlich. Die A23 Hamburg Richtung Heide ist zwischen dem Dreieck Hamburg Nordwest und Hamburg Eidelstedt wegen der Nachtbaustelle gesperrt bis um 5 Uhr.
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0: Wir halten Sie wach. Wir halten Sie bei Laune. Wir wünschen einen guten Nachtdienst, wenn Sie arbeiten müssen. Oder eine gute Fahrt, wenn Sie unterwegs sind. Ihr ARD-Hitnacht-Team. Ich bin Romy Anders. Hi.

0: Die drei schönsten Worte, die nur heute und jetzt gelten, die lauten, morgen ist Wochenende. Hey, ist doch herrlich, Wochenende. Was für ein schönes Wort.
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0: Kingston Town, UB40 in der ARD-Hitnacht. Heute Urlaubsfrage. Das heißt, waren Sie schon, sind Sie vielleicht gerade oder haben Sie es noch vor, demnächst in den Urlaub zu starten? Und wenn ja, wo? Oder wie stehen Sie mit dem Thema Urlaub in Verbindung? 0800 80 80 110. Hallo, die Romy hier.
1: Also zum Thema Urlaub kann ich jetzt auch nur mittelbar etwas beitragen. Okay. Aber ich habe jetzt die Schicht am Flughafen hinter mir und habe heute auf jeden Fall dafür gesorgt, dass wahrscheinlich an die 1000 Menschen oder mehr in den Urlaub geflogen sind oder wieder zurückgekommen sind. Und das, was mich durch die Nacht bringt, ist natürlich die ARD-Hitnacht.
0: Das ist aber genau richtig gesagt. Und schon, wenn man schon selber keinen Urlaub hat, dafür sorgen, dass wenigstens andere gut in den Urlaub reinkommen oder wieder heimkommen aus dem Urlaub. Danke fürs Erzählen an der 0800 80 80 110.

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1: Um 3 Uhr mit Juliette Groß. Deutschland steht vor einer neuen Hitzewelle. In zahlreichen Regionen werden Temperaturen von mehr als 35 Grad erwartet. Die Trockenheit macht seit Wochen Probleme, zum Beispiel in der Landwirtschaft. Aus der Nachrichtenredaktion Thorsten Lange.
2: Der Deutsche Bauernverband rechnet mit starken Ernteeinbußen bis hin zu Totalausfällen. Bauernpräsident Rugwied geht von einer unterdurchschnittlichen Ernte vor allem bei Weizen und Raps aus. Besonders kritisch sei die Lage im Süden, sagte Rugwied im Redaktionsnetzwerk Deutschland. Zunehmende Probleme auch bei der Schifffahrt. Am Rhein werden heute neue Pegeltiefstände erwartet. Schon gestern Abend hat die Trockenheit für Chaos auf der A1 zwischen Hamburg und Bremen gesorgt. Am Seitenstreifen brach ein Feuer aus und die Flammen griffen auf ein angrenzendes Waldgebiet über.
1: Der Iran hat nach Angaben der Vereinigten Arabischen Emirate 2 Schiffe in der Straße von Hormus angegriffen. Laut dem Außenministerium in Abu Dhabi gehören sie zum staatlichen Ölkonzern ADNOC. Die Emirate kritisierten das iranische Vorgehen scharf und sprachen von Piraterie. Dies sei eine unmittelbare Bedrohung für die Stabilität der Region und für die weltweite Energiesicherheit. Die Kontrolle über die Straße von Hormus ist einer der größten Streitpunkte zwischen den USA und dem Iran im Bemühen um ein mögliches Kriegsende. US-Präsident Trump hat Zölle auf die Einfuhr von Drohnen und deren Bauteile verhängt. Nach Angaben des Weißen Hauses werden Drohnen unter anderem aus EU-Staaten, der Schweiz oder Japan mit 15% Abgaben belegt. Für besonders große oder sicherheitsrelevante Fluggeräte sollen 100% Zoll erhoben werden. Als Begründung hieß es, die USA seien zu abhängig von ausländischen Anbietern. Bei der Leichtathletik-EM in England hat das deutsche Team mehrere Medaillen geholt. Höhepunkt war der Doppelsieg der Zehnkämpfer Neugebauer und Kaul. Aus Birmingham Claudia Hogestraat.
3: Wie Leon Neugebauer im Schlussspurt im Rennen über die 1500 Meter über die Ziellinie getaumelt ist und damit seinen Vorsprung auf Niklas Kaul gerettet hat, das war schon sensationell. Und damit hat er sich zu Europas König der Athleten gekrönt, sein 2. großer Titel nach WM-Gold im vergangenen Jahr. Silber ist auch für Niklas Kaul ein ganz toller Erfolg, aber auch die 3000 Meter Hindernis waren spektakulär. Gesa Krause mit ihrem 3. EM-Titel vor ihrer Teamkollegin Olivia Gürt auf Platz 3. Und für den perfekten Abschluss hat dann noch Henrik Jansen gesorgt mit Bronze im Diskuswurf.
1: Das waren die Nachrichten. Das Wetter in Deutschland. Tagsüber sonnig und trocken, Höchstwerte 31 bis 38 Grad, an der See etwas kühler. Am Samstag viel Sonne, auch Wolken, später von Westen her Schauer und Gewitter. Es ist gleich 3.03 Uhr.
4: Sie hören den Verkehrsservice in der ARD Nacht. Die A3 Köln Richtung Oberhausen ist zwischen dem Kreuz Breitscheid und Kreuz Kaiserberg gesperrt wegen Reparaturarbeiten. Und die A3 Oberhausen Richtung Köln ist im Kreuz Hilden gesperrt nach einem Unfall. Der Verkehr wird auf die A46 abgeleitet. Die A23 Hamburg Richtung Heide ist zwischen dem Dreieck Hamburg Nordwest und Hamburg Eidelstedt wegen einer Nachtbaustelle bis um 5 gesperrt.
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4: Aus Thüringen, aus dem schönen Erfurt, aus den Studios von MDR Thüringen, senden wir in dieser Woche die ARD-Hitnacht. Mein Name ist Rumi Anders und Sie machen es genau richtig mit Ihrem Radio. Eine schöne Nacht Ihnen.

0: Trebon, Alice. Bonjour Deutschland, guten Morgen. Grüße aus der ARD Hitnacht.
1: Guten Morgen, Romy.
0: Guten Morgen.
1: Schöne Grüße hier von Deutschlandstraße.
0: Ja.
1: Hier spricht der Nachtpilot aus Aachen,
0: okay.
1: Aachenstadt Allendorf Express. Ich wünsche allen Fahrern, die unterwegs sind, eine angenehme Tour und allzeit Schrott.
0: Das ist aber sehr nett. Danke für den Anruf. 0800 80 80 110. Die ARD-Hitnacht. Jetzt mit Musik von Peter Maffay. Ich will bei dir sein.

Ihr lieben Nachtschwärmer, ihr lieben Frühaufsteher, je später die Nacht, desto seltsamer mitunter, nicht alle, aber mitunter die Nachrichten, die uns hier in der ARD-Hitnacht erreichen. Da schreibt Harry aus Bremen: Moin, na du, heißt das nun Nachtbaustelle oder heißt das Nacktbaustelle? Lol und Lach, Punkt, Punkt, Punkt. Harry, ihr in Bremen, ihr seid echt noch gut drauf jetzt, nach 3 mitten in der Nacht. Also gegen eine Nacktbaustelle hätte ich persönlich überhaupt nichts einzuwenden. Denn in einer Nacht, in einer Nackt- und Nebelaktion Dinge wieder in Ordnung zu bringen, das hat durchaus was Befreiendes. Black, Wonderful Life, eine schöne Nacht.

0: Es ist kurz vor 3:30. Der Verkehrsservice in der ARD-Hitnacht. Die A23 Hamburg Richtung Heide ist zwischen dem Dreieck Hamburg Nordwest und Hamburg Eidelstedt wegen einer Nachtbaustelle bis um 5 gesperrt. A81 Stuttgart-Singen, der Schönbuchtunnel, ist wegen eines Feuerwehreinsatzes in beiden Richtungen gesperrt. So viel von unserer Seite. Ihnen wünschen wir eine gute Fahrt und ein baldiges Ankommen.
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0: Mit Romy Anders. Grüß Sie. Hi.

Es ist kurz nach 3:30. Willkommen im Freitag. Heute der 14. August. Fast Wochenende. Willkommen in der ARD-Nacht und einen wunderschönen guten Morgen.

0: Liebe Nachtschwärmer und ihr lieben Frühaufsteher, wir haben doch in der ARD-Hitnacht nach Ihren Urlaubsplänen gefragt. Also wir wollten wissen, waren Sie schon im Urlaub, fahren Sie noch oder wie ist es? 0800 80 80 110. Guten Morgen.
1: Guten Morgen, Romy.
0: Hey, hey, hey.
1: Also ich bin im Salon Zeitungsbotin. Ich habe ab 24. August Urlaub. Wir machen Tagestouren. Am 2. September nach Hamburg, eine Tagestour mit dem Zug.
0: Na, das ist doch ein Plan. Cool. Und noch jemand? Hallo?
2: Schöne Grüße aus dem Outback, aus Australien. Macht da gerade ein Kumpel Urlaub.
0: Ja.
2: Wir sind gerade im Outback. Super geiles Wetter hier und wir hören euch über Satellitenradio. Ist mega geil. Tolle Musik habt ihr.
0: Na, danke schön. Wir grüßen Australien und überhaupt grüßen wir alle. Denn die alte Hitnacht ist Radio für alle. Wir sind total international. Yes.

ard-nacht@mdr.de. Christian und Claudia haben uns geschrieben. Hallo Romy, wir sind gerade auf dem Weg vom Urlaub zurück nach Thüringen, Jena, und freuen uns, euch Vertraute bereits am Flughafen in München gehört zu haben. So begleitest du uns bis nach Hause. Montag geht ja dann die Schule wieder los. Stimmt, in Mitteldeutschland zumindest. Aber, noch sind Sommerferien. Und außerdem heute Freitag, das Wochenende steht an. Reden wir noch nicht von Schule. Schöne Nacht mit der ARD-Hitnacht.

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1: Um 4 Uhr mit Juliette Groß. Der Deutsche Bauernverband befürchtet massive Ernteeinbuße wegen der anhaltenden Trockenheit. Das könne bis zum Totalausfall in manchen Bereichen gehen, sagt der Präsident Rugwied dem Redaktionsnetzwerk Deutschland. Aus der Nachrichtenredaktion Simone Kienzle.
2: Bei Weizen und Raps gehen die Landwirte davon aus, dass die Ernte überall unter dem Durchschnitt bleibt. Und auch für die Herbstkulturen zeichnen sich laut Bauernpräsident Rugwied schon Einbrüche ab. Im Norden habe es noch manchmal geregnet, aber in Süddeutschland könne der Ertrag ganz ausfallen. Betroffen sind da zum Beispiel Kartoffeln, Gemüse oder Zuckerrüben. Und jetzt schon gibt es das Problem, dass keine Futterpflanzen für die Tiere mehr nachwachsen. Zuvor hatte Rugwied bereits kurzfristige Unterstützung aus der Politik gefordert, etwa EU-Hilfe früher auszuzahlen oder die Steuern auf Diesel zu senken.
1: Der Iran hat nach Angaben der Vereinigten Arabischen Emirate 2 Schiffe in der Straße von Hormus angegriffen. Laut dem Außenministerium in Abu Dhabi gehören sie zum staatlichen Ölkonzern ADNOC. Die Emirate kritisierten das iranische Vorgehen scharf und sprachen von Piraterie. Dies sei eine unmittelbare Bedrohung für die Stabilität der Region und für die weltweite Energiesicherheit. Die Kontrolle über die Straße von Hormus ist einer der größten Streitpunkte zwischen den USA und dem Iran im Bemühen um ein mögliches Kriegsende. US-Präsident Trump hat Zölle auf die Einfuhr von Drohnen und deren Bauteile verhängt. Nach Angaben des Weißen Hauses werden Drohnen unter anderem aus EU-Staaten, der Schweiz oder Japan mit 15% Abgaben belegt. Für besonders große oder sicherheitsrelevante Fluggeräte sollen 100% Zoll erhoben werden. Als Begründung hieß es, die USA seien zu abhängig von ausländischen Anbietern. Bei der Leichtathletik-EM in England hat das deutsche Team mehrere Medaillen geholt. Höhepunkt war der Doppelsieg der 10-Kämpfer Neugebauer und Kaul. Aus Birmingham, Claudia Hogestraat.
3: Wie Leo Neugebauer im Schlussspurt im Rennen über die 1500 Meter über die Ziellinie getaumelt ist und damit seinen Vorsprung auf Niklas Kaul gerettet hat, das war schon sensationell. Und damit hat er sich zu Europas König der Athleten gekrönt, sein zweiter großer Titel nach WM-Gold im vergangenen Jahr. Silber ist auch für Niklas Kaul ein ganz toller Erfolg, aber auch die 3000 Meter Hindernis waren spektakulär. Gesa Krause mit ihrem dritten EM-Titel vor ihrer Teamkollegin Olivia Gürt auf Platz 3. Und für den perfekten Abschluss hat dann noch Henrik Jansen gesorgt mit Bronze im Diskuswurf.
1: Das waren die Nachrichten. Das Wetter in Deutschland. Tagsüber sonnig und trocken, Höchstwerte 31 bis 38 Grad, an der See etwas kühler. Am Samstag viel Sonne, auch Wolken, später von Westen her Schauer und Gewitter, 21 bis 38 Grad. Es ist 4.03 Uhr.
4: Und hier ist der Verkehrsservice in der ARD Nacht. Die A23 Hamburg Richtung Heide ist zwischen dem Dreieck Hamburg Nordwest und Hamburg Eidelstedt gesperrt wegen der Nachbaustelle. Noch eine Stunde bis um 5. Und die A81 Stuttgart Singen, der Schönbuchtunnel, ist wegen eines Feuerwehreinsatzes in beiden Richtungen gesperrt.
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4: Heute hören Sie die ARD-Hitnacht etwas anders. Mit mir. Ich bin Romy Anders und grüß Sie. Hi.

Die ARD-Hitnacht mit einer Gefahrendurchsage für Hürtgenwald Gay. Aufgrund einer Brandausbreitung des Waldbrandes in Hürtgenwald, welche sich auf den Ortsteil Gay, also G-E-Y, zubewegt, ist der Ortsteil Gay sofort zu evakuieren. Eine Anlaufstelle wird in der Grundschule Straß eingerichtet. Es gibt eine Gefahrendurchsage für Hürtgenwald Gay oder Gay. Aufgrund einer Brandausbreitung des Waldbrandes in Hürtgenwald, welche sich auf den Ortsteil Gay zubewegt, ist dieser Ortsteil sofort zu evakuieren. Eine Anlaufstelle wird in der Grundschule Straß eingerichtet.

die ARD-Hitnacht mit einer Gefahrendurchsage. Es geht um die Ausbreitung eines Waldbrandes in der Ortslage Hörtgenwald Gey, also G-E-Y geschrieben. Aufgrund eines großen Waldbrandes in Hörtgenwald, welcher sich auf den Ortsteil Gey zubewegt, ist dieser Ortsteil sofort zu evakuieren. Eine Anlaufstelle wird in der Grundschule Straß eingerichtet. Handlungsempfehlung: Meiden Sie das betroffene Gebiet, klar. Achten Sie auf die Durchsagen von Polizei und Feuerwehr. Folgen Sie den Anweisungen der Einsatzkräfte. Verlassen Sie sofort das betroffene Gebiet. Bereiten Sie sich auf eine Evakuierung vor.

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0: Es ist 4:45. Guten Morgen. Die ARD hit nach zunächst mit einer Gefahrendurchsage. Es geht um die Ausbreitung eines Waldbrandes in der Ortslage Hörtgenwald-Gai. Aufgrund eines großen Waldbrandes in Hörtgenwald, welcher sich auf den Ortsteil Gai zubewegt, ist dieser Ortsteil sofort zu evakuieren. Eine Anlaufstelle wird in der Grundschule Straß eingerichtet. Handlungsempfehlung: das betroffene Gebiet meiden. Auf die Durchsagen von Polizei und Feuerwehr sind natürlich zu achten. Folgen Sie den Anweisungen der Einsatzkräfte. Dann haben wir die A23, Hamburg Richtung Heide. Die Strecke ist zwischen dem Dreieck Hamburg Nordwest und Hamburg Eidelstedt gesperrt wegen der Nachtbaustelle bis um 5. Und die A81, Stuttgart Singen, der Schönbuchtunnel, ist wegen eines Feuerwehreinsatzes in beiden Richtungen gesperrt.
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0: Mit Romy Anders. Grüß Sie, hi. Einen guten Start in den Freitag.

0: Nacht hier, 4.40 Uhr. Einen schönen guten Morgen wünschen wir. Sie können uns gerne Nachricht hinterlassen, ne? An der 0800 80 80 110. Guten Morgen.
1: Ja, hallo zusammen, hier ist der Gregor. Ich bin mit meinem Gaslaster unterwegs, um Kunden zu beliefern und möchte an dieser Stelle mal ein ganz großes Dankeschön an die Einsatzkräfte loswerden, die zurzeit in Lürkenwald bei dem großen Waldbrand zugange sind, ihre Freizeit, ihre Gesundheit opfern, um uns zu helfen. Jungs, weiter so. Vielen, vielen Dank für euren Einsatz.
0: Dankeschön für Ihren Anruf. Wir haben eine amtliche Gefahrendurchsage für Hürtgenwald-Gai aufgrund einer Brandausbreitung des Waldbrandes in Hürtgenwald, welche sich eben auf den Ortsteil Gai zubewegt. Ist dieser Ortsteil sofort zu evakuieren? Eine Anlaufstelle wird in der Grundschule Straß eingerichtet und das heißt, verlassen Sie sofort das betroffene Gebiet. Nehmen Sie das Notwendigste mit, insbesondere Ausweise, Bargeld. Folgen Sie den Anweisungen der Einsatzkräfte. Ganz wichtig.

Angel, Lionel Richie, werte Nachtschwärmer, liebe Frühaufsteher. Wir steuern auf 5 zu. Noch hören Sie hier die ARD-Hitnacht. Wir wünschen einen schönen Freitag und einen wunderschönen guten Morgen. Jetzt mit Graceland, Paul Simon, Lieblingshits in der ARD-Hitnacht.

0: Es ist 5 Uhr. Guten Morgen mit MDR Thüringen. Das Wichtigste jetzt von Karin Lukas.
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2: Die

0: Die anhaltende Trockenheit macht deutschen Landwirten schwer zu schaffen. Bauernpräsident Joachim Ruckwied sagte dem Redaktionsnetzwerk Deutschland, im Süden des Landes befürchten Bauern bei einigen Kulturen den totalen Ernteausfall. Bei vielen Produkten werde eine unterdurchschnittliche Ernte erwartet. Etwas besser sei die Lage im Norden, wo es in den vergangenen Wochen immer mal wieder wenigstens etwas geregnet hat. Es brauche jetzt die Hilfe der Politik. Ruckwied fordert unter anderem den größten Teil der EU-Direkthilfen an die Bauern schon im Oktober auszuzahlen. An der Bauhaus-Universität in Weimar ist erfolgreich gereinigtes Abwasser an Pflanzen getestet worden. Die bewässerten Pflanzen wiesen nach Angaben der Fakultät für Siedlungswasserwirtschaft eine hohe Qualität auf. Außerdem seien sie um bis zu 20% ertragreicher gewesen. Vor allem für die Landwirtschaft könnte die Forschung interessant sein. Gereinigtes Abwasser könnte dabei helfen, Dürreperioden besser abzufedern. In Deutschland ist es bisher verboten, gereinigtes Abwasser zur Bewässerung zu nutzen. Getestet wurde das Verfahren bisher nur in Gewächshäusern. Demnächst soll es aber auch auf Thüringens Feldern erprobt werden. In Nordhausen öffnet heute die neue Mensa der Hochschule. Darin finden nach Angaben des Studierendenwerks bis zu 400 Menschen gleichzeitig Platz. Damit hat sich die Kapazität fast verdoppelt. Auch der Bereich für die Essensausgabe wurde erweitert. Das Land hat 3,5 Millionen Euro in die neue Mensa investiert. Auf der Landesgartenschau in Leinefelde-Worbis beginnt am Abend das große Ballonspektakel. Bis Ende nächster Woche starten täglich zwischen 17.30 Uhr und 18.30 Uhr bis zu 10 Heißluftballons in den Himmel. Karten für die Fahrten gibt es noch, lediglich das erste Wochenende ist schon ausverkauft. Freitags und samstags gibt es nach Einbruch der Dunkelheit das Ballonglühen. Dann werden Ballons noch vom Boden aus beheizt und leuchten in ihren bunten Farben. Besucher können täglich den Piloten beim Aufbau über die Schulter schauen und die Starts beobachten. Sport. Bei den Leichtathletik-Europameisterschaften in Birmingham hat das deutsche Team zweimal Gold geholt. Leo Neugebauer gewann den Titel im Zehnkampf. Auf Platz 2 folgt ein weiterer Deutscher, Niklas Kaul. Beide trennten am Schluss nur wenige Punkte. Gesa Felicitas Krause ist zum dritten Mal Europameisterin über 3000 Meter Hindernis geworden. Der deutsche Diskuswerfer Hendrik Janssen gewann die Bronzemedaille. Europameister wurde Christian C. aus Slowenien. Das waren die Nachrichten. 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
1: Vielen Dank, Karin. Wir schauen aufs Wetter. Heute viel Sonne, ein paar dünne Wolken. Es bleibt trocken, 32 bis 36 Grad. Morgen zunächst sonnig, am Nachmittag allmählich auch einige Wolken. Und am Abend sind vom Eichsfeld- und Wartburgkreis her erste Schauer und Gewitter möglich. Sehr heiß morgen wieder, bis 37 Grad. Am Sonntag Sonne, Wolken und einige Schauer und Gewitter, 23 bis 26 Grad. 5:03 Uhr. Hier sind die aktuellen Verkehrsmeldungen. B87 Richtung Naumburg. Vorsicht zwischen Eckartsberger und Gernstedt liegt ein totes Reh auf der Fahrbahn. Blitzer gibt's keine. Melden Sie uns Staus oder Blitzer kostenfrei unter 0800 218 1600. Danke und gute Fahrt.
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1: Guten Morgen und schön, dass Sie schon so früh bei uns sind. Mein Redakteur Olli Gussor konnte es auch einrichten.
3: Na, das lasse ich mir doch nicht entgehen, denn wir wollen heute Morgen für ein tolles Ferienfinale in Thüringen sorgen.
1: Aber zuerst schauen wir gleich mal bei unserem Nachbarn auf der EGA vorbei. Ein Jubiläum steht an.
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0: 5:11 Uhr. Guten Morgen.
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0: Wir feiern ein Jubiläum, das wir Ihnen gern durch die Blume sagen. Der Egerpark wird 65. 1961 eröffnete als IGA, Internationale Gartenbauausstellung, seine Tore und präsentierte damals die große gärtnerische und landwirtschaftliche Leistungsschau der DDR. Gemüseanbau in Weltklasse wurde gezeigt. Heute zählt die EGA zu den größten Garten- und Freizeitparks Deutschlands und begeistert mit einer bunten Mischung aus Blütenpracht, Erlebnis und Erholung, vor allem kleine Besucher und für Familien. Frühschichtreporterin Steffi Schettler hat mal so einen kleinen Rundgang und sich dabei auf die Suche nach ihren Lieblingsecken gemacht.
2: So, durchs Drehkreuz geht's rein. Und dann folgt man einfach ein bisschen dem Gemüse, wer es nicht kennt. Auf dem Weg sind Gemüsesorten abgebildet und das ist immer ein herrliches Ratespiel für Kinder. Wir folgen also dem Kohlrabi, der Karotte, der Gurke und kommen erstmal vorbei an der guten Laune.
3: Hurra, hurra, da bist du ja.
2: Bernd, das Brot ist ja auch.
3: Oberdoppelriesen bist.
2: So, und da genießen auch schon die Ersten die Sonne im Liegestuhl. Ich glaube, Sie haben Ihren Lieblingsplatz schon gefunden, oder? Hier im Liegestuhl?
4: Kommt drauf an, wie heiß es ist. Ich war letztens hier, da waren wir davon irgendwo. Da waren diese Rauerbuchen und da war ein bisschen Wasser. Das war perfekt.
2: Wo kommen Sie her?
5: Aus der Rhön. Wir sind das erste Mal da.
6: Die Kinder wollten die Schmetterlinge anschauen.
7: Und in diesen Spielebereich da.
6: Und dann ja mit Wasser noch, Badehosen dabei.
2: Sie wissen, dass Sie jetzt hier die nächsten 12 Stunden verbringen werden?
6: Ja.
2: Die EGA feiert ja in diesem Jahr 65 Jahre.
8: Wir kennen sie auch von früher noch.
2: Als es noch EGA war?
8: Ja.
2: Wie oft sind Sie hier?
8: Also fast jede Woche.
2: Ja, das heißt, Sie kennen ja die EGA wirklich wie Ihre eigene Westentasche?
8: Westentasche kenne ich gar nicht so genau.
2: Haben Sie denn schon Ihren Lieblingsplatz hier gefunden?
9: Diese französische Ecke da, oder?
2: Wo ist die?
9: Hier nach unten und dann links.
8: Ach nee, ich weiß mit dem italienischen Flair. Wie kommst du nach Frankreich?
9: Ich weiß es nicht.
2: Frankreich, Italien, Hauptsache Spanien.
5: Ja, mein Lieblingsplatz ist hier vorne vom Tanakil. Da kann man das so richtig genießen. Und wenn Sie jetzt sagen, ich wusste es gar nicht, 65 Jahre, bin auch 65 geworden und da ist die genauso alte EGA, können wir zusammen feiern sozusagen.
2: Dann gratulieren wir doch jetzt nochmal der EGA, oder?
8: Das können wir machen.
9: Von ganzem Herzen und danke.
5: Ja, herzlichen Glückwunsch, bleibt so, alles Gute für die Zukunft.
0: 65 Jahre EGA-Park, das wird gefeiert an diesem Wochenende mit dem traditionellen Lichterfest, mit tausenden bunten Lichtern, Live-Musik und Licht-Wassershows.
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0: 5.20 Uhr wird es. Schönen guten Morgen.
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0: Die Sommerferien sind fast zu Ende, aber die Hitze bleibt zumindest noch bis morgen.
2: Ja, also wenn ich in meine Wetter-App so gucke, soll dann aber Sonntag so einiges an Regen runterkommen.
0: Ja, und nun?
2: Ja, vielleicht der Sonne entgegenfahren nach Italien oder so.
0: Gute Idee. Das können aber leider nur die nächste Woche nicht wieder arbeiten oder in die Schule gehen müssen. Wir können es gemeinsam, aber musikalisch mit Adriano Celentano.
2: Oh.
0: Soll ich ein bisschen lauter machen?
2: Ich finde es toll. Ja, ja.

Exile und You Fill Me. Die Band, die kennen ja viele auch durch Kiss You All Over. Was weniger bekannt ist von dieser Band, nach ihrer Popkarriere haben die Jungs einfach das Genre gewechselt und wurden in den 80ern als Country-Band erneut sehr, sehr erfolgreich. Ja, zwei Karrieren zum Preis von einer.

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1: Um 5.30 Uhr Evakuierung wegen Waldbrand. 1.800 Menschen müssen in einer Gemeinde in der Eifel in Nordrhein-Westfalen ihre Wohnungen verlassen. Ein Ortsteil der Gemeinde Hürtgenwald müsse wegen eines außer Kontrolle geratenen Feuers sofort evakuiert werden, hieß es von der Gemeinde. Tests mit gereinigtem Abwasser. An der Bauhaus-Universität in Weimar ist erfolgreich gereinigtes Abwasser an Pflanzen getestet worden. Gereinigtes Abwasser könnte künftig dabei helfen, Dürreperioden besser abzufedern. Demnächst soll es auch auf Thüringens Feldern erprobt werden. Landwirte schlagen Alarm. Wegen der anhaltenden Trockenheit befürchtet der Bauernverband im Süden des Landes bei einigen Kulturen den totalen Ernteausfall. Bauernpräsident Joachim Ruckwied fordert Hilfe von der Politik.
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2: Mit Katrin Kurt, guten Morgen. Erfurt. Zum Schulstart in der kommenden Woche fahren die Straßenbahnen wieder auf ihren gewohnten Strecken. Laut Verkehrsbetriebe werden die Gleisbauarbeiten pünktlich beendet. Die Straßenbahngleise am Stadtpark und in der Bahnhofsunterführung waren während der Sommerferien erneuert worden. Ab Montag sind die Bahnen wieder regulär unterwegs. Jena. Ganze 2 Wochen bleibt die Touristinformation geschlossen. Der Grund? Das Ticket- und Kassensystem wird umgestellt. Künftig sollen deutlich mehr digitale Buchungen möglich sein. Wegen der Schließung gibt es Einschränkungen beim Ticketverkauf. Außerdem fallen einige Stadtführungen aus. Gotha. Mit einem Konzert der Band Die Prinzen beginnt am Abend die Veranstaltungsreihe Friedenstein Open Air. Insgesamt 7 Konzerte sind geplant. Alle finden im Innenhof von Schloss Friedenstein statt. Neben Popsänger Johannes Oerding steht bereits zum 2. Mal der Sänger und Entertainer Giovanni Zarella auf der Bühne. Mit Band und der Thüringen Philharmonie. 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
3: Das Wetter, viel Sonne heute, ein paar dünne Wolken und trocken das Ganze bei Temperaturen bis 36 Grad. Morgen zunächst sonnig, am Nachmittag allmählich auch einige Wolken und am Abend sind vom Eichsfeld- und Wartburgkreis her erste Schauer und Gewitter möglich. Es wird aber auch wieder sehr heiß, bis 37 Grad morgen. Am Sonntag Sonne, Wolken und einige Schauer und Gewitter und ein bisschen, na kühler kann man nicht sagen, aber weniger heiß, 23 bis 26 Grad. 5.33 Uhr. Hier sind die aktuellen Verkehrsmeldungen. In Gößnitz, Vorsicht in der Alexander-Puschkin-Straße, Höhe Walter-Rabold-Straße, da sind Pferde auf der Fahrbahn. Die Blitzer stehen in Jena an der Humboldtstraße. Statt einwärts melden Sie uns Staus oder Blitzer kostenfrei unter 0800 218 1600. Danke.
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3: Schönen guten Morgen zusammen und Olli, lass dein Haar herunter.
4: Ehrlich gesagt, gibt's da nicht viel zum Unterlassen.
3: Dann nehmen wir halt einen Burgturm, wo wir zu Fuß rauf können. Und der steht zum Beispiel an der Leuchtenburg. Und warum sich ein Abstecher dorthin heute ganz besonders lohnt, das erzählen wir gleich.
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0: Ed Stewart bei MDR Thüringen. 5.41 Uhr morgen.
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0: Noch bis zum Monatsende lockt die Leuchtenburg bei Carla immer freitags mit einem Angebot für Romantiker oder einfach für Menschen, die auch gern nach Feierabend noch etwas unternehmen, zum Beispiel den Sonnenuntergang vom Burgturm aus genießen. Dazu ist die Leuchtenburg auch heute wieder bis 22 Uhr geöffnet, hat uns Burgdirektorin Ulrike Kaiser verraten.
2: Das wird jetzt noch jeden Freitag im August der Fall sein und natürlich gibt es dann auch ein paar Köstlichkeiten von unserer Gastronomie. Wir haben einen schönen Pizzaofen, man kann die Burg eben auch abends noch genießt. Man kann in alle Ausstellungen und zahlt da auch nur den super vergünstigten Eintrittspreis von nur 5 Euro ab 18 Uhr. Oder natürlich, wer schon seine Jahreskarte hat oder seine Regionalkarte, der kann auch kostenlos dann natürlich mit dieser Karte rein.
0: Als besondere Attraktion am Freitagabend werden zu jeder vollen Stunde Fahrten mit dem neuen Schrägaufzug angeboten. Der befindet sich momentan noch in der Testphase und soll im Herbst dann offiziell in Betrieb gehen. Und wenn Sie schon mal in der Region sind, habe ich noch einen Tipp. Die Porzellanmanufaktur in Carla hat eine Sommeraktion gestartet. Altserien, Sonderanfertigungen, leicht fehlerhafte Ware. All das gibt es zum Schnäppchenpreis von 5 Euro pro Kilo Porzellan. Es ist genug da für alle, hat Benedikt Bernshausen vom Werksverkauf in Carla versprochen. Denn in einer riesigen Halle stapeln sich tausende Teller, Tassen, Becher und Schüsseln.
3: Wir stellen Ihnen am Eingang einen Karton zur Verfügung, den Sie hier nach Herzenslust befüllen können. Der kommt am Ende am Ausgang auf die Waage. Wir ermitteln den Kilopreis. Geöffnet ist die Halle immer Montag, Donnerstag, Freitag und Samstag in der Zeit von 10 bis 18 Uhr, Samstag 10 bis 16 Uhr.
0: Porzellan zum Schnapperpreis auch heute wieder von 10 bis 18 Uhr und morgen dann bis 16 Uhr.
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0: 5.51 Uhr. 9 Minuten noch bis um 6.
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0: Josefine Bechler, guten Morgen.
2: Guten Morgen, Johannes.
0: So, wir sind weiter auf der Kurve nach oben, was die Temperaturen angeht. Heute noch mal ein bisschen wärmer als gestern, oder?
2: Genau, aber aktuell haben wir doch noch zum Teil recht frische Luft bei uns, wobei der Wind, der weht nicht ganz so stark. Und deswegen sieht man auch, dass es sehr unterschiedlich ausgekühlt hat in der Nacht. Also es gibt zum Beispiel am Starkenberg Tegwitz, da haben wir 9 Grad aktuell, das ist im Altenburger Land, oder auch 9 Grad in Bad Lobenstein, aber 21 Grad aktuell in Unterhain. Das ist im Thüringer Wald. Und wenn man bedenkt, ja, das wird heute noch heißer. Und zwar nämlich geht es rauf auf 30 bis sogar 35, vielleicht 36 Grad in der Spitze. Da sollten wir das jetzt noch genießen und ordentlich durchlüften.
0: Das machen wir definitiv. Meine Fenster sind schon offen und morgen geht es ja dann noch weiter. Ne? Aber ist die Nacht dazwischen nochmal auch kühl oder?
2: Naja, sie ist schon ein bisschen höher von den Temperaturen als jetzt die aktuelle Nacht oder die aktuellen Werte. Wir werden da morgen früh eher so mit 13 bis 20 Grad wieder in den Tag starten. Also es gibt aber auch wieder eine recht unterschiedliche Auskühlung. Aber dann tagsüber, wie du schon gesagt hast, noch heißer, 33 bis dann sogar 37 Grad in der Spitze. Und es ist auch morgen eigentlich meistens sonnig. Aber im Laufe des Nachmittags kommen dann so allmählich die Quellwolken auf und die bringen dann auch gegen Abend so im Eichsfeld und im Wartburgkreis die ersten Schauer und Gewitter.
0: Ah, die ersten. Das heißt, zum Sonntag sieht es dann sehr verschauert aus, oder?
2: Naja, also es ist wechselhaft. Wir haben mal Sonne, mal Wolken, dann gibt es mal auch Schauer und Gewitter. Es kann auch schauerartiger Regen sein. Das ist auch noch relativ unklar. Die Modelle sind sich sehr uneins, wie das durchzieht, wie viel das ist. Also es kann punktuell auch durchaus mal bis 25 Liter auf den Quadratmeter sein, aber einige Regionen bekommen auch gar nichts ab.
0: Okay, na gut, meine Regentonne steht bereit. Mal gucken, was da passiert. Sag uns noch einen Satz zur nächsten Woche. Es geht wieder in die Schule.
2: Es ist angenehm temperiert, perfekt fürs Klassenzimmer. Also wir liegen da am Montag so bei maximal 24 Grad. Es ist auch leicht wechselhaft. Am Dienstag zieht man ein bisschen mehr Regen durch. Aber von den Mengen her ist es alles moderat. Aber ich hoffe, dass jeder was abbekommt.
0: Mhm, auf jeden Fall kein hitzefrei zum Schulstart. Können wir schon mal festhalten. Josefine, danke und bis kurz vor 8.
2: Bis dahin, tschüss.
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0: Es ist 6 Uhr, guten Morgen mit MDR Thüringen. Das Wichtigste jetzt von Karin Lukas.
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2: Wegen eines außer Kontrolle geratenen Waldbrandes müssen in der Eifel 1800 Menschen ihre Wohnungen verlassen. Der Ortsteil Gai in der Gemeinde Hürtenwald müsse sofort evakuiert werden, hieß es von der Gemeinde. Das Feuer bewege sich immer weiter auf den Ortsteil zu. Betroffene sollen nur die nötigsten privaten Gegenstände sowie Ausweisdokumente und Medikamente mitnehmen, hieß es weiter. Seit gestern Nachmittag brennen rund 25 Hektar Wald. Das entspricht einer Fläche von etwa 35 Fußballfeldern. Hürtgenwald liegt

0: liegt im Westen Nordrhein-Westfalens, nahe der Grenze zu Belgien. An der Bauhaus-Universität in Weimar ist erfolgreich gereinigtes Abwasser an Pflanzen getestet worden. Die bewässerten Pflanzen wiesen nach Angaben der Fakultät für Siedlungswasserwirtschaft eine hohe Qualität auf. Außerdem seien sie um bis zu 20% ertragreicher gewachsen. Vor allem für die Landwirtschaft könne die Forschung interessant sein. Gereinigtes Abwasser könnte dabei helfen, Dürreperioden besser abzufedern. In Deutschland ist es bisher verboten, gereinigtes Abwasser zur Bewässerung zu nutzen. Getestet wurde das Verfahren bisher nur in Gewächshäusern. Demnächst soll es aber auch auf Thüringens Feldern erprobt werden. In Nordhausen öffnet heute die neue Mensa der Hochschule. Darin finden nach Angaben des Studierendenwerks bis zu 400 Menschen gleichzeitig Platz. Damit hat sich die Kapazität fast verdoppelt. Das Land hat 3,5 Millionen Euro für die neue Mensa investiert. Auf der Landesgartenschau in Leinefelde-Worbis beginnt am Abend das große Ballonspektakel. Bis Ende nächster Woche starten täglich zwischen 17.30 Uhr und 18.30 Uhr bis zu 10 Heißluftballons in den Himmel. Karten für die Fahrten gibt es noch, lediglich das erste Wochenende ist schon ausverkauft. Freitags und samstags gibt es nach Einbruch der Dunkelheit das Ballonglühen. Dann werden Ballons noch vom Boden aus beheizt und leuchten in ihren bunten Farben. Die anhaltende Trockenheit macht Landwirten vor allem im Süden des Landes schwer zu schaffen. Bauernpräsident Joachim Ruckwied sagte dem Redaktionsnetzwerk Deutschland, dort befürchten Bauern bei einigen Kulturen den totalen Ernteausfall. Etwas besser sei die Lage im Norden, wo es in den vergangenen Wochen immer mal wieder wenigstens etwas geregnet habe. Es brauche jetzt die Hilfe der Politik, so Ruckwied. Sport. Bei den Leichtathletik-Europameisterschaften in Birmingham hat das deutsche Team zweimal Gold geholt. Leo Neugebauer gewann den Titel im Zehnkampf. Auf Platz zwei folgt ein weiterer Deutscher, Niklas Kaul. Beide trennten am Schluss nur wenige Punkte. Gesa Felicitas Krause ist zum dritten Mal Europameisterin über 3000 Meter Hindernis geworden. Der deutsche Diskuswerfer Hendrik Janssen gewann die Bronzemedaille. Das waren die Nachrichten. 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
1: Vielen Dank, Karin. Das Wetter, viel Sonne heute, ein paar dünne Wolken, es bleibt aber trocken, 32 bis 36 Grad. Morgen zunächst sonnig am Nachmittag und allmählich auch dann einige Wolken und am Abend sind vom Eichsfeld- und Wartburgkreis her auch erste Schauer und Gewitter möglich. Es wird trotzdem sehr heiß, morgen 34 bis 37 Grad. Am Sonntag Sonne, Wolken und einige Schauer und Gewitter bei 23 bis 26 Grad. 6.04 Uhr wird es gleich. Hier sind die aktuellen Verkehrsmeldungen ohne Störungen. Gute und sichere Fahrt. Die Blitzer stehen in Jena an der Humboldtstraße stadteinwärts. Melden Sie uns Staus oder Blitzer kostenfrei unter 0800 218 1600. Danke.
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1: Einen schönen guten Morgen. Wie sieht's denn bei Ihnen daheim aus? Sind die Kinder oder Enkel auch schon so ein bisschen aufgeregt, bevor die Schule wieder losgeht? Oder ist es noch recht entspannt?
3: Also ich habe gestern mal einen Blick in die Schreibwarenabteilung geworfen und da war wirklich Halligalli angesagt, kann ich sagen. Und manche Kinder und Eltern, die sind ja ganz besonders aufgeregt.
1: Stichwort Schuleinführungsfeiern. Wir hören gleich mal, was Sie da so auf die Beine stellen. Olli und ich wünschen auf jeden Fall einen schönen guten Morgen.
3: Guten Morgen.
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0: 6:12. Guten Morgen.
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0: Und zum Sommerferienfinale zeigt uns das Wetter nochmal so richtig, was es unter Sommer versteht. Genießen Sie es und feiern Sie schön, denn ja, am Wochenende stehen an diesem Wochenende ja wieder bei uns die Schuleinführungsfeiern an.
2: Oh ja, ich bin auch bei einer dabei und freue mich schon, bei 35, 36 Grad da mitzufeiern. Und deswegen mein Tipp, viel trinken. Und wir Männer müssen auch nicht unbedingt in Hemd und Sakko erscheinen, würde ich jetzt mal sagen. Aber ich würde auch vorschlagen, hören wir mal, wie die Schuleinführungsfeiern bei Ihnen so geplant sind.
3: Daheim, bei uns auf dem Hof, ganz locker lässig, mit Spanferkel und Bierchen und Säftchen und Brause.
4: Naja, da findet früh erstmal diese Schuleinführung in der Schule statt. Dann gehen wir schön Mittagessen. Nachmittag gibt es ein paar Kinderspiele. Wir trinken gemeinsam Kaffee. Abends grillen wir. Na, wir werden bestimmt zu 15, 16 sein.
5: Natürlich erst die Zeremonie in der Schule und danach nach Hause noch Pizza und Kuchen essen und genau, Großeltern dabei sind, Familie und so. Kleinerer Kreis, ja, also Großeltern, Tante, Onkel.
6: Eine große Party mit Thüringer Bratwurst, hat Opa gesagt.
7: Ja, wir sind damit beteiligt. Die Oma bäckt zur Schuleinführung und der Opa kümmert sich dann um die Grillsachen, damit die Eltern auch mal ein bisschen mit feiern können.
0: Essen ist irgendwie immer ein großes Thema, habe ich rausgehört, Olli, oder?
2: Ja, ne, absolut. In Thüringen muss die Bratwurst natürlich her.
0: Spanferkel, damit ging es ja schon los. Also ich weiß nicht, ob wir es aber auch schon erwähnt haben, mal ganz abgesehen vom Essen. Oma und Opa sind eben einfach die Besten. Ja. Olli und ich wünschen wunderschöne Schuleinführungen und schon mal einen guten Wiedereinstieg in den Schulalltag.
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0: Queen, Crazy Little Thing Called Love. Freddie Mercury schrieb das Ding angeblich in 10 Minuten in der Badewanne in München als Hommage an Elvis. 10 Minuten. Ich glaube, da brauche ich länger, um die richtige Wassertemperatur einzustellen. 6.20 Uhr haben wir es, 10 Minuten vor 6:30 die Worte zum Tag.
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2: Was bist du bereit, für einen anderen Menschen zu geben? Zeit, Geld, materielle Dinge? Und würdest du das für einen Fremden tun, auch wenn es ans Eingemachte geht? Dein Haus, dein Auto, dein ganzes Erspartes, dein Leben? Diese Frage geht mir heute durch den Kopf. Es ist der Gedenktag des heiligen Maximilian Kolbe. Geboren wurde er 1894 in Polen. Schon früh trat er in den Franziskanerorden ein. Später studierte er in Rom und wurde Priester in seinem Heimatland. Im Mai 1941 wurde er verhaftet und ins Konzentrationslager Auschwitz gebracht. 3 Monate später mussten die Häftlinge zum Strafappell antreten. Einer von ihnen war geflohen. 10 Männer sollten dafür im Hungerbunker sterben. Unter ihnen ein 40-jähriger Familienvater. Da geschieht das Unvorstellbare. Maximilian Kolbe tritt hervor und bietet an, für ihn in den Tod zu gehen. Er will sein Leben für ihn opfern. Dann gingen die 10. Gesang und Gebet hörte man aus dem Bunker. Als er nach 14 Tagen noch lebt, wird er durch die Giftspritze hingerichtet. Maximilian Kolbe hat nicht gegeben, was übrig war. Er hat sein Leben gegeben für das Leben eines anderen. Olivia Schäfer, katholisch aus Gotha.
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3: Um 6.30 Uhr Waldbrand außer Kontrolle. 1.800 Menschen müssen in einer Gemeinde in der Eifel in Nordrhein-Westfalen ihre Wohnungen verlassen. Ein Ortsteil der Gemeinde Hürtgenwald müsse sofort evakuiert werden, hieß es. Tests mit gereinigtem Wasser. An der Bauhaus-Universität in Weimar ist erfolgreich gereinigtes Abwasser an Pflanzen getestet worden. Es könnte künftig dabei helfen, Dürreperioden besser abzufedern. Demnächst soll es auch auf Thüringens Feldern erprobt werden. Zweimal Gold für Deutschland. Bei den Leichtathletik-Europameisterschaften in Birmingham hat Leo Neugebauer den Titel im Zehnkampf geholt. Auf Platz 2 folgt mit Niklas Kaul ein weiterer Deutscher. Zuvor wurde bereits Gesa Felicitas Krause zum dritten Mal Europameisterin über 3000 Meter Hindernis.
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4: Das Neueste für Mittel- und Westthüringen mit Samira Wischerhoff. Erfurt. Zum Schulstart in der kommenden Woche fahren die Straßenbahnen wieder auf ihren gewohnten Linien. Laut den Verkehrsbetrieben werden die Gleisbauarbeiten in der Bahnhofsunterführung pünktlich beendet. Die Stadtbahnlinien kehren damit auf die gewohnten Routen zurück. Gleichzeitig gibt es leichte Anpassungen bei den Abfahrtszeiten der Linie 5. Bad Salzungen. Auf der B62 sind gestern Nachmittag zwei Autos offenbar frontal zusammengestoßen. Nach ersten Informationen der Polizei kam es gegen 16.25 Uhr auf der Ortsumgehung zu dem Unfall. Dabei wurden zwei Menschen verletzt und mit Rettungswagen ins Krankenhaus gebracht. Die Bundesstraße musste wegen des Einsatzes gesperrt werden. Gotha. Mit einem Konzert der Band Die Prinzen startet heute Abend die Veranstaltungsreihe Friedenstein Open Air. Laut Thüringen Philharmonie Gotha Eisenach sind insgesamt 7 Konzerte im Innenhof von Schloss Friedenstein geplant. Neben Popsänger Johannes Oerding steht auch der Sänger Giovanni Zarella mit Band und der Thüringen Philharmonie auf der Bühne. 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
5: Das Wetter, heute viel Sonne, ein paar dünne Wolken gibt es, es bleibt aber trocken, 32 bis 36 Grad. Morgen zunächst sonnig, am Nachmittag allmählich auch einige Wolken und am Abend sind vom Eichsfeld- und Wartburgkreis her erste Schauer und Gewitter möglich. Trotzdem sehr heiß, bis 37 Grad morgen. Am Sonntag Sonne, Wolken und einige Schauer und Gewitter bei 23 bis 26 Grad. 6.33 Uhr. Hier sind die aktuellen Verkehrsmeldungen. Keine Störungen, gute und sichere Fahrt. Die Blitzer stehen in Jena an der Humboldtstraße stadteinwärts. Melden Sie uns Staus oder Blitzer kostenfrei unter 0800 218
2: 1600. 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
5: Einen schönen Freitagmorgen und mit mir im Studio Olli Gussur aus dem Frühschichtteam. Guten Morgen.
6: Guten Morgen.
5: Wir sind in dieser Woche ja von Nord nach Süd gefahren, von Ost nach West und haben auch mal in der Mitte natürlich gehalten, um bei Selbstbedienungslädchen anzuhalten.
6: Ja, also da, wo es Honig, Blumen oder andere Sachen gibt und die Kasse des Vertrauens daneben steht.
5: Nächste Station ist gleich Udestedt. War ein Tipp von Ihnen, der uns erreicht hat.
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0: Freitagmorgen, 6.41 Uhr.
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0: Gerade jetzt im Sommer stehen sie wieder überall am Straßenrand. Kleine, liebevoll bestückte Selbstbedienungslädchen mit frischen Blumen, Honig, Kartoffeln oder auch gekühlten Getränken. Geöffnet ist rund um die Uhr jeden Tag und bezahlt wird eben einfach an der Kasse des Vertrauens. Frühschichtreporterin Steffi Schettler hat zum Beispiel in Udestedt im Landkreis Sömmerda mal angehalten.
2: Das kleine Lädchen in Udestedt, liebevoll gemacht, sieht aus wie ein etwas zu groß geratenes Vogelhäuschen und darin steht ein kleiner Kühlschrank. Und darunter eine Kiste und da steht drauf, frische Bio-Kartoffeln. Und das Ganze wird betrieben von der Familie Vogt. Frau Vogt, das ist ja ein richtig kleiner Kühlschrank, den Sie hier stehen haben. Ja. Was gibt's da alles? Wollen wir mal kurz reingucken?
3: So.
2: Einfach aufmachen?
3: Ja.
2: Honig, Eier, alles da, was man für ein schönes Frühstück braucht.
3: Genau, so. Das Wichtigste, die Kasse des Vertrauens.
2: Und dann haben Sie auch noch Kartoffeln, sehe ich. Oh, die sehen aber gut aus.
3: Schmecken auch sehr gut.
4: Wir machen sie hauptsächlich, um uns selbst zu versorgen. Und das, was halt übrig bleibt, geht man gerne ab.
2: Ich bin ehrlich, ich wäre fast daran vorbeigefahren. Ich muss das ein kleines bisschen suchen.
3: Gut, jetzt sind auch die Blumen alles so groß geworden. Aber wer Eier haben will, da findet sie auch.
2: Wer kommt denn hierher? Sind das Einheimische oder sind das Leute, die wirklich zufällig vorbeikommen?
3: Also es sind Radfahrer, die vorbeifahren. Spaziergänger, Udestädter, Postbote.
2: Der Postbote holt sich dann hier auch seine Ration Eier.
3: Eier. Frühester Zeitungsmann, der kommt einmal in der Woche mit Eier.
2: Selber machen Sie das?
4: 4 Jahre jetzt.
3: Ja.
2: Und es läuft, der Laden läuft.
3: Also, wir wollen uns nicht beklagen. Es wird gerne angenommen.
2: Wie ehrlich sind denn die Käufer?
3: Also toi, toi, toi, bis jetzt ganz ehrlich. Ist mal kein Geld drin, ist spätestens am anderen Tag das Geld drin oder ein Zettel liegt drin, ich hatte nichts mit.
2: Und Sie haben ja, muss man dazu sagen, einen kleinen Aufpasser, einen Vierbeiner, der hier immer über den Zaun lugt. Der passt auch mit auf, ja?
3: Der passt mit auf. Er gibt auch Laute von sich, wenn die Leute nicht ordentlich bezahlen wollen.
2: Wunderbar. Ja, na dann, nehme ich mir jetzt auch noch meine Packung Eier mit?
3: Gerne.
4: Bunte Eier.
2: Bunte Eier. Sehr, sehr cool.
3: Also Ostern brauchen Sie auch nicht zu färben.
2: Perfekt.
3: Die sind schon bunt.
2: Da ist die Farbe gleich inklusive. Und dann hoffen wir, dass es immer ehrliche Käufer gibt.
3: Genau.
0: Tja, ich bin ehrlich immer wieder erstaunt, was es so alles am Straßenrand zu entdecken gibt. Apropos entdecken, schauen Sie auch gerne mal in unsere MDR Thüringen App vorbei. Dort finden Sie noch viele weitere Thüringer Selbstbedienungslädchen.
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6.50 Uhr, 10 vor 7. Schönen Freitagmorgen und einen guten Start damit ja auch ins Wochenende. Letztes Ferienwochenende. Und jetzt mit dem ultimativen Soundtrack für alle, die dann bei dieser Hitze wieder im Büro schwitzen müssen heute. Cool Summer heißt ja eigentlich nichts anderes als grausamer Sommer. Und ich weiß nicht, ob Sie sich noch an das dazugehörige Musikvideo erinnern können, aber beim Dreh in New York damals, da war es tatsächlich so heiß, dass die drei Bananarama-Sängerinnen mit Hafenarbeitern jede Menge Cocktails getrunken haben und am Ende des Tages sowas von betrunken waren. Ich hoffe, Ihnen geht es nicht genauso. Zumindest nicht während der Dienstzeit. Vielleicht danach. Ja, ich finde, Wasser löscht noch immer am besten den Durst. Oder, wie unsere Ärzte uns immer raten, kaltes Wasser ist gar nicht gut, sondern eher ein leicht warmer Tee mit Hauchzucker. Naja, versuchen Sie es mal. Hier sind Sie, Bananarama mit Cool Summer, das war 1984.

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2: Es ist 7 Uhr. Guten Morgen. Mit MDR Thüringen das Wichtigste jetzt von Karin Lukas.
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4: In der Eifel ist ein Waldbrand nahe der belgischen Grenze in der Nacht außer Kontrolle geraten. Drehende Winde haben die Ausbreitung der Flammen ganz in der Nähe der Gemeinde Hörtgenwald begünstigt. Seit gestern Nachmittag brennen dort rund 25 Hektar Wald. Das entspricht einer Fläche von etwa 35 Fußballfeldern. MDR Thüringen-Reporter Wolfgang Deutz.
5: In dem zweitgrößten Ortsteil der Gemeinde leben 1.800 Menschen. Seit 4 Uhr werden sie von Feuerwehr und Polizei evakuiert. Wegen der Größe des Einsatzes stockt mittlerweile auch die Polizei ihre Einsatzkräfte auf. Die Löscharbeiten gestalten sich schwierig, da in der Nacht die Löschflugzeuge nicht fliegen konnten. Auch das ist einer der Gründe, warum Hürtgenwald Gai evakuiert wird.
4: Der Bauernverband befürchtet wegen der Trockenheit Ernteausfälle, vor allem in Süddeutschland. Bauernpräsident Joachim Ruckwied sagte dem Redaktionsnetzwerk Deutschland, dass die Lage im Norden etwas besser sei, wo es in den vergangenen Wochen immer mal wieder wenigstens etwas geregnet hat. Thüringens Bauern hatten zu Beginn der Erntesaison noch mit leicht unterdurchschnittlichen Ergebnissen gerechnet. Im Juli haben allerdings Unwetter mit Hagel und die Trockenheit nochmal für Einbußen, vor allem beim Weizen, gesorgt. An der Bauhaus-Universität in Weimar ist erfolgreich gereinigtes Abwasser an Pflanzen getestet worden. Wie die Fakultät für Siedlungswasserwirtschaft mitteilte, hatten die so bewässerten Pflanzen sogar um rund bis zu 20% mehr Ertrag. Vor allem für die Landwirtschaft könnte die Forschung interessant sein. Gereinigtes Abwasser könnte dabei helfen, Dürreperioden besser abzufedern.

0: Auf der Landesgartenschau in Leinefelde-Worbis beginnt am Abend das große Ballonspektakel. Bis Ende nächster Woche starten dort täglich bis zu 10 Heißluftballons in den Himmel. Was die Besucher in dieser Zeit erleben können, weiß MDR-Thüringen-Reporterin Vanessa Klobis.
1: Hoch hinaus geht es die nächsten 10 Tage auf der Landesgartenschau. Karten für eine Fahrt mit dem Heißluftballon sind noch zu haben. Lediglich das erste Wochenende ist schon ausverkauft. Bei gutem Wetter starten die Ballons täglich zwischen 17.30 Uhr und 18.30 Uhr. Freitags und samstags gibt es jeweils um 21.30 Uhr das Ballonglühen. Dann werden die Ballons vom Boden aus noch beheizt und leuchten in ihren bunten Farben. Besucher können täglich den Piloten beim Aufbau über die Schulter schauen und die Starts beobachten.
0: Sport. Bei der Leichtathletik-Europameisterschaft in Birmingham hat das deutsche Team 2-mal Gold geholt. Leo Neugebauer gewann den Titel im Zehnkampf. Auf Platz 2 folgt ein weiterer Deutscher, Niklas Kaul. Beide trennten am Schluss nur wenige Punkte. Gesa Felicitas Krause ist zum 3. Mal Europameisterin über 3000 Meter Hindernis geworden. Der deutsche Diskuswerfer Henrik Janssen gewann die Bronzemedaille. Das waren die Nachrichten. 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
2: Vielen Dank, Karin. Das Wetter, viel Sonne heute, ein paar dünne Wolken gibt's, es bleibt aber trocken, 32 bis 36 Grad. Morgen zunächst sonnig, am Nachmittag allmählich auch einige Wolken und am Abend sind vom Eichsfeld- und Wartburgkreis her auch erste Schauer und Gewitter möglich. Trotzdem sehr heiß morgen, bis 37 Grad, am Sonntag Sonne, Wolken und einige Schauer und Gewitter bei 23 bis 26 Grad. 7.03 Uhr haben wir's jetzt. Hier sind die aktuellen Verkehrsmeldungen. Es gibt aber keine Störungsmeldungen. Wir wünschen gute Fahrt. Die Blitzer stehen auf der A38 Richtung Leipzig zwischen Merseburg Nord und Merseburg Süd. Und in Jena an der Humboldtstraße stadteinwärts melden Sie uns Staus oder Blitzer kostenfrei unter 0800 218 1600.
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2: Schönen Freitagmorgen. Also, Sie haben es ja in den Nachrichten gehört, als wäre es auf der Landesgartenschau in Leinefelde nicht schon bunt genug durch die vielen Blumen. Jetzt wird es auch noch bunt am Himmel.
4: Ja, da ist ein Ballonspektakel auf die Beine gestellt worden.
2: Wo und wie wir uns das anschauen können, Olli und ich fragen gleich nach und sagen schönen guten Morgen.
4: Guten Morgen.
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0: 7:05, 4 Minuten noch bis 7:45. Guten Morgen.
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0: Stellen Sie sich vor, es ist ein lauer Freitag-Sommerabend, die Sonne steht tief und plötzlich steigen 10 riesige Heißluftballons fast gleichzeitig in den Himmel. Genau das passiert heute auf der Landesgartenschau in Leinefelde, denn dort startet das große Ballonspektakel. Frühschichtreporter Thomas Born, was erwartet die Besucher da genau?
2: Ja, im Sport würde man sagen, ein Massenstart. Ich meine, 10 Ballons, die da ab 17.30 Uhr kurz nacheinander starten, das sieht man schon nicht jeden Tag. Aber bevor abgehoben wird, dürfen die Ballonfahrer und Fahrerinnen erstmal mit Chris Heinemann und seinem Ballonteam mitmachen.
3: Wir treffen uns mit den Leuten gegen 17 Uhr, packen zusammen an, bauen die Ballons auf und dann ist der Start, je nachdem, wie lange der Wind anhält, die letzten Böen raus sind, sind wir dann so gegen 18, 18.30 Uhr in der Luft.
2: Ja, und dann gibt's eben eine Kulisse, die viele Besucher vermutlich noch lange in Erinnerung behalten werden.
0: Ja, das glaube ich sofort. Und wer heute nicht dabei sein kann, das dürfen wir verraten, der muss auch nicht traurig sein.
2: Ja, ganz genau, denn an insgesamt 10 Tagen gibt's dieses Ballonspektakel auf der Landesgartenschau. Also von heute bis nächste Woche Sonntag, da kann man gucken oder auch in luftiger Höhe mitfahren.
3: Also es sind auch Tickets verfügbar. Die Gäste können sich frei anmelden bei uns über die Internetseite. Wir werden auch täglich ab spätestens 16 Uhr auf dem Gelände sein, auch vormittags schon mal, und haben dort unsere letzten Tickets dann noch zur Verfügung.
2: Na, da haben jetzt bestimmt ein paar ganz genau zugehört. Auch wenn ich mir so ein Ballonspektakel dann doch lieber von unten anschaue.
0: Bin ich ganz bei dir. Also, aber heute geht's los, das Ballonspektakel auf der Landesgartenschau in Leinefelde. An insgesamt 10 Abenden verwandelt sich der Himmel in ein farbenprächtiges Schauspiel aus Bewegung und Licht.
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0: 7.20 Uhr. Schönen Freitagmorgen. Kommen Sie gut ins Wochenende.
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0: In Dachwig im Landkreis Gotha gibt es heute Abend eine skurrile Trauerfeier. Die Gemeinde nimmt Abschied von ihrer Schwimmhalle. Das Besondere, die stand mehr als 36 Jahre lang leer und war nie in Betrieb gegangen. Andreas Kehrer über diese kuriose Geschichte, die Stoff für eine Dorflegende geworden ist.
2: Und treten Sie mal ein in das fast nie eröffnete Hallenbad von Dachwig.
3: Bürgermeister Niklas Müller schließt die Tür zu einer Ruine auf. Das Hallenbad von Dachwig wurde am 7. Oktober 1989 eröffnet, zum 40. Jahrestag der DDR. Wasser war im Becken, eine Blaskapelle spielte, internationale Gäste waren eingeladen. Doch fertig war das Bad nicht, erinnert sich Jörg Rauschenberg, der damalige Schwimmmeister.
4: Der Fliesenleger hat gegen 13 Uhr die letzte Fliese verlegt. Die Reinigungskraft ist dann 13:30 raus und 14 Uhr war dann hier Übergabe gewesen mit der Blaskapelle.
3: Was die Gäste nicht sehen sollten, im Keller fehlten Heizung und Wasseraufbereitung. Das Beckenwasser war klirrenkalt. Schon am nächsten Tag wurde es wieder abgelassen und ein Baustopp verhängt, bis die fehlende Technik da ist. Doch daraus wurde nichts, die Wende kam und damit das Aus für die Finanzierung. Auch spätere Versuche, das Bad zu beleben, scheiterten. Und jetzt, nach 36 Jahren Leerstand, soll abgerissen werden. Was dann vom Hallenbad bleibt? Die Legende werde bleiben, meint der Bürgermeister. Denn im Dorf wird erzählt, dass das Hallenbad nicht ganz umsonst gebaut wurde. Demnach war ein Mann am Eröffnungstag im Becken geschwommen. In Frage kommen die beiden Zeitzeugen Jörg Rauschenberg und Jens Panse, damals sein Gehilfe. Zusammen hätten sie am Beckenrand gestanden, erinnert sich Panse.
5: Dann haben wir irgendwann über die Einweihungsfeier gesprochen und über die Möglichkeit, vielleicht reinzuspringen. Und es hält sich bis zum heutigen Tag hartnäckig im Dorf in Dachwig das Gerücht. Ich wäre tatsächlich auch an dem Tag dort baden gegangen.
3: Aber war es tatsächlich Panse oder doch Rauschenberg oder sogar beide?
4: Dass wir die Einzigsten waren, das gefällt mir gut.
3: Lacht Rauschenberg und grinst über beide Ohren. 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
0: Andreas Kehrer über das Dachwiger Hallenbad, das 1989 eröffnet wurde, aber nie in Betrieb ging. Heute Abend wollen sich die Einwohner von Dachwig noch einmal von der Schwimmhalle verabschieden, bevor sie dann endgültig abgerissen wird.
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Heinz Rudolf Kunze, Dein ist mein ganzes Herz. Den Titel hat es sich übrigens geborgt. Der stammt schon aus einer Lehar-Operette von 1929. 1985 hat Kunze daraus seinen größten Hit gemacht. Knapp 60 Jahre, also zwischen Operette und Deutschrock, aber beim Herz waren sich die beiden wohl einig. 7.26 Uhr jetzt, 4 Minuten noch bis halb acht. Schönen guten Morgen mit MDR Thüringen und Phil Collins.

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2: Um 7.30 Uhr Waldbrand außer Kontrolle. 1.800 Menschen müssen in einer Gemeinde in der Eifel in Nordrhein-Westfalen ihre Wohnungen verlassen. Ein Ortsteil der Gemeinde Hürtenwald müsse wegen Brandes sofort evakuiert werden, hieß es um 4 Uhr morgens. Tests mit gereinigtem Wasser, Abwasser. An der Bauhaus-Universität in Weimar ist erfolgreich gereinigtes Abwasser an Pflanzen getestet worden. Es könnte künftig dabei helfen, Dürreperioden besser abzufedern. Demnächst soll es auch auf Thüringens Feldern erprobt werden. Zweimal Gold für Deutschland. Bei den Leichtathletik-Europameisterschaften in Birmingham hat Leo Neugebauer den Titel im Zehnkampf geholt. Auf Platz 2 folgt mit Niklas Kaul ein weiterer Deutscher. Zuvor wurde bereits Gisa Felicitas Krause zum dritten Mal Europameisterin über 3000 Meter Hindernis.
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3: Das Neueste für Mittel- und Westthüringen mit Samira Wischerhoff. Erfurt. Zum Schulstart in der kommenden Woche fahren die Straßenbahnen in Erfurt wieder auf ihren gewohnten Linien. Laut den Verkehrsbetrieben werden die Gleisbauarbeiten in der Bahnhofsunterführung pünktlich beendet. Die Stadtbahnlinien kehren damit auf die gewohnten Routen zurück. Weimar. Nach ersten guten Erfahrungen will die Stadt weitere gepflasterte Straßenbereiche glattschleifen. Laut Tiefbauamt kommt Ende Oktober erneut eine Schleifmaschine zum Einsatz. Sie soll die Oberfläche des Kopfsteinpflasters in Teilen der Innenstadt glätten. Dadurch wird das Pflaster auch rutschfester und leiser. Dachwig. Ab kommender Woche wird eine nie genutzte Schwimmhalle abgerissen. Das Hallenbad war am 7. Oktober 1989 mit großem Pomp eröffnet worden, aber nur zum Schein funktionstüchtig. Weil im Keller die Heizung und eine Aufbereitungsanlage fehlten, wurde das Wasser am nächsten Tag wieder abgelassen. Knapp einen Monat später fiel mit der Mauer auch das Finanzierungskonzept für das Schwimmbad. Heute Abend werden die Türen der Halle ein letztes Mal geöffnet. 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
4: Das Wetter, heute viel Sonne. Es gibt ein paar dünne Wolken, aber es bleibt trocken. Temperaturen 32 bis 36 Grad. Morgen wird es noch heißer, bis 37 Grad. Zunächst auch sonnig, am Nachmittag allmählich auch einige Wolken und am Abend sind vom Eichsfeld- und Wartburgkreis her erste Schauer und Gewitter möglich. Am Sonntag Sonne und Wolken, einige Schauer und Gewitter, dann nur noch bis 26 Grad. 7.33 Uhr. Hier sind die aktuellen Verkehrsmeldungen. Keine Störungen, gute und sichere Fahrt. Die Blitzer stehen auf der 38 Richtung Göttingen zwischen Leuna und Merseburg Süd. In Erfurt auf dem Juri-Gagarin-Ring stadteinwärts, in Gera an der Langenstraße und in Jena an der Humboldtstraße stadteinwärts. Melden Sie uns Staus oder Blitzer kostenfrei unter 0800 218
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4: Ich wünsche Ihnen einen schönen Freitagmorgen, guten Start ins Wochenende. Und ich weiß nicht, wie Ihre Bilanz ausfällt, aber diese Sommerferien, die waren wirklich Sommerferien, oder Olli?
5: Bei dir? Aber hallo, das war mal ein Sommer. Allerdings, wenn ich hier auf meine Wetter-App schaue, ja, da sind mir vor Schreck fast die Dominosteine in den Eiskaffee gefallen. Es soll nämlich anders werden, deutlich anders. Ab Montag durchgängig ein paar Tage Regenwolkensymbol.
4: Du hast gerade eben wahrscheinlich schon unbewusst gesagt, das war ein Sommer. Das ist die große Frage. War es das schon? Was das genau bedeutet, nämlich, das gibt's wie immer kompetent aus unserem Wetterstudio in einer Viertelstunde.
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0: Eine Meldung aus dem MDR Thüringen Verkehrszentrum. Vorsicht auf der A4 Richtung Dresden. Zwischen Gera und Gera-Leumnitz liegt ein Stein auf der linken Fahrspur.
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0: 7.41 Uhr haben wir es inzwischen. Schönen guten Morgen. Sie erinnern sich vielleicht noch an Mark Medlock?
2: Baby, I believe it's now or never.
0: Mit diesem Song gewann er vor 19 Jahren die Castingshow Deutschland sucht den Superstar, bekam jede Menge Auszeichnungen und plötzlich war er dann wie vom Erdboden verschluckt.
3: Ich glaube, ich habe mich bewusst zurückgezogen aus dem ganzen Umfeld, weil es mir irgendwann mal too much war. Ich habe 2030, 2040 Konzerte gerockt und das ging so weit, dass ich irgendwann mal auf der Bühne gestanden habe und habe keine Kraft mehr gehabt. Da habe ich gedacht, Bobbelche, denk mal an dich. Habe mich zurückgezogen. Aber ich bin dankbar, dass ich den Schritt gegangen bin. Auch die Ruhe für mich gefunden habe. Sonst wäre ich jetzt nicht wieder da. Ja.
0: Ja, aber jetzt ist er wieder da. Und heute erscheint sein neues Album Back into the Sun.
3: Ja, der Auslöser war, dass ich zwei Fans auf Sylt kennengelernt habe. Und die mich auf Sylt besucht haben in meiner Bildergalerie. Und dann haben die zwei echt angefangen zu weinen. Ja, da habe ich auch gemerkt, so hier, meine Fans, die fehlen mir oder ich ihnen. Meine Musik, die spielt schon eine ganz große Rolle da draußen. Jetzt bin ich hier.
0: Na, und es sind auch neue Songs auf dem Album, aber eben auch seine alten Hits in neuem Gewand, so wie dieser hier.

0: 7.48 Uhr. Schönen guten Morgen. 12 Minuten noch bis um 8.
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0: Einen schönen guten Morgen, Josefine Bechler.
2: Ja, guten Morgen, Johannes.
0: Viele, viele Veranstaltungen zum Ferienfinale. Jetzt nochmal an diesem Wochenende. Und unser Feinschmecker Olli, der mir gegenüber sitzt, der ist ja hellhörig geworden.
3: Tja, passt jetzt mal auf. Breikuchenfest in Dingelstädt. Und das klingt auch mal nach was. Erstmal ist das der lokale Spitzname für die Einwohner. Aber natürlich auch ein ganz leckerer Blechkuchen mit einer cremigen Schicht aus Schmand oder Quark zum Beispiel.
0: Klingt wirklich lecker. Jetzt ist nur die Frage, Kaffee oder Eiskaffee dazu, Josefine?
2: Also heute würde ich den Eiskaffee nehmen, also weil es einfach viel zu warm ist. Also wir haben heute Höchstwerte so zwischen 32 und örtlich 36 Grad. Selbst in Neuhaus am Rennweg liegen wir heute bei maximal 29 Grad.
0: Okay, also das ist der Start ins Wochenende, aber es geht sogar noch kräftiger, ne?
2: Genau, also dieses Wetter ist ja mit dem Hochdruckgebiet verbunden, was heute und morgen für diese Hitze sorgt. Und zudem gibt es auch einen Südostwind. Deswegen wird es morgen sogar noch auf 34 bis 37 Grad raufgehen. Und erst am Nachmittag kommen da ein paar Quellwolken auf. Die bringen dann auch in den Abendstunden die ersten Schauer und Gewitter. Aber das ist ja auch immer nur eine punktuelle Sache.
0: Aber du sagst die ersten. Das heißt, es geht dann noch weiter. Betrifft den Sonntag vermutlich.
2: Genau, also wir können dann durchzählen, was dann noch alles in der Nacht zum Sonntag und am Sonntag durchgezogen ist. Aber es ist verbunden mit einer Kaltfront. Also danach dreht der Wind auf Nordwest. Und deswegen wird es dann auch insgesamt ein bisschen runtergehen von den Temperaturen. Wir liegen dann so bei 23 bis 26 Grad.
0: Also nochmal ein furioses Ferienfinale, was die Temperaturen und den Sommer angeht. Und dann zum Schulstart nächste Woche gemäßigt.
2: Genau, also wenn dann diese Schauer und Gewitter durch sind, dann sind zwar am Montag auch noch ein paar Schauer unterwegs. Es sieht aber schon wieder ein bisschen ruhiger aus. Und die Temperatur, die liegt bei maximal 24 Grad. Und diese knapp unter 25 Grad, um 25 Grad, werden wir wahrscheinlich auch erstmal die Woche halten.
0: Aber der Sommer ist nicht zu Ende.
2: Nein, also ich meine, es ist noch weit hin. Ich habe mal schon geschaut. Also es könnte auch nächstes Wochenende wieder raufgehen.
0: Josefine, danke und ein schönes Wochenende für dich.
2: Ja, bis dann. Tschüss.
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Eigentlich verdanken wir diesen Song einem Martini, geschrieben ursprünglich für einen Werbespot, und Caro sollte nur die Demo einsingen, aber die Aufnahme kam so gut an, dass ein richtiger Song draus wurde, ein Hit und schließlich eine internationale Karriere. Ja, manchmal ist der Weg zum Popstar eben geschüttelt und nicht gerührt.

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0: Es ist 8 Uhr. Guten Morgen mit MDR Thüringen. Alles Wichtige jetzt von Karin Lukas.
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2: Wegen eines außer Kontrolle geratenen Waldbrandes müssen in der Eifel 1.800 Menschen ihre Wohnungen verlassen. Der Ortsteil Gai in der Gemeinde Hürtgenwald müsse sofort evakuiert werden, hieß es um 4 Uhr morgens von der Gemeinde. Das Feuer bewege sich immer weiter auf den Ortsteil zu. Betroffene sollen nur die nötigsten privaten Gegenstände sowie Ausweisdokumente und Medikamente mitnehmen, hieß es weiter. Seit gestern Nachmittag brennen rund 25 Hektar Wald. Das entspricht einer Fläche von etwa 35 Fußballfeldern. Hürtgenwald liegt im Westen Nordrhein-Westfalens, nahe der Grenze zu Belgien. An der Bauhaus-Universität in Weimar ist erfolgreich gereinigtes Abwasser an Pflanzen getestet worden. Wie die Fakultät für Siedlungswasserwirtschaft mitteilte, waren die so bewässerten Pflanzen sogar um bis zu 20% ertragreicher. MDR Thüringen-Reporter Bobo Mertens weiß, wo die Forschung angewendet werden soll.
3: Vor allem für die Landwirtschaft könnte die Forschung interessant sein. Gereinigtes Abwasser könnte dabei helfen, Dürreperioden besser abzufedern. In Deutschland ist es bisher verboten, gereinigtes Abwasser zur Bewässerung zu nutzen. Getestet wurde das Verfahren bisher nur in Gewächshäusern, demnächst soll es aber auch auf Thüringens Feldern erprobt werden. Die ersten Versuche sollen bereits Ende des Jahres beginnen. Die dafür eingesetzten Filteranlagen werden in Gotha hergestellt. Sie können einen Großteil der Schadstoffe, darunter Bakterien, Viren und Mikroplastik aus dem Abwasser herausfiltern.
2: Der Bauernverband befürchtet wegen der Trockenheit Ernteausfälle, vor allem in Süddeutschland. Bauernpräsident Joachim Rogwied sagte dem Redaktionsnetzwerk Deutschland, dass die Lage im Norden etwas besser sei, wo es in den vergangenen Wochen immer mal wieder wenigstens etwas geregnet habe. Thüringens Bauern hatten zu Beginn der Erntesaison noch mit leicht unterdurchschnittlichen Ergebnissen gerechnet. Im Juli haben allerdings Unwetter mit Hagel und die Trockenheit noch einmal für Einbußen vor allem beim Weizen gesorgt. In Nordhausen öffnet heute die neue Mensa der Hochschule. Darin finden nach Angaben des Studierendenwerks bis zu 400 Menschen gleichzeitig Platz. Damit hat sich die Kapazität fast verdoppelt. Das Land hat 3,5 Millionen Euro in die neue Mensa investiert. Sport. Bei den Leichtathletik-Europameisterschaften in Birmingham hat das deutsche Team 2-mal Gold geholt. MDR Thüringen-Reporterin Claudia Hogestrat über die Höhepunkte aus der vergangenen Nacht.
4: Das größte Highlight war schon der deutsche Doppelsieg im Zehnkampf. Wie Leon Neugebauer im Schlussspurt im Rennen über die 1500 Meter über die Ziel

0: Linie getaumelt ist und damit seinen Vorsprung auf Niklas Kaul gerettet hat. Das war schon sensationell. Silber ist auch für Niklas Kaul ein ganz toller Erfolg. Aber auch die 3000 Meter Hindernis waren spektakulär. Gesa Krause mit ihrem dritten EM-Titel vor ihrer Teamkollegin Olivia Gürth auf Platz 3. Und für den perfekten Abschluss hat dann noch Henrik Jansen gesorgt mit Bronze im Diskuswurf.
1: Das waren die Nachrichten. 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
2: Vielen Dank, Karin. Das Wetter, viel Sonne heute. Ein paar dünne Wolken gibt es. Es bleibt trocken. 32 bis 36 Grad. Morgen zunächst sonnig. Am Nachmittag allmählich auch einige Wolken. Und am Abend sind vom Eichsfeld- und Wartburgkreis her die ersten Schauer und Gewitter möglich. Es wird aber nochmal sehr heiß bis 37 Grad. Am Sonntag Sonne, Wolken und einige Schauer und Gewitter. Dann nur noch bis 26 Grad. 8.03 Uhr ist es jetzt. Hier sind die aktuellen Verkehrsmeldungen. Vorsicht auf der A4 Richtung Dresden. Zwischen Gera und Gera-Leumnitz liegt ein Stein auf der linken Fahrspur. Auf der A70 Richtung Schweinfurt zwischen Kreuz Bamberg und Bamberg liegt ein Plasteteil auf der Fahrbahn. Die Blitzer stehen auf der A38 Richtung Göttingen zwischen Leuna und Merseburg Süd. In Erfurt auf dem Juri-Gagarin-Ring stadteinwärts. In Gera an der Langen Straße, in Jena an der Humboldtstraße stadteinwärts und in Wünschendorf-Elster in der Lindenstraße in beiden Richtungen. Melden Sie uns Staus oder Blitzer kostenfrei unter 0800 218
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2: Guten Morgen und Olli und ich nehmen Sie gleich mit nach Gotha. Da beginnt ja heute wieder das Friedenstein Open Air.
4: Klassik trifft auf Pop im Schlosshof, heißt es dann wieder.
2: Und wir durften bei den Proben Mäuschen spielen und wollen gleich mal hören, ob alles bereit ist für den Start.
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0: 8:10
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0: Schönen guten Morgen. Feinste Musik vor Schlosskulisse an lauen Sommerabenden. Das gibt es ab heute wieder beim Friedenstein Open Air in Gotha. Dabei begegnen sich große Klassik und Popstars. Die Prinzen machen den Auftakt. Giovanni Zarella kommt und morgen dann dieser Mann.
2: Am guten Tag gibt es nur hier und jetzt.
0: Johannes Oerding. Und Kollege Marco Ramm hat ihn gestern Nachmittag während der Proben in Gotha ans Telefon bekommen.
3: Gänsehaut ist garantiert. Ich habe schon eine Gänsehaut bekommen, als die gestimmt haben, nur ihre Instrumente gestimmt haben auf den Kammerton. Und ja, für uns ist das immer ein Highlight, was ganz Besonderes zwischen all den eigenen Konzerten, ja, so ein Crossover-Projekt zu machen und sich eben auch einzulassen auf eine andere Welt.
0: Also bei den Künstlern läuft es offenbar, aber wie sieht's aus bei der Intendantin Michaela Barchewitsch? Sie ist Stresslevel gewöhnt eigentlich, aber ist er höher oder der Vorfreude-Level diesmal?
4: Das hält sich die Waage, aber ich glaube, die Freude ist wirklich groß. Die Konzerte sind beinahe alle ausverkauft. Wir freuen uns, dass das Publikum uns einfach so lieb begleitet und da ist die Vorfreude natürlich ganz, ganz groß.
0: Eine Erklärung für die große Fangemeinde hat die Intendantin auch, weil
4: Musik und Historie und die Künstler, die Emotionen einfach einen wunderbaren Bogen spannen und es ist sowohl für uns als auch für das Publikum eine einmalige Chance, etwas zu erleben, was wir sonst im Alltag so vielleicht nicht sehen, nicht hören und auch nicht miteinander erleben können.
0: Und wie sieht es aus mit 2027? Wir haben versucht, erste Geheimnisse zu entlocken.
4: Das wäre vielleicht doch noch ein wenig zu früh. Das ist natürlich wieder der Wunsch, dass Giovanni wieder bei uns ist. Es gibt 2-3 Künstler, die jetzt schon bei mir bekannt sind, aber wo ich noch nicht ganz genau verraten möchte, ob das so sein wird oder nicht, weil die Verträge noch nicht unterschrieben sind. Bin ich so ehrlich. Vielleicht wäre das noch ein bisschen ein schlechtes Omen, wenn wir jetzt alles verraten würden.
0: Ist verstanden. Einzigartige Konzertmomente. Unter freiem Himmel verspricht auch in diesem Jahr wieder das Schloss Friedenstein Open Air in Gotha. Allen, die dabei sind, viel Spaß und hier kleiner Vorgeschmack mit Johannes Oerding.

0: 8.19 Uhr. Schönen guten Morgen.
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0: Wir feiern ein Jubiläum, oder besser gesagt, unsere Nachbarn hier, der Egerpark, wird in diesem Jahr 65. Olli, mal mit einem kleinen historischen Abriss.
2: Ja, 1961 öffnete der Park als IGA, als internationale Gartenbauausstellung, seine Tore und präsentierte damals die große gärtnerische und landwirtschaftliche Leistungsshow der DDR. Gemüseanbau in Weltklasse, wie in meinem Garten, wurde da gezeigt.
0: Frühschichtreporterin Steffi Schettler hat mal einen kleinen Rundgang gemacht und sich dabei auf die Suche nach ihren EGA-Lieblingsecken gemacht.
3: So, durchs Drehkreuz geht's rein. Und dann folgt man einfach ein bisschen dem Gemüse, wer es nicht kennt. Auf dem Weg sind Gemüsesorten abgebildet und das ist immer ein herrliches Ratespiel für Kinder. Wir folgen also dem Kohlrabi, der Karotte, der Gurke und kommen erstmal vorbei an der guten Laune.
4: Hurra, hurra, da bist du ja.
3: Bernd, das Brot ist ja auch.
4: Oberdoppelriesen.
3: So, und da genießen auch schon die Ersten die Sonne im Liegestuhl. Ich glaube, Sie haben Ihren Lieblingsplatz schon gefunden, oder? Hier im Liegestuhl?
5: Kommt drauf an, wie heiß es ist. Ich war letztens hier, da waren wir davon irgendwo. Da waren diese Trauerbuchen und da war ein bisschen Wasser. Das war perfekt.
3: Wo kommen Sie her?
6: Aus der Rhön.
7: Wir sind das erste Mal da.
8: Die Kinder wollten die Schmetterlinge anschauen.
9: Und in diesen Spielebereich da.
10: Und dann ja mit Wasser noch, Badehosen dabei.
3: Sie wissen, dass Sie jetzt hier die nächsten 12 Stunden verbringen werden.
9: Ja.
3: Die EGA feiert ja in diesem Jahr 65 Jahre.
11: Wir kennen sie auch von früher noch.
3: Als es noch EGA war?
11: Ja.
3: Wie oft sind Sie hier?
11: Also fast jede Woche.
3: Ja, das heißt, Sie kennen ja die EGA wirklich wie Ihre eigene Westentasche.
11: Westentasche kenne ich gar nicht so genau.
3: Haben Sie denn schon Ihren Lieblingsplatz hier gefunden?
12: Diese französische Ecke da, oder?
3: Wo ist die?
12: Hier nach unten und dann links.
11: Ach nee, ich weiß mit dem nicht. Italienischen Flair. Wie kommst du nach Frankreich?
12: Ich weiß es nicht.
3: Frankreich, Italien, Hauptsache Spanien.
13: Ja, mein Lieblingsplatz ist hier vorne vom Tanakil. Da kann man das so richtig genießen. Und wenn Sie jetzt sagen, ich wusste es gar nicht, 65 Jahre, bin auch 65 geworden und da ist die genauso alt, die EGA, können wir zusammen feiern sozusagen.
3: Dann gratulieren wir doch jetzt nochmal der EGA, oder?
12: Das können wir machen. Ja. Von ganzem Herzen und danke.
13: Ja, herzlichen Glückwunsch, bleibt so, alles Gute für die Zukunft.
0: 65 Jahre EGA-Park, das wird natürlich gefeiert an diesem Wochenende mit dem traditionellen Lichterfest, mit bunten Lichtern, Live-Musik und Lichtwassershows. Und heute wird auch eine Ausstellung eröffnet, 65 Jahre EGA.
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6: Um 8.30 Uhr Waldbrand außer Kontrolle. 1.800 Menschen haben in der Gemeinde Hürtgenwald in der Eifel am frühen Morgen ihre Wohnungen verlassen müssen. Die Flammen seien nur noch rund 400 Meter vom Ort entfernt, hieß es. Tests mit gereinigtem Abwasser. An der Bauhaus-Universität in Weimar ist erfolgreich gereinigtes Abwasser an Pflanzen getestet worden. Es könnte künftig dabei helfen, Dürreperioden besser abzufedern. Zweimal Gold für Deutschland. Bei den Leichtathletik-Europameisterschaften in Birmingham hat Leo Neugebauer den Titel im Zehnkampf geholt. Auf Platz 2 folgt mit Niklas Kaul ein weiterer Deutscher. Zuvor wurde bereits Gesa Felicitas Krause zum dritten Mal Europameisterin über 3000 Meter Hindernis.
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7: Das Neueste für Mittel- und Westthüringen mit Samira Wischerhoff. Erfurt. Zum Schulstart in der kommenden Woche fahren die Straßenbahnen wieder auf ihren gewohnten Linien. Laut den Verkehrsbetrieben werden die Gleisbauarbeiten in der Bahnhofsunterführung pünktlich beendet. Die Stadtbahnlinien kehren damit auf die gewohnten Routen zurück. Gleichzeitig gibt es leichte Anpassungen bei den Abfahrtszeiten der Linie 5. Bad Salzungen. Auf der B62 sind gestern Nachmittag zwei Autos offenbar frontal zusammengestoßen. Nach ersten Informationen der Polizei kam es gegen 16.25 Uhr auf der Ortsumgehung zu dem Unfall. Dabei wurden zwei Menschen verletzt und mit Rettungswagen ins Krankenhaus gebracht. Die Bundesstraße musste wegen des Einsatzes gesperrt werden. Gotha. Mit einem Konzert der Band Die Prinzen startet heute Abend die Veranstaltungsreihe Friedenstein Open Air. Laut Thüringen Philharmonie Gotha Eisenach sind insgesamt 7 Konzerte im Innenhof von Schloss Friedenstein geplant. Neben Popsänger Johannes Oerding steht auch der Sänger Giovanni Zarella mit Band und der Thüringen Philharmonie auf der Bühne. 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
8: Das Wetter bei Ralf Kirsten in Sonneberg sind es 15 Grad und Dirk Bachmann meldet aus Schmölln 16 Grad. Danke an unsere Wettermelder. Heute viel Sonne, ein paar dünne Wolken, es bleibt aber trocken, 32 bis 36 Grad. Morgen zunächst sonnig, am Nachmittag allmählich auch einige Wolken und am Abend sind vom Eichsfeld- und Wartburgkreis her erste Schauer und Gewitter möglich. Sehr heiß dann bei Temperaturen bis 27 Grad, 37 Grad morgen. Am Sonntag Sonne, Wolken und einige Schauer und Gewitter, dann kommen die 20 Grad, 26 Grad ins Spiel. Es wird nämlich deutlich kühler. 8.32 Uhr. Hier sind die aktuellen Verkehrsmeldungen. Vorsicht auf der B4 Richtung Nordhausen zwischen Gebesee und Strausfurt. Behinderungen durch einen defekten LKW auf der rechten Spur. Die Blitzer stehen auf der A38 Richtung Göttingen zwischen Leuna und Merseburg Süd, auf der B281 in Schmiedefeld Richtung Saalfeld, in Erfurt auf dem Juri-Gagarin-Ring stadteinwärts, in Gera an der Langenstraße, in Jena an der Humboldtstraße stadteinwärts, in Weimar an der Ilmtalstraße in beiden Richtungen, in der Dürrenbacher Hütte in Weimar auch in beiden Richtungen, in Wünschendorf-Elster in der Lindenstraße ebenfalls in beiden Richtungen. Melden Sie uns Staus oder Blitzer kostenfrei unter 0800 218
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8: Und Knoten in der Zunge. Schönen guten Morgen.
9: Passiert am Freitag.
8: Olli und ich haben schon gemerkt heute Morgen, bei den Schuleinführungsfeiern in Thüringen geht es teilweise ganz schön rund.
0: Daheim bei uns auf dem Hof, ganz locker lässig, mit Spanferkel und Bierchen.
9: Ja, das kann sich auf jeden Fall hören und sehen lassen. Die Erstklässler, die werden ja langsam aufgeregter, die Eltern noch dazu, denn der große Tag steht bevor. Aber für alle anderen heißt es natürlich ab Montag auch wieder rein in den Unterricht.
8: Ich glaube, mein Sohnemann, der ist Vegetarier, hätte jetzt wieder ein Tränchen verdrückt hier vom Spanferkel. Wir schauen gleich mal gemeinsam mit Timo aus der Frühschicht, ob die To-Do-Liste vor dem Schulstart auch schon abgehakt ist.
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0: Johnny Logan. What's another year? Damit gewinnt er 1980 den Eurovision Song Contest. 87 gewinnt er nochmal. Und 92 schreibt er auch noch den Siegertitel für Linda Martin. 3 ESC-Siege als Sänger oder Songwriter. Ich glaube, andere wären froh, wenn sie auch nur einmal 12 Punkte aus Griechenland bekommen würden. 8.40 Uhr haben wir's. Die Polizei ist dran.
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2: Tierischer Verkehr im Saale-Holzland-Kreis. Am Donnerstagabend machten sich zwischen Seitenroda und Oberbotnitz gleich ein Dutzend Alpakas auf einen kleinen Ausflug. Offenbar ganz ohne Reiseanmeldung und Begleitpersonal. Während der Besitzer selbst an der Ostsee Urlaub machte, nutzte seine Herde offenbar die Gelegenheit für einen eigenen Abendtrip. Ein Angehöriger rückte schließlich zur Alpaka-Fahndung aus und konnte alle Ausreißer wieder einfangen. Verletzt wurde niemand und für die Alpakas endete der unerlaubte Ausgang wieder auf der heimischen Weide. Aus der Landespolizeiinspektion Jena, Sina Poser.
3: Wer nachts um 12:30 noch Lust auf einen kleinen Ausflug hat, sollte sich vielleicht ein Ziel aussuchen, das auch geöffnet hat. 3 junge Männer kletterten in Altenburg über das Eingangstor zum Parkdeck eines Verbrauchermarktes in der Käthe-Kollwitz-Straße und machten sich anschließend auf den Weg aufs Dach. Dort endete der nächtliche Höhenflug allerdings schneller als gedacht. Polizeibeamte stellten das Trio noch vor Ort. Sachschaden entstand nicht, dafür gab es Anzeigen und einen Platzverweis. Der nächtliche Ausflug war damit wohl etwas früher beendet als geplant. Aus der Landespolizeiinspektion Gera, Kevin Barr.
4: Auf hochwertiges Werkzeug hatten es Unbekannte im Erfurter Ortsteil Waltersleben abgesehen. Die Täter machten sich an einem dort abgestellten Fiat-Nutzfahrzeug zu schaffen und entfernten mit Gewalt das Schloss der Hecktür. Anschließend entwendeten sie diverses Werkzeug im Gesamtwert von etwa 8.000 Euro. Am Fahrzeug entstand zusätzlich ein Sachschaden von etwa 600 Euro. Die Polizei rät insbesondere Handwerkern und Gewerbetreibenden, hochwertiges Werkzeug möglichst nicht über Nacht im Fahrzeug zu lassen. Transporter sollten nach Möglichkeit geschützt und gut beleuchtet abgestellt werden. Außerdem empfiehlt es sich, Individualnummern von Werkzeugen und Maschinen zu dokumentieren. Das erleichtert der Polizei im Falle eines Diebstahls die Fahndung und spätere Zuordnung. Aus der Landespolizeiinspektion Erfurt, Danny Schlee.
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0: A cappella. Sind wir jetzt auch unterwegs. 8.50 Uhr ist es, 10 vor 9.
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0: Mein A cappella-Gast Timo Hartmann. Morgen.
2: Schönen guten Morgen. Ich mache jetzt aber keine Oktaven oder sowas.
0: Ich dachte, du singst uns einen guten Morgen. Die Thüringer Sommerferien sind im Endspurt. Am Wochenende gibt's viele Schuleinführungsfeiern und am Montag sitzen unsere Kinder und Enkel dann wieder in den Klassenräumen. Wie sieht's denn bei Ihnen aus? Alles bereit für den Schulstart oder die nächste Klasse? Timo, bei dir, ich sehe so leichte Schweißperlen auf deiner Stirn.
2: Ja, und das liegt zum einen daran, dass dir kurz vor knapp immer doch noch was einfällt, was auf der Besorgungsliste von der Klassenlehrerin noch offen ist.
0: Oder der Schule, genau.
2: Genau. Und zum anderen kommst du in Schwitzen beim Blick in den Geldbeutel einfach. Also als ob jemand eine Schnur an die Scheine gebunden hat und die werden einfach rausgezogen.
0: Tja, ja, aber da ist es ja nur einer bei dir. Ne? Bei mir, bei den Kindern kommen in Klasse 6 und 7. Hm. Es wird nicht weniger mit Material. Wie ist es bei dir? Zweite Klasse.
2: Ach so, ne? Je älter, je teurer, oder was meinst du? Genau. Also meiner in der zweiten Klasse, da muss ich ja schon schnaufen. Ne? Da hieß es während der Ferien unter anderem 8 neue Bücher besorgen, um was da alles dabei ist. Also hier ein Beispiel. Bücherwurm Sachunterricht 2, Ausgabe für Brandenburg, Mecklenburg-Vorpommern, Sachsen-Anhalt und Thüringen. Insgesamt für die Bücher allein 101,20 Euro sind schon weg. Ich habe dir hier die Quittung mitgebracht.
0: Das sind ja auch nur die Bücher. Ich kenne das von meinen Kids. Da kommt ja dann noch das ganze Material dazu, vom Pinsel bis zum Radiergummi.
2: Ja, genau. Ein neuer Farbkasten. Und da kriegst du ja dann auch gleich so Ansagen wie bitte einen mit gut deckenden Farben über neue Buntstifte, weil die anderen nach einem Schuljahr mordsmäßig abgegrabbelt sind. Füller, Patronen, Feinliner, Grün, warum auch immer Grün, etc. etc. Also die Liste war wirklich lang. Dann lässt du die gekauften Bücher natürlich auch noch einbinden. Also ich habe zu meinem Sohn gesagt, du bist mir lieb und teuer, vor allem teuer. Aber, und das steht im Vordergrund, jede Investition in den Nachwuchs, bin ich fest davon überzeugt, zahlt sich doppelt wieder aus. Sie sind doch einfach das Beste, was wir haben.
0: Ich dachte, jetzt kommt noch das Wort Rente irgendwie hinten dran. Ich habe nur festgestellt, das war früher einfacher. Da bist du zu einem Schreibwarenladen gegangen, kriegst ein Packen Bücher fertig. Heute kriegst du ja in den 6 Wochen Ferien auch noch Mails von der Schule.
2: Absolut.
0: Mit Ergänzungen. Bitte noch dies, bitte noch jenes und da ist noch das. Also, ich hoffe, Sie sind gut gerüstet fürs neue Schuljahr. Genießen Sie das letzte Ferienwochenende ohne Mails von der Schule, ohne Schreibwarenladen und am Montag ab 5 bringt sie Timo dann gut hier in die Schule. Nee, in was eigentlich? In die neue Woche.
2: Ja.
0: Wo auch immer sie hin müssen.
2: Wo auch immer sie hin müssen.
0: Ja, in der Thüringen Frühschicht.
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0: Meldung aus dem MDR Thüringen Verkehrszentrum. Vorsicht, A72 hoch Leipzig zwischen Stolberg Nord und Chemnitz Süd sind Rehe auf der Fahrbahn. Fahren Sie vorsichtig, kommen Sie gut an und kommen Sie gut durch den Vormittag jetzt mit Matthias Haase.
1: Morgen.
0: Ja, genau. Sitzt da schon gemütlich auf dem Sofa. Bleib noch ganz kurz. Olli und ich sagen noch was Wichtiges zum Wochenende.
2: Ja, ich bin auf einer Schuleinführung, und habe mich jetzt für das kurze Hemd entschieden und vielleicht sogar die kurze Hose am Ende.
0: Ja, es wird heiß. Es wird heiß, wird schön. Genießen Sie den Sommer, das letzte Ferienwochenende. Und kommen Sie gut durch. Wir sagen danke und tschüss.

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9: Guten Morgen, es ist 9 Uhr, jetzt alles Wichtige mit Karin Lukas.
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11: Ein außer Kontrolle geratener Waldbrand rückt in der Eifel immer näher an eine Ortschaft heran. Um 4 Uhr morgens begann die Gemeinde Hürtgenwald, damit 1800 Menschen in Sicherheit zu bringen. Mittlerweile sei der Ort fast leer, hieß es vom Landratsamt. Hürtgenwald liegt im Westen Nordrhein-Westfalens, nahe der Grenze zu Belgien. Von dort berichtet MDR Thüringen-Reporter Benedikt Herfs.
12: Die Bundeswehr ist im Einsatz. Mit 2 Panzern versuchen die jetzt Schneisen in den Wald zu schlagen, damit man da besser löschen kann. Außerdem wird auf einen Löschhubschrauber gewartet und weitere sind auch noch bestellt. Mittlerweile soll eine Fläche von 300 Hektar betroffen sein. Und das Wetter, das macht der Feuerwehr Sorgen. Es ist nämlich nicht ideal, um einen Waldbrand zu löschen. Die Temperatur ist zu hoch, die Luftfeuchtigkeit ist zu hoch und der Wind ist auch nicht ganz passend dafür.
11: Der Bauernverband befürchtet wegen der Trockenheit Ernteausfälle, vor allem in Süddeutschland. Bauernpräsident Joachim Ruckwied sagte dem Redaktionsnetzwerk Deutschland, dass die Lage im Norden etwas besser sei, wo es in den vergangenen Wochen immer mal wieder wenigstens etwas geregnet hat. Thüringens Bauern hatten zu Beginn der Erntesaison noch mit leicht unterdurchschnittlichen Ergebnissen gerechnet. Im Juli haben allerdings Unwetter mit Hagel und die Trockenheit nochmal für Einbußen vor allem beim Weizen gesorgt. An der Bauhaus-Universität in Weimar ist erfolgreich gereinigtes Abwasser an Pflanzen getestet worden. Wie die Fakultät für Siedlungswasserwirtschaft mitteilte, waren die so bewässerten Pflanzen sogar um bis zu 20% ertragreicher. Vor allem für die Landwirtschaft könnte die Forschung interessant sein. Gereinigtes Abwasser könnte dabei helfen, Dürreperioden besser abzufedern. In Deutschland ist es bisher verboten, gereinigtes Abwasser zur Bewässerung zu nutzen. Getestet wurde das Verfahren bisher nur in Gewächshäusern. Demnächst soll es aber auch auf Thüringens Feldern erprobt werden. In Nordhausen öffnet am Mittag die neue Mensa der Hochschule. Wie das Studierendenwerk Thüringen informiert, bietet sie nach dem Umbau bis zu 400 Menschen gleichzeitig Platz. Damit hat sich die Kapazität fast verdoppelt. MDR Thüringen-Reporterin Emily Tümmler mit mehr Details.
13: Endlich einen Platz finden, auch zur vollen Mittagszeit. Das ist jetzt möglich, denn die Mensa Weinberghof hat einen Anbau bekommen. Die 2 Stockwerke bieten mehr Sitzplätze für die hungrigen Gäste. Außerdem gibt es mehr Platz für das Anstellen und Tischsuchen, damit sich die Kantinenbesucher weniger in die Quere kommen. Auch der Bereich für die Essensausgabe wurde verbessert und erweitert. 3,5 Millionen Euro hat das Land Thüringen investiert. Und pünktlich vor dem Start des Wintersemesters ist die Mensa jetzt startklar.
11: Sport. Bei den Leichtathletik-Europameisterschaften in Birmingham hat das deutsche Team 2-mal Gold geholt. Leo Neugebauer gewann den Titel im Zehnkampf. Auf Platz 2 folgt ein weiterer Deutscher, Niklas Kaul. Beide trennten am Schluss nur wenige Punkte. Gesa Felicitas Krause ist zum 3. Mal Europameisterin über 3000 Meter Hindernis geworden. Und der deutsche Diskuswerfer Henrik Janssen gewann die Bronzemedaille. Das waren die Nachrichten. 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
9: Dankeschön, Karl.

0: 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Das Wetter in Thüringen, heute viel Sonne, paar dünne Wolken, trocken, heiß, 32 bis 36 Grad, selbst in Neuhaus am Rennweg bis 29 Grad. Morgen zunächst sonnig, am Nachmittag allmählich Wolken, am Abend vom Eichsfeld- und Wartburgkreis her erste Schauer und Gewitter. Sehr heiß, 34 bis 37 Grad, am Sonntag dann Sonne, Wolken und ein paar Schauer und Gewitter. Temperaturen gehen etwas zurück, bleiben aber trotzdem sommerlich warm. Und die Pollenbelastung durch Gräserpollen schwach bis mäßig, durch Beifußpollen teilweise stark. 9.04 Uhr. Hier sind die aktuellen Verkehrsmeldungen. Vorsicht auf der A72 Hof Leipzig zwischen Stolberg Nord und Chemnitz Süd sind Rehe auf der Fahrbahn. Vorsicht A73 Richtung Suhl zwischen Ebersdorf und Rödental liegt das Netz eines Anhängers auf der Fahrbahn. In Gotha in der Enkestraße bis Ohrdruffer Straße Behinderungen nach Unfall und die Blitzer auf der A38 Richtung Göttingen zwischen Leuna und Merseburg Süd. B281 in Schmiedefeld Richtung Saalfeld. In Erfurt Juri Gagarin Ring stadteinwärts, in Gera Lange Straße, in Jena Humboldtstraße stadteinwärts, in Weimar Ilmtalstraße in beiden Richtungen und Dürrenbacher Hütte in beiden Richtungen und in Wünschendorf Elster in der Lindenstraße auch hier in beiden Richtungen. Melden Sie Staus und Blitzer kostenfrei im MDR Thüringen Verkehrszentrum 0800 218 16 00. Ich bin Matthias Hase, wünsche einen schönen Freitag.
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So, letztes Ferienwochenende steht vor der Tür. Wir begleiten Sie gern hier mit MDR Thüringen und haben natürlich den Sommer im Programm, haben aber auch die Klassiker wie die Beatles, Love Me Do.

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0: wahrscheinlich haben Sie keine Flugzeuge im Bauch, sondern hoffentlich einen Kaffee vom zweiten Frühstück. 9.19 Uhr ist es, 11 Minuten vor halb zehn.
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2: Was bist du bereit, für einen anderen Menschen zu geben? Zeit, Geld, materielle Dinge? Und würdest du das für einen Fremden tun? Auch wenn es ans Eingemachte geht. Dein Haus, dein Auto, dein ganzes Erspartes, dein Leben? Diese Frage geht mir heute durch den Kopf. Es ist der Gedenktag des heiligen Maximilian Kolbe. Geboren wurde er 1894 in Polen. Schon früh trat er in den Franziskanerorden ein. Später studierte er in Rom und wurde Priester in seinem Heimatland. Im Mai 1941 wurde er verhaftet und ins Konzentrationslager Auschwitz gebracht. 3 Monate später mussten die Häftlinge zum Strafappell antreten. Einer von ihnen war geflohen. 10 Männer sollten dafür im Hungerbunker sterben. Unter ihnen ein 40-jähriger Familienvater. Da geschieht das Unvorstellbare. Maximilian Kolbe tritt hervor und bietet an, für ihn in den Tod zu gehen. Er will sein Leben für ihn opfern. Dann gingen die 10. Gesang und Gebet hörte man aus dem Bunker. Als er nach 14 Tagen noch lebt, wird er durch die Giftspritze hingerichtet. Maximilian Kolbe hat nicht gegeben, was übrig war. Er hat sein Leben gegeben für das Leben eines anderen. Olivia Schäfer, katholisch aus Gotha.
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8: Das Neueste für Mittel- und Westthüringen mit Samira Wischerhoff. Erfurt. Zum Schulstart in der kommenden Woche fahren die Straßenbahnen in Erfurt wieder auf ihren gewohnten Linien. Laut den Verkehrsbetrieben werden die Gleisbauarbeiten in der Bahnhofsunterführung pünktlich beendet. Die Stadtbahnlinien kehren damit auf die gewohnten Routen zurück. Weimar. Nach ersten guten Erfahrungen will die Stadt weitere gepflasterte Straßenbereiche glattschleifen. Laut Tiefbauamt kommt Ende Oktober erneut eine Schleifmaschine zum Einsatz. Sie soll die Oberfläche des Kopfsteinpflasters in Teilen der Innenstadt glätten. Dadurch wird das Pflaster auch rutschfester und leiser. Dachwig. Ab kommender Woche wird eine nie genutzte Schwimmhalle abgerissen. Das Hallenbad war am 7. Oktober 1989 mit großem Pomp eröffnet worden, aber nur zum Schein funktionstüchtig. Weil im Keller die Heizung und eine Aufbereitungsanlage fehlten, wurde das Wasser am nächsten Tag wieder abgelassen. Knapp einen Monat später fiel mit der Mauer auch das Finanzierungskonzept für das Schwimmbad. Heute Abend werden die Türen der Halle ein letztes Mal geöffnet. 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
9: Das Wetter in Thüringen. Christina Hohlbein aus Sollstedt meldet 22 Grad. Die Sonne scheint vom blauen, wolkenfreien Himmel. Und bei Walter Friedrich in Muppberg sind es aktuell 19 Grad. Es wird heiß heute. Beruhigend ist nur, dass die Nächte doch relativ frisch sind und man sich da wieder abkühlen kann. Heute 32 bis 36 Grad. Morgen zunächst sonnig, am Nachmittag allmählich Wolken, am Abend vom Eichsfeld- und Wartburgkreis. Erste Schauer und Gewitter. Es ist auch morgen sehr heiß. 34 bis 37 Grad. Am Sonntag dann Sonne, Wolken, paar Schauer und Gewitter, Temperaturen gehen zurück, trotzdem sommerlich warm und die Pollenbelastung durch Gräserpollen ist schwach bis mäßig, durch Beifußpollen teilweise stark. 9:04. Hier sind die aktuellen Verkehrsmeldungen. Vorsicht auf der A73 Richtung Suhl zwischen Ebersdorf und Rödental liegt das Netz eines Anhängers auf der Fahrbahn. In Gotha in der Enkestraße bis Ohrdrufer Straße Behinderungen nach einem Unfall. Und die Blitzer auf der A38 Richtung Göttingen zwischen Leuna und Merseburg Süd. B281 in Schmiedefeld Richtung Saalfeld. In Erfurt-Juri-Gagarin-Ring stadteinwärts. In Gera in der Langenstraße und auf dem Stadtring Südost Richtung Zeitz in Höhe Straße des Bergmanns. In Jena wird in der Humboldtstraße stadteinwärts geblitzt. In Weimar in der Ilmtalstraße in beiden Richtungen und in Wünschendorf an der Elster in der Lindenstraße in beiden Richtungen. Melden Sie Staus und Blitzer kostenfrei im MDR Thüringen Verkehrszentrum 0800 218 1600.
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0: Blondie besingt das Sunday Girl am Freitagvormittag, 9.42 Uhr ist es.
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0: Oh, wir bekommen jetzt das Wetter direkt vom Posten bei Sondershausen und zwar vom Geschäftsführer des Freizeit- und Erholungsparks. Das ist Philipp Jahn. Schönen guten Morgen, Herr Jahn.
2: Guten Morgen, hallochen.
0: Herr Jahn, wer auf dem Posten schon mal war, weiß, wie schön es da ist. Sie sind aber nicht nur für Individualbesucher da, sondern ich glaube, bei Ihnen gibt es alles. Ferienlager, Ferienkurse, Klassenfahrten.
2: Ja, alles. Firmenfeste, für Leute, die weit in die Landschaft gucken wollen, ist der höchste Fachwerkturm der Welt da. Also wir lassen nichts aus für unsere Gäste.
0: Wie war denn der Sommer für Sie?
2: Super. Sehr schönes Wetter, wie wahrscheinlich in ganz Deutschland. Da haben wir uns sehr drüber gefreut und das war natürlich nicht zum Nachteil unserer Gäste.
0: Genau. Und Sie haben eben gerade im Vorgespräch gesagt, Sie profitiert haben Sie auch von dem neuen Wasserspielplatz. Was ist das?
2: Ja, wir haben einen Wasserspielplatz als neue Attraktion geschaffen und das war natürlich das Highlight bei den warmen Tagen. Mhm. Aber wir haben auch einen beschatteten Westernspielplatz geschaffen und haben einen Wasserpistolen-Spritzpunkt, wo man seine Wasserpistolen aufladen kann,
0: schön,
2: wenn man es dann doch mal sich abkühlen möchte. Also wir sind sehr gut gewappnet für schönes Wetter.
0: So, und jetzt am Wochenende, es ist ja Schuleinführung überall in Thüringen. Gibt es dann auch viele Familien, die jetzt am Wochenende bei Ihnen gebucht haben oder einfach spontan kommen?
2: Ja, auf jeden Fall. Also da ist das Schuleinführungswochenende ist immer Highlight bei uns.
0: Gut, was ist denn aktuell für Wetter auf dem Posten?
2: Im Moment haben wir 31 Grad heute.
0: Jetzt schon?
2: Und, das ist, wir sind nah an der Sonne.
0: Okay, 31 Grad, wahrscheinlich blitzblauer Himmel.
2: Ja, das kann man sagen, keine Wolke zu sehen.
0: Okay, also.
2: Wir freuen uns auf einen wunderschönen sonnigen Tag.
0: Herr Jahn, dann Ihnen weiter alles Gute mit dem Freizeit- und Erholungspark und all Ihren Beschäftigten und kommen Sie auch gut durch diesen heißen Tag.
2: Dankeschön.
0: Das bis bald.
2: Wünsche natürlich allen Hörern auch.
0: Danke, bis bald. Ciao. Tschüss.
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0: schöne Natur erleben und dazu tolle Musik. Das wäre doch was fürs Wochenende. Da hätte ich jetzt eine Empfehlung für Sie.
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0: 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Das beginnt um 17 Uhr und für alle, die jetzt so in den Himmel gucken, Mensch, wie wird's Wetter? Also die Publikumsplätze, die sind überdacht. Also wenn da wirklich mal ein runterkommt, kein Problem. Und ich kann mir das sehr, sehr schön vorstellen. Übrigens Kinder und Azubis und Studierende, die kommen deutlich günstiger zum Ticket. Die zahlen nur 9 Euro. Wir wünschen viel Spaß bei Jazz auf der Eger mit dem MDR Musiksommer.
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1: Freitagvormittag, es ist 10 Uhr, jetzt alles Wichtige mit Karin Lukas.
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3: Ein außer Kontrolle geratener Waldbrand rückt in der Eifel immer näher an eine Ortschaft heran. Drehende Winde hatten die Ausbreitung der Flammen in der Nähe der Gemeinde Hürtgenwald begünstigt. Um 4 Uhr morgens begann die Gemeinde damit, 1800 Menschen in Sicherheit zu bringen. Mittlerweile sei der Ort fast leer, hieß es vom Landratsamt. Weltkriegsmunition erschwere die Löscharbeiten, hieß es. Auch die Bundeswehr ist im Einsatz. Mit 2 Panzern werde versucht, Schneisen in den Wald zu schlagen. An der Bauhaus-Universität in Weimar ist erfolgreich gereinigtes Abwasser an Pflanzen getestet worden. Wie die Fakultät für Siedlungswasserwirtschaft mitteilte, waren die so bewässerten Pflanzen sogar um bis zu 20% ertragsreicher. MDR Thüringen-Reporter Bobo Mertens weiß, wo die Forschung angewendet werden soll.
4: Vor allem für die Landwirtschaft könnte die Forschung interessant sein. Gereinigtes Abwasser könnte dabei helfen, Dürreperioden besser abzufedern. In Deutschland ist es bisher verboten, gereinigtes Abwasser zur Bewässerung zu nutzen. Getestet wurde das Verfahren bisher nur in Gewächshäusern, demnächst soll es aber auch auf Thüringens Feldern erprobt werden. Die ersten Versuche sollen bereits Ende des Jahres beginnen. Die dafür eingesetzten Filteranlagen werden in Gotha hergestellt. Sie können einen Großteil der Schadstoffe, darunter Bakterien, Viren und Mikroplastik aus dem Abwasser herausfiltern.
3: Das neue Klinikum in Heiligenstadt kann gebaut werden. Wie die Klinikleitung mitteilte, hat der Kreis den Neubau nun genehmigt. Der genaue Termin für den Spatenstich steht den Angaben nach aber noch nicht fest. Entstehen soll das neue Klinikum an der Ortsumfahrung am Eichbach gegenüber des Vitalparkes. Der Bauernverband befürchtet wegen der Trockenheit Ernteausfälle vor allem in Süddeutschland. Bauernpräsident Joachim Ruckwied sagte dem Redaktionsnetzwerk Deutschland, dass die Lage im Norden etwas besser sei, wo es in den vergangenen Wochen immer mal wieder wenigstens etwas geregnet hat. Thüringens Bauern hatten zu Beginn der Erntesaison noch mit leicht unterdurchschnittlichen Ergebnissen gerechnet. Im Juli haben allerdings Unwetter mit Hagel und die Trockenheit nochmal für Einbußen vor allem beim Weizen gesorgt. Auf der Landesgartenschau in Leinefelde-Worbis beginnt am Abend das große Ballonspektakel. Bis Ende nächster Woche starten dort täglich bis zu 10 Heißluftballons in den Himmel. Was die Besucher in dieser Zeit erleben können, weiß MDR Thüringen-Reporterin Vanessa Klobes.
5: Hoch hinaus geht es die nächsten 10 Tage auf der Landesgartenschau. Karten für eine Fahrt mit dem Heißluftballon sind noch zu haben. Lediglich das erste Wochenende ist schon ausverkauft. Bei gutem Wetter starten die Ballons täglich zwischen 17.30 Uhr und 18.30 Uhr. Freitags und samstags gibt es jeweils um 21.30 Uhr das Ballonglühen. Dann werden die Ballons vom Boden aus noch beheizt und leuchten in ihren bunten Farben. Besucher können täglich den Piloten beim Aufbau über die Schulter schauen und die Starts beobachten.
3: Das waren die Nachrichten. 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
1: Dankeschön, Karin. Wir schauen aufs Wetter in Thüringen, aufs Wochenendwetter. Es wird nochmal hochsommerlich und wir bekommen hoffentlich am Sonntag dann auch ein bisschen Feuchtigkeit ab. Fangen wir mal mit dem heutigen Tag an. Bis zu 36 Grad. In Neuhaus am Rennweg sogar bis 29 Grad. Also es wird auch in den Bergen recht warm oder heiß. Morgen zunächst sonnig, am Nachmittag kommen dann Wolken und am Abend vom Eichsfeld- und Wartburgkreis her erste Schauer und Gewitter. Sehr heiß, nochmal 34 bis 37 Grad und am Sonntag dann Sonne, Wolken, einige Schauer und Gewitter. Temperaturen gehen ein Stück zurück, bleiben aber trotzdem sommerlich warm. 10.04 Uhr. Hier sind die aktuellen Verkehrsmeldungen. Im Moment ohne Störungen. Wir wünschen gute und sichere Fahrt. Und die Blitzer stehen auf der A4 Richtung Dresden zwischen Wandersleben und Neudietendorf. B88

0: am Ortseingang Wutha-Farnroda aus Richtung Tal, auf der B281 in Schmiedefeld Richtung Saalfeld, in Gera auf dem Stadtring Südost Richtung Zeitz in Höhe Straße des Bergmanns, am Ortsausgang Leubingen Richtung A71 Auffahrt Kölleda, in Weimar-Dürrenbacher Hütte in beiden Richtungen, in Wünschendorf an der Elster, in der Lindenstraße in beiden Richtungen. Melden Sie Staus und Blitzer kostenfrei im MDR Thüringen Verkehrszentrum 0800 218 16 00. Vielen Dank und gute Fahrt.
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0: Rex singt Get It On. 10.12 Uhr ist es, Freitagvormittag. Hier ist MDR Thüringen.
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0: Na, unbedingt nach Bad Sulza. Da gibt's Weinfest an diesem Wochenende. MDR Thüringen-Reporterin Conny Mauroner. Du bist Reporterin für uns im Weimarer Land und es ist auch eines deiner Highlights jeden Sommer, ne?
2: Ja, definitiv. Zumal die Anreise ja gefühlt jedes Jahr einfacher gemacht wird. Auch in diesem Jahr gibt es wieder Zusatzzüge und Shuttlebusse für den kleinen Preis. Man will ja schließlich auch was davon haben. Mhm. 8 Winzer haben sich angekündigt, ja. Und ich brauche ja auch schon einen gewissen Vergleich, nicht? Mhm,
0: natürlich, aber es wird hoffentlich nicht nur getrunken.
2: Natürlich nicht. Also eröffnet wird das dreitägige Fest heute Abend 19 Uhr auf dem Markt. Auch im Kurpark wird bis in die Nacht hinein gefeiert. Ja, und morgen früh geht's gleich um 10 Uhr weiter, wie Elke Meinhardt vom Orga-Team erzählt.
3: Dann gehen wir in ein buntes Markttreiben hinein am Samstag. Und der große Festumzug ist natürlich am Samstag, was ein ganz, ganz wichtiger Termin ist. Samstagabend natürlich bringen wir wieder, wie gehabt, den Marktplatz zum Beben. Also wir haben eine ganz, ganz tolle Band. Auf jeden Fall ist für jeden was dabei.
2: Ja, zum Thema Festumzug ist noch zu sagen, dass der in diesem Jahr eine etwas andere Route nimmt wegen der Hitze. Eine weniger bergige und etwas schattige Route. Start ist also um 14 Uhr nicht am Gradierwerk, sondern auf dem Sportplatz. Mhm. Ja, und zweiter Höhepunkt nach dem Festumzug ist dann am Sonntag. Das wird die Krönung der neuen Thüringer Weinprinzessin sein.
0: Oh, und ich kann mich erinnern, da gab es im letzten Jahr doch enorme Reaktionen, nachdem Roxolana eine Ukrainerin gekrönt worden ist.
2: Oh ja, haben wir keine deutschen Mädchen und so weiter. Das waren die Kommentare. Das war zum Teil wirklich unter der Gürtellinie. Ein echt unschöner Start, aber sie hat ihren Namen alle Ehre gemacht. Roxolana hat das gerockt.
4: Natürlich war ich sehr traurig, aber die Meinungen sind unterschiedlich und ich bin auch Persönlichkeit, die nicht jedem gefallen kann. Es hat mich auch stärker gemacht. Und ich muss sagen, beim sowas lernt man auch sehr, sehr viel.
2: Ja, ich habe Roxolana über das Jahr mit begleiten dürfen und ich kann echt sagen, sie ist dran gewachsen an allen Erfahrungen, seien sie positiv oder auch negativ. Sie ist ein wahnsinnig sympathischer Mensch.
0: Mhm. Dann wollen wir mal schauen, drücken wir der neuen Thüringer Weinprinzessin schon mal die Daumen, dass ihr Start vielleicht ein bisschen leichter wird. Wer es wird, das darfst du wahrscheinlich noch nicht verraten, oder?
2: Nee, also bis Sonntagnachmittag auf keinen Fall.
0: Dankeschön, Conny Mauroner. Weinfest in Bad Sulza an diesem Wochenende. Viel Spaß.
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0: so, wenn Sie es lieben, gern mal etwas dicker aufzutragen, dann ist dieses Wochenende perfekt geeignet. Endspurt für die Flasche mit der Sonnencreme. Wir sollen das ja nicht aufheben für die nächste Saison, sondern verbrauchen es in diesem Jahr. Und da haben wir an diesem Wochenende nochmal gut Gelegenheit. Die Sonne lacht und viele Kinder genießen nochmal die letzten Ferientage. Und wir genießen musikalisch eine Nacht in Bangkok.
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2: Bei den Olympischen Sommerspielen in Los Angeles gibt's erstmals eine offizielle Olympia-Hymne. Und Murray Head veröffentlicht One Night in Bangkok. Sie können es einfach nicht lassen. Nicht einmal ein Jahr ist es her, dass Benny Andersson und Björn Ulvaeus die Band aber auf Eis legten. Die Schweden wollten durchschnaufen, nach all dem Stress mit Tourneen, Plattenaufnahmen und Promotion den Kopf frei bekommen, Urlaub machen und Däumchen drehen. Doch schon die beiden ABBA-Frauen Frida und Agneta halten es nicht lange ohne Musik aus, veröffentlichen Soloalben. Und auch die beiden Workaholics Benny und Björn sind wieder am Wirken. Ein normales Pop-Album kommt für sie außerhalb von ABBA nicht in Frage, also werken sie fieberhaft an einem Musical-Album. Chess handelt von der Konkurrenz zweier Schachspieler, einem Russen und einem Amerikaner. Mit brandaktuellem politischen Hintergrund, deren Auseinandersetzung verarbeitet die Thematik des Kalten Krieges, der beiden Supermächte. Musikalisch geht's orchestral zur Sache, doch auch Pop-Elemente dürfen nicht fehlen. Unter anderem in einem Song, der vom bevorstehenden Schach-Großmeisterturnier in Bangkok handelt. One Night in Bangkok präsentiert im rapartigen Sprechgesang von Chess-Hauptdarsteller Murray Head.
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2: Die Zeilen stellen die Stadt und ihr Nachtleben etwas sarkastisch vor. Eine Nacht in Bangkok und die Welt wird für dich zu einer Art Auster. Die Bars werden zu Tempeln, aber die Perlen gibt's nicht umsonst.
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2: One Night in Bangkok landet auf Platz 1 der deutschen Singlecharts. Damals auf Platz 2 Tears for Fears mit Shout. One Night in Bangkok ist ein grandioser Erfolg und zählt zu den erfolgreichsten Hits aus einem Musical. Chess selbst wird erst mehrere Jahre im Londoner West End aufgeführt und danach in vielen Musical-Theatern weltweit gezeigt.
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0: Andrew Lloyd Webbers, Jesus Christ Superstar. 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
1: Das Neueste für Mittel- und Westthüringen mit Samira Wischerhoff. Weimar. An der Bauhaus-Universität ist erfolgreich gereinigtes Abwasser an Pflanzen getestet worden. Die bewässerten Pflanzen wiesen nach Angaben der Fakultät für Siedlungswasserwirtschaft im Gewächshaus eine hohe Qualität auf. Außerdem seien sie um bis zu 20% ertragreicher gewachsen. Demnächst soll das Verfahren auch auf Thüringens Feldern erprobt werden. Erfurt. Zum Schulstart in der kommenden Woche fahren die Straßenbahnen in Erfurt wieder auf ihren gewohnten Linien. Laut den Verkehrsbetrieben werden die Gleisbauarbeiten in der Bahnhofsunterführung pünktlich beendet. Die Stadtbahnlinien kehren damit auf die gewohnten Routen zurück. Gleichzeitig gibt es leichte Anpassungen bei den Abfahrtszeiten der Linie 5. Gotha. Die Stadt will im Spätsommer ihren Sportplätzen mit Naturrasen eine Wellnesskur gönnen. Wie die Stadtverwaltung mitteilte, werden die Flächen ab September belüftet, über 100 Tonnen Quarzsand aufgebracht sowie stark beanspruchte Rasenteile entfernt und neu angesät. Ziel ist es, die Lebensdauer der Plätze zu verlängern. 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
2: Das Wetter in Thüringen. In Sonneberg hat Ralf Kirsten 26 Grad abgelesen und aus Schleiz werden 25 Grad gemeldet. Heute wird sehr heiß. Wir erwarten Höchstwerte 32 bis 36 Grad. Selbst in den Bergen bis 29 Grad. Und außer ein paar dünnen Wolken gibt's nichts, also Sonne satt. Morgen erst sonnig, am Nachmittag allmählich Wolken. Am Abend vom Eichsfeld- und Wartburgkreis her erste Schauer und Gewitter. Sehr heiß, 34 bis 37 Grad und am Sonntag Sonne, Wolken, auch ein paar Schauer und Gewitter. Die Temperaturen gehen etwas zurück, es bleibt aber noch sommerlich warm. 10.33 Uhr. Hier sind die aktuellen Verkehrsmeldungen. Vorsicht auf der A72 Richtung Leipzig. Zwischen Zwickau Ost und Hartenstein liegt ein Unterlegkeil auf der Fahrbahn. A72 Richtung Leipzig zwischen Chemnitz Süd und Kreuz Chemnitz 3 Kilometer stockender Verkehr wegen Bauarbeiten. Und die Blitzer stehen auf der A4 Richtung Dresden. Zwischen Wandersleben und Neudietendorf B88 am Ortseingang Wutha fahren Roda aus Richtung Tal. Auf der B281 in Schmiedefeld Richtung Saalfeld, in Gera Stadtring Südost Richtung Zeitz in Höhe Straße des Bergmanns, am Ortsausgang Leubingen Richtung A71 Auffahrt Kölle da, in Weimar Dürrenbacher Hütte in beiden Richtungen und in Wünschendorf Elster in der Lindenstraße in beiden Richtungen. Melden Sie Staus und Blitzer kostenfrei im MDR Thüringen Verkehrszentrum 0800 218 16 00. Ich bin Matthias Hase, wünsche einen schönen Vormittag.
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0: Die Thompson Twins mit Hold Me Now klingt ein bisschen so, als hätte der Komponist überlegt, na, wie komme ich raus aus der Nummer? Etwas eigentümliches Ende, aber eigentlich schön und damit auch unverwechselbar. MDR Thüringen am Freitagvormittag. Ein schöner Sommerabend, dazu ein guter Film unter freiem Himmel. All das gab es gestern in Meiningen. Der MDR hat für die Dokumentarreihe Der Osten, entdecke, wo du lebst, eine neue Folge gedreht und vorgestellt. Und zwar über die Theater- und Eisenbahnstadt Meiningen. MDR Thüringen-Reporter Tino Geist hat mitgeguckt.
1: Meiningen wunderbar verwandelt, heißt das neueste Werk aus der MDR-Reihe Der Osten, entdecke, wo du lebst. Es geht um das Meininger Theater, das Dampflokwerk, aber auch um das Kombinat. Es entstand in der ehemaligen Villa Beck. Frankie Siedler und Christian Wetzel haben das historische Gebäude gekauft und einen Veranstaltungsort daraus gemacht. Im Film stehen sie jetzt in einer Reihe mit den Meininger Traditionshäusern.
2: Total wertvoll, dass wir mit in diesem Film sein können. Wir sind erst seit 4,5 Jahren hier und dafür ist es total besonders, dass wir dabei sein dürfen. Gänsehaut.
3: Es gibt nicht nur die Städte, die an der A4 sind. Also ich sag mal Erfurt, Weimar und Jena. Ne? Es gibt so viel mehr zu erleben hier und Meiningen ist es wirklich wert, so einen tollen Film zu machen.
1: Fürs Kombinat sind die beiden von Erfurt nach Meiningen gezogen und haben sich in die Stadt verliebt. Aber auch wer Meiningen bereits gut kennt, der entdeckt im Film so einiges Neues. Florian Beck ist Leiter des Theatermuseums und hat den Sechser, wie er in Meiningen heißt, neu entdeckt.
4: Die Geschichte des ersten Hauses am Platz, des Sächsischen Hofes mal aus dieser Perspektive zu sehen und wie es auch hinter den Kulissen aussieht, das war schön, ja.
1: Auch andere, die den Film zum ersten Mal sehen, haben sich nochmal ganz neu in Meiningen verliebt.
5: Also ich fand den Film ganz toll. Ich bin beeindruckt von Meiningen, was für ein schönes Städtchen das ist.
6: Also ich will ihn auch gleich weiterschicken, wenn es geht, an Freunde und so weiter oder weitervermitteln, ja, die Meiningen nicht kennen, die eben auf diese Weise vielleicht sagen, oh ja, doch, ich muss hier doch mal hierher kommen. Ja.
1: Meiningen wunderbar verwandelt. Es lohnt sich, mal reinzuschauen.
0: Ja, und diesen Film weitervermitteln ist ganz einfach, denn die Dokumentation ist ab 18. August in der ARD-Mediathek zu sehen. Am 25. läuft sie dann 21 Uhr im MDR-Fernsehen. Und wenn Sie ja gestern Abend das Freiluft-Vorschauen verpasst haben in Meiningen, dann können Sie ja dann spätestens ab 18. August Ihr eigenes Freilichtkino einrichten und dann eben die Dokumentation aus Meiningen anschauen.
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Unvergessen Joe Cocker, fantastische Stimme, interessante Persönlichkeit und tolle Musik. Unchained My Heart. Freitagvormittag, es ist 10 Minuten vor 11 und wir kommen jetzt zu einem One-Hit-Wonder. Einem Typen, der nennt sich Uncle Cracker, so viel wie das musikalische Krümelmonster. Man könnte es auch als Onkel Keks übersetzen. Und dieser Typ, der wurschtelte so mehr oder weniger unspektakulär vor sich hin, nahm das ein oder andere Album auf. Aber irgendwie interessierte sich bei uns in Deutschland niemand so richtig dafür, außer für einen Ohrwurm, der vor genau 25 Jahren zwei Wochen lang an der Spitze der deutschen Singlecharts stand. Und ich weiß nicht, ob er ihn bekannt vorkommt. Ob sie ihn noch im Ohr haben, ist aber wirklich hübsch anzuhören. Follow me, Uncle Cracker.

like me. 7:57, hier ist MDR Thüringen. Wir haben eine aktuelle Meldung vom MDR Thüringen Verkehrszentrum. Vorsicht auf der A72 Richtung Leipzig. Zwischen Hartmannsdorf und Niederfrohna liegen Fahrzeugteile auf der Fahrbahn.

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1: Freitagvormittag, es ist 11 Uhr. Jetzt alles Wichtige mit Jana Münchhof.
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3: Ein außer Kontrolle geratener Waldbrand rückt in der Eifel immer näher an eine Ortschaft heran. Drehende Winde hatten die Ausbreitung der Flammen in der Nähe der Gemeinde Hürtgenwald begünstigt. Um 4 Uhr morgens begann die Gemeinde damit, 1800 Menschen in Sicherheit zu bringen. Mittlerweile sei der Ort fast leer. Weltkriegsmunition erschwere die Löscharbeiten, hieß es. Auch die Bundeswehr ist im Einsatz. Mit 2 Panzern werde versucht, Schneisen in den Wald zu schlagen. Das neue Klinikum in Heiligenstadt kann gebaut werden. Wie die Klinikleitung mitteilte, hat der Kreis den Neubau nun genehmigt. Der genaue Termin für den Spatenstich steht aber noch nicht fest. Auf dem rund 40.000 Quadratmeter großen Campus sollen künftig die medizinischen Leistungen gebündelt werden. Mit 290 Einzelbettzimmern, moderner Medizintechnik und einem zweiten Herzkatheterlabor. In Nordhausen öffnet am Mittag die neue Mensa der Hochschule. Wie das Studierendenwerk Thüringen mitteilte, bietet sie nach dem Umbau bis zu 400 Personen gleichzeitig Platz. Damit hat sich die Kapazität fast verdoppelt. MDR Thüringen-Reporterin Emily Tümmler mit den Details.
4: Endlich einen Platz finden, auch zur vollen Mittagszeit. Das ist jetzt möglich, denn die Mensa Weinberghof hat einen Anbau bekommen. Die 2 Stockwerke bieten mehr Sitzplätze für die hungrigen Gäste. Außerdem gibt es mehr Platz für das Anstellen und Tischsuchen, damit sich die Kantinenbesucher weniger in die Quere kommen. Auch der Bereich für die Essensausgabe wurde verbessert und erweitert. 3,5 Millionen Euro hat das Land Thüringen investiert. Und pünktlich vor dem Start des Wintersemesters ist die Mensa jetzt startklar.
3: Für 5 Kindergärten in und um Weimar ist heute endgültig Schluss. Bis zuletzt wurden die Vorschulkinder in den Einrichtungen betreut. Alle anderen Kinder haben teils schon vor Wochen in andere Tagesstätten gewechselt, ebenso ein Teil der Mitarbeiter. Aufgrund sinkender Kinderzahlen hatten Stadt und Träger entschieden, 5 Kindergärten zu schließen. Betroffen sind 2 Kindergärten in Weimar sowie Einrichtungen in Taubach, Germeroda und Röbsdorf. Was mit den leerstehenden Immobilien nun geschieht, ist noch unklar. Ohne Zuwanderung droht im Osten Deutschlands laut einer Studie ein Wohlstandsverlust. Das Institut der Deutschen Wirtschaft hat berechnet, dass ausländische Beschäftigte in den Ostbundesländern im vergangenen Jahr fast 70 Milliarden Euro erwirtschaftet haben. Das entspricht mehr als 10% der gesamten Wertschöpfung. Die Forscher warnen, seit 2024 würden vermehrt ausländische Beschäftigte in die östlichen EU-Länder zurückwandern. Ohne Zuwanderung werde sich die Versorgung der Bevölkerung mit Waren oder Dienstleistungen aber verschlechtern. Das waren die Nachrichten. 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
1: Dankeschön, Jana. Das Wetter in Thüringen bringt heute viel Sonne, nur ein paar dünne Schleierwolken oder Wolken und trocken bleibt's auch. Temperaturen 32 bis 36 Grad. Morgen erst sonnig, am Nachmittag allmählich Wolken, am Abend vom Eichsfeld und dem Wartburgkreis erste Schauer und Gewitter. Es ist nochmal sehr heiß, 34 bis 37 Grad. Der Sonntag sommerlich warm, aber die Temperaturen gehen schon ein Stück zurück. Wir haben Sonne, Wolken und auch ein paar Schauer und Gewitter. 11.03 Uhr. Hier sind die aktuellen Verkehrsmeldungen. A4 Richtung Dresden in der Abfahrt Jena Zentrum. Behinderungen nach einem Unfall. Vorsicht A72 Richtung Leipzig. Zwischen Zwickau Ost und Hartenstein liegt ein Unterlegkeil auf der Fahrbahn. A72 Richtung Leipzig zwischen Chemnitz Süd und Kreuz Chemnitz. 3 Kilometer stockender Verkehr wegen Bauarbeiten. Hier dauert es 15 Minuten länger. Vorsicht A72 Richtung Leipzig. Zwischen Hartmannsdorf und Niederfrohnah liegen Fahrzeugteile auf der Fahrbahn. Die Blitzer stehen auf der A4 Richtung Dresden zwischen Wandersleben und Neudietendorf. B88 am Ortseingang Wutha-Farnroda aus Richtung Tal. B281 in Schmiedefeld Richtung Saalfeld. In Gera auf dem Stadtring Südost Richtung Zeitzhöhe Straße des Bergmanns. Und am Ortsausgang Leubingen Richtung A71 Auffahrt Kölleda. Letzte Blitzer in Weimar, Dürrenbacher Hütte in beiden Richtungen und Wünschendorf in der Lindenstraße in beiden Richtungen. Melden Sie Staus und Blitzer kostenfrei 0800 218 16 00. Ich bin Matthias Hase, wünsche einen schönen Freitag.
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0: 11.12 Uhr ist es, hier ist MDR Thüringen am Freitagvormittag.
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0: Eigentlich müsste man sagen, wohin an den nächsten Wochenenden, denn die Schlosskulisse von Schloss Friedenstein in Gotha, die lockt jetzt an diesen Wochenenden beginnend ab heute zu tollen Musikereignissen. Man nehme ein tolles Sinfonieorchester und ein paar gute Popstars und schon hat man ein schönes Programm. Also die Thüringer Philharmonie und heute Abend die Prinzen machen den Auftakt. Dann gibt es auch noch Giovanni Zarella, der kommt, und auch Johannes Oerding, der ist morgen da. Und man kann also sagen, spannend, weil es ja musikalisch sehr vielfältig ist. Wie ist denn so das Vorfreude-Level bei der Intendantin Michaela Bartschewitsch?
2: Das hält sich die Waage, aber ich glaube, die Freude ist wirklich groß. Die Konzerte sind beinahe alle ausverkauft. Wir freuen uns, dass das Publikum uns einfach so lieb begleitet. Und da ist die Vorfreude natürlich ganz, ganz groß.
0: Also Stresslevel auf der einen Seite, Vorfreude aber überwiegend. Und die Intendantin hat auch eine Erklärung für die große Fangemeinde.
2: Musik und Historie und die Künstler, die Emotionen, einfach einen wunderbaren Bogen spannen. Und es ist sowohl für uns als auch für das Publikum eine einmalige Chance, etwas zu erleben, was wir sonst im Alltag so vielleicht nicht sehen, nicht hören und auch nicht miteinander erleben können.
0: Also, wir wünschen viel Freude beim Friedenstein Open Air heute Abend. Die Thüringer Philharmonie und die Prinzen gemeinsam auf der Bühne. Viel Spaß beim Zuhören wünschen wir. Oh ja, und wir machen Sommermusik bei MDR Thüringen. Barry Manilow schickt uns zur Copacabana.

Das ist auch so ein Seelenschmeichler. Ed Sheeran, Perfect. Und ich hoffe, Sie haben einen perfekten Abend, vielleicht sogar mit Musik von ihm und einem passenden Getränk und netten Menschen um sich herum. Also, wir schauen mal, dass das Wochenende für Sie schön wird und schauen, was für Veranstaltungstipps wir für Sie noch parat haben. 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
1: 11.23 Uhr ist es, Freitagvormittag. Hier ist MDR Thüringen mit Tipps fürs Wochenende.
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1: Oh ja, wer das einmal erlebt hat, der wird wahrscheinlich noch lange darüber reden. Heute verwandelt sich wieder ein Ostthüringer Dorf in eine Wildwest-Location. 3 Tage lang wird Haselbach im Altenburger Land zu Hazel Creek und die Kohlebahn zum Western Express. Denn dann geht's bei den 26. Western-Tagen mit Volldampf durch den wilden Osten. Und die Leute, die da hinkommen, die wissen, was sie erwartet. MDR Thüringen-Reporterin Katrin Welzel, du reitest zwar nicht mit, aber kannst uns erklären, was ist los bei diesen Western-Tagen in Haselbach?
3: Stimmt, ich reite nicht, aber andere reiten, denn keine Wildweststimmung ohne Pferdegetrappel. Eine Pferdeshow ist also genauso dabei wie Wildwestdarsteller und der Kinder- und Jugendchor des Theaters. Der hat wieder ein Western-Schauspiel einstudiert und geht mit Goldgräbern und Gaunern auf eine irrwitzige Schatzsuche.
1: Krass, was da für ein Aufwand betrieben wird. Was erwartet denn die Besucher in und um Haselbach oder wie man so schön sagt, Hazel Creek?
3: Es ist so ein bisschen Eintauchen in die Traumwelt aus Westernfilm oder Karl-May-Roman. Der Kohlebahnverein hatte ja vor 30 Jahren fast die Idee dazu. Damals ging es darum, die Schmalspurbahn, die als ehemalige Bergwerksbahn durchs Schnaudertal tuckert, interessanter zu machen. Eisenbahnpioniere eben mal anders. Aus einer Zugfahrt wurden dann 3 Festtage sogar eine Westernstadt entstand. Auf 2 Hektar mit Kirche, Saloon und Bank. 180 Ehrenamtliche sorgen in authentischen Kostümen fürs perfekte Flair. Bei Konzerten, an Handwerksständen und zum Beispiel bei einer Westernparade mit Pferden und historischen Kutschen. Mitmachen geht übrigens auch, denn eine Line-Dance-Schule öffnet.
1: So, wie muss ich mir das vorstellen? Wie läuft das dann konkret ab?
3: Na, Konzerte, Shows und Markttreiben gibt es in der Westernstadt. Da kostet die Tageskarte morgen zum Beispiel für Erwachsene 14,50 Euro und Kinder bis 12 Jahre zahlen 6,50 Euro. Wer auch mit dem Zug fahren will, der Western Express startet in Haselbach, ist 3 Stunden unterwegs und ich hörte von Banditen und Outlaws, sogar von Zugüberfällen, ja, aber auch von Tänzern und Goldgräbern im Schnaudertal. Und dafür kostet das Zugbillett dann nochmal 26 oder für Kinder 10 Euro zusätzlich.
1: Also Boots an und Hut auf. Die Westernstadt Haselbach im Altenburger Land öffnet morgen und Sonntag ab 8.30 Uhr. Und wer gar nicht genug kriegen kann, es gibt auch einen Campingplatz direkt neben der Westernstadt. Vielen Dank, Katrin, für die Einladung.
3: Gerne.
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0: Achtung, eine Sofortmeldung vom MDR Thüringen Verkehrszentrum. Falschfahrer auf der B93 Borna Schneeberg zwischen Zedlitz und Schaschelwitz. Ein Falschfahrer. Bitte fahren Sie äußerst rechts, nicht überholen. Wir melden, wenn die Gefahr vorbei ist. Auf der B93 Borna Schneeberg zwischen Zedlitz und Schaschelwitz ist ein Falschfahrer unterwegs. Vorsicht in beiden Richtungen.
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5: Das Neueste für Mittel- und Westthüringen mit Samira Wischerhoff. Weimar. An der Bauhaus-Universität ist erfolgreich gereinigtes Abwasser an Pflanzen getestet worden. Die bewässerten Pflanzen wiesen nach Angaben der Fakultät für Siedlungswasserwirtschaft im Gewächshaus eine hohe Qualität auf. Außerdem seien sie um bis zu 20% ertragreicher gewachsen. Demnächst soll das Verfahren auch auf Thüringens Feldern erprobt werden. Erfurt. Zum Schulstart in der kommenden Woche fahren die Straßenbahnen in Erfurt wieder auf ihren gewohnten Linien. Laut den Verkehrsbetrieben werden die Gleisbauarbeiten in der Bahnhofsunterführung pünktlich beendet. Die Stadtbahnlinien kehren damit auf die gewohnten Routen zurück. Gleichzeitig gibt es leichte Anpassungen bei den Abfahrtszeiten der Linie 5. Gotha. Die Stadt will im Spätsommer ihren Sportplätzen mit Naturrasen eine Wellnesskur gönnen. Wie die Stadtverwaltung mitteilte, werden die Flächen ab September belüftet, über 100 Tonnen Quarzsand aufgebracht sowie stark beanspruchte Rasenteile entfernt und neu angesät. Ziel ist es, die Lebensdauer der Plätze zu verlängern. 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
0: Das Wetter in Thüringen bei Peter Lefflein, Krawinkel 26 Grad, die Sonne scheint und bei Sebastian Althaus aus Heilbad Heiligenstadt werden 29 Grad gemeldet. Heute 32 bis 36 in den Hochlagen, 29 Grad maximal. Trocken, heiß und sonnig, das ist der Freitag. Morgen erst Sonne, am Nachmittag kommen Wolken dazu, am Abend vom Eichsfeld und Wartburgkreis. Auch erste Schauer und Gewitter, sehr heiß nochmal, 34 bis 37 Grad. Und am Sonntag Sonne, Wolken, einige Schauer und Gewitter. Die Temperaturen gehen zurück, es bleibt aber im sommerlichen Bereich. 11.35 Uhr. Hier sind die aktuellen Meldungen. Noch einmal der Falschfahrer. Achtung, auf der B93 Borna Schneeberg zwischen Zedlitz und Schaschelwitz ein Falschfahrer. Bitte fahren Sie äußerst rechts, nicht überholen. Wir melden, wenn die Gefahr vorüber ist. Vorsicht in beiden Richtungen. A72 Richtung Leipzig zwischen Stolberg Nord und Kreuz Chemnitz. 7 Kilometer Stau wegen Bauarbeiten. Sie brauchen 20 Minuten länger. Die Blitzer stehen auf der A4 Richtung Dresden zwischen Wandersleben und Neudietendorf. B88 am Ortseingang Wutha fahren Roda aus Richtung Tal. B281 in Schmiedefeld Richtung Saalfeld. In Gera Stadtring Südost Richtung Zeitz, Höhe Straße des Bergmanns. Ortsausgang Leubingen Richtung A71 Auffahrt Kölleda. Und in Weimar wird in der Dürrenbacher Hütte geblitzt in beiden Richtungen. Melden Sie Staus und Blitzer kostenfrei 0800 208 16.00. Vielen Dank und gute Fahrt.
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Ein Update vom MDR Thüringen Verkehrszentrum. Entwarnung auf der B93 Bonner Schneeberg. Kein Falschfahrer mehr zwischen Zedlitz und Schaschelwitz. Und dank unserer Hörer im MDR, in der MDR Thüringen App, haben wir auch mitbekommen, dass der Blitzer in Weimar-Dürrenbacher Hütte inzwischen auch nicht mehr da sein soll. Also das als kleines Update vor Silly und Bataillon Damour.

0: gleich 11:45. Wir schauen auf schöne Veranstaltungen am Wochenende.
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0: Verrückt, dieser Trend, die Landschaft hübsch zu beleuchten und die Menschen einzuladen, draußen im Sommer zu flanieren, das zieht sich einmal quer durch Thüringen. Auch in Bad Klosterlausnitz im Saale-Holzland-Kreis, da wird morgen Abend zum Parkleuchten in den Kurpark geladen und um Illumination geht es auch in Eisenberg, gleich um die Ecke. Da wird es im Schlosspark magisch. MDR Thüringen-Reporterin Veronika Lewandowski, ich wusste gar nicht, dass Eisenberg ein tolles Schloss hat.
2: Doch, Schloss Christiansburg, das ist der heutige Sitz des Landrats Amtes des Saale-Holzland-Kreises. Das ist ein Barockschloss mit Schlosskirche und einem anschließenden Schlossgarten. Und genau der ist Schauplatz heute und morgen Abend von ganz magischen Szenen. Sommer im Schlosspark heißt es nämlich mit Open-Air-Lichternächten. Und es ist ein perfektes Plätzchen. Es gibt uralte Bäume, höfische Wege und das alles heute und morgen Abend in ganz besonderem Licht.
0: Wenn man sich die Bilder vom letzten Jahr ansieht, das wirkt dann wie ein Feenwäldchen.
2: Genau so wurde es auch von vielen Besuchern im vergangenen Jahr beschrieben. Die standen regelrecht mit offenem Mund manchmal da, das muss man sich echt vorstellen. Du sitzt da gemütlich auf Bänken oder in Lounge-Sesseln unter den Bäumen, die alle in bunte Lichter getaucht sind. Und dazu stehen überall beleuchtete Kunstfiguren. Die Schlosskirche, die wird von außen mit Geschichten, Bildern illuminiert. Und dann gibt es natürlich auch noch alles, was man so für einen chilligen Abend im Sommer braucht. Das sind dann Cocktails, Weine, Flammkuchen, Streetfood und natürlich auch die richtige Musik zum Tanzen.
0: Okay, das klingt sehr schön und umfassend. Wie, braucht man da Tickets dazu?
2: Es gibt Eintrittsbändchen, die gelten für beide Abende. Gibt es im Vorverkauf für 8 Euro und an der Abendkasse kosten die dann 10 Euro.
0: Okay, Open-Air-Lichternächte im Eisenberger Schlossgarten. Heute Abend startet die zweite Ausgabe. Danke für die Eindrücke, Veronika.
2: Sehr gerne.
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Aktuelle Meldungen vom MDR Thüringen Verkehrszentrum. Vorsicht A38 Richtung Leipzig zwischen Sangerhausen Süd und Dreieck Südharz liegen Fahrzeugteile auf der Fahrbahn. Musik von Bon Jovi, Bed of Roses.

0: Ich hoffe, Sie finden das schön, dass ich diesen Song komplett ausgespielt habe. 5 Minuten Bon Jovi, Bed of Roses, ein Song aus den 90er Jahren. Und so viel ich den Text hier interpretieren kann, mit Hilfe der Dinge, die sich im Internet dazu anbieten, geht's darum, dass der große Star überlegt, wie er doch den Schmerz der Einsamkeit auf Tour verarbeiten kann. Eigentlich möchte er eine Frau lieben und ihr toller Partner sein, aber das Tourleben des Rockstars ist hart. Ja, die großen Stars haben es echt schwer. Wir haben es einfacher, wir genießen das Wochenende.
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0: Und zwar auch auf der EGA. 65 Jahre gibt es die bereits und deshalb wird auch das Lichterfest an diesem Wochenende was Besonderes. Heute und morgen wird es bunt, hell und spektakulär. Was die Besucher erwartet, hat Lea Muhle vorab erzählt.
2: Wir haben dieses Jahr viele super interessante Lichtinstallationen. Wir haben zum Abschluss eine Lasershow. Dieses Jahr kein Feuerwerk, sondern Lasershow, recht groß. Wir haben die Lichtwassershow auf der Philipswiese, die wie jedes Jahr einfach spektakulär werden wird. Wir haben verschiedene Künstler, die sich hier die Klinke in die Hand geben und unsere Besucher an jeder Ecke mit allem unterhalten, was man sich vorstellen kann.
0: Unter anderem spielt morgen die Coverband Mr. Jam und die Lichter, die stehen nicht nur irgendwo im Park, die laufen auch herum.
2: Wir haben 3 Künstler, die auf Hochstelzen unterwegs sind, die geschminkt und verkleidet sind obenrum als Schmetterlinge und die leuchten.
0: Okay, leuchtende Schmetterlinge auf Stelzen, wer das sehen will, soll heute oder morgen zum Lichterfest auf die EGA kommen. Tickets 21 Euro, Kinder 8 Euro. Das Programm startet jeweils ab 18 Uhr. Und wenn wir einmal bei EGA sind, ab heute gibt es noch einen weiteren Grund für einen EGA-Besuch, denn zum 65. Jubiläum eröffnet die neue Sonderschau EGA 61. Wir Älteren erinnern uns, dass das Ding ja früher EGA hieß und die Ausstellung heißt EGA 61, die DDR durch die Blume. Das Ganze im Deutschen Gartenbaumuseum, da geht es dann um die Anfänge der damals internationalen Gartenbauausstellung und die Geschichte der EGA. Bestimmt eine Empfehlung für jeden Erfurter, jede Erfurterin.
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0: Ich darf Danke sagen fürs Zuhören. Wünsche Ihnen ein schönes Wochenende. Ich bin Matthias Haase. Mit Frank Huber geht's gleich weiter.

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0: die Dieselsteuer befristet zu senken. Das schafft nach seinen Worten mehr Liquidität der Betriebe bis zur nächsten Ernte. Und damit die Betriebe liquide bleiben, sind die Bauern auch dafür, dass die staatlichen Beihilfen in diesem Jahr früher ausgezahlt werden. Denn die steigenden Betriebskosten treffen vielerorts auf sinkende Erträge wegen des trockenen Sommers.
1: Wegen der Trockenheit schlagen ja vor allem Bauern in Süddeutschland Alarm. Bei Mais und Kartoffeln werden Totalausfälle befürchtet. Wie sieht es bei uns in Thüringen aus?
0: Ja, auch die Thüringer Bauern rechnen bei Mais und Rüben mit schlechten Erträgen. Der Bauernverband schränkt aber ein, dass die Situation teilweise von Ort zu Ort unterschiedlich ist. Da, wo es besonders wenig geregnet hat, wächst auch kein Gras, sodass weitere Heuernten ausfallen dürften. Und dadurch wiederum könnte das Futter knapp werden. Auch bei der bisherigen Ernte fällt die Bilanz nicht sehr rosig aus. Beim Weizen sind es 20% weniger. Dagegen ist die Ernte von Wintergerste dank ausreichend Regen im Mai gut ausgefallen.
1: Wasser ist zurzeit knapp. In der Bauhaus-Universität in Weimar wird deshalb an etwas geforscht, das helfen könnte, Wasser zu sparen bzw. besser zu nutzen. Die Rede ist von sogenanntem gereinigtem Abwasser. Das wurde jetzt erstmals an Pflanzen im Gewächshaus getestet. Und wie die Fakultät für Siedlungswirtschaft mitteilte, mit Erfolg. Die so bewässerten Pflanzen waren sogar um bis zu 20% ertragreicher. MDR Thüringen-Reporter Bubo Mertens, wo könnte gereinigtes Abwasser denn künftig eigentlich eine Rolle spielen?
2: Vor allem für die Landwirtschaft könnte das gereinigte Abwasser interessant sein, denn es kann dabei helfen, Dürreperioden besser abzufedern. Außerdem könnte so weniger Grundwasser entnommen werden, denn in Deutschland ist es bisher verboten, gereinigtes Abwasser zur Bewässerung zu nutzen. Getestet wurde das Verfahren bisher nur in Gewächshäusern, demnächst soll es aber auch auf Thüringens Feldern erprobt werden. Die ersten Versuche sollen bereits Ende des Jahres beginnen.
1: Ja, jetzt die spannende Frage, wie genau wurde das Abwasser denn eigentlich gereinigt?
2: Die dafür eingesetzten Filteranlagen bestehen aus mehreren Membranschichten. Diese Filter können einen Großteil der Schadstoffe, darunter Bakterien, Viren oder auch Mikroplastik, aus dem Wasser herausfiltern. Das schaffen Kläranlagen bisher noch nicht. Die Technologie ist dabei made in Thüringen. Sie kommt aus Gotha und kann künftig mobil in Flüssen und Bächen eingesetzt werden. Dort, wo Kläranlagen ihr Wasser einleiten. Unterstützt und gefördert wurde das Projekt unter anderem vom Bundesforschungsministerium und dem Thüringer Bauernverband.
1: Seit gestern Abend brennt es in einem Waldstück in der Eifel im Westen Nordrhein-Westfalens. Dieses Feuer hat inzwischen sich auf eine Größe von rund 420 Fußballfeldern ausgedehnt. Die angrenzende Gemeinde Hürtgenwald-Gay ist deshalb komplett evakuiert worden. Gut 2000 Menschen sind seit 3 Uhr morgens in Sicherheit gebracht worden. MDR Thüringen-Reporter Stefan Hase fasst das Wichtigste rund um den Waldbrand zusammen.
3: Die Lage im Waldbrandgebiet in Hürtgenwald in der Eifel scheint sich langsam zu stabilisieren. Die Behörden gehen zwar davon aus, dass es noch Tage dauern wird, bis das Feuer gelöscht ist. Immerhin hoffen sie aber, dass nicht noch mehr Menschen ihre Häuser verlassen müssen. Rund 2000 Menschen waren in der Nacht aus Hürtgenwald-Gay evakuiert worden. Mittlerweile brennt eine Fläche von 300 Hektar Wald. Das ist so viel Wald wie noch nie, seitdem das aufgezeichnet wird. Die Feuerwehr spricht deshalb von einem Red Flag Day, weil der Wind jederzeit das Feuer in eine andere Richtung lenken kann. Also die Lage wird auch in den nächsten Stunden dynamisch und gefährlich bleiben. Rund 350 Feuerwehrleute sind insgesamt im Einsatz im Kampf gegen die Flammen, mit Löschhubschraubern, Wasserwerfern und schwerem Gerät am Boden. Auch Bauern aus der Region haben ihre Traktoren mit Wasserfässern beladen und kommen, um beim Löschen zu helfen.
4: Was außerdem noch wichtig ist.
1: Im Streit um die Aberkennung seines Doktortitels geht Thüringens Ministerpräsident Mario Vogt gerichtlich gegen die TU Chemnitz vor. Die Klageschrift von Vogt gegen die Universität sei eingegangen, sagte eine Sprecherin des Verwaltungsgerichts Chemnitz, MDR Thüringen. Das Verfahren gehe nun seinen normalen Lauf. Die Universität hatte Vogt im Januar die Doktorwürde entzogen und seinen Widerspruch im Juli zurückgewiesen. Vogt kritisiert vor allem das Prüfverfahren der Hochschule. Das neue Klinikum in Heiligenstadt kann gebaut werden. Wie die Klinikleitung mitteilte, hat der Kreis den Neubau nun genehmigt. Der genaue Termin für den ersten Spatenstich steht aber noch nicht fest. Auf rund 40.000 Quadratmetern entsteht ein Campus. Hier sollen künftig medizinische Leistungen gebündelt werden. Im Erzgebirge ist ein Hubschrauber verunglückt. Wie die Feuerwehr dem MDR mitteilte, kam dabei der Pilot ums Leben. Er sei mit dem Hubschrauber zum Kalken in der Luft unterwegs gewesen und dann in einem Wald bei Seematal abgestürzt. Augenzeugen hatten von weit sichtbaren Rauchsäulen berichtet. Das letzte Ferienwochenende in Thüringen steht bevor. Während die einen schon die Schuleinführung vorbereiten, gehen andere noch einmal ins Freibad. All das

0: Ein Zeichen, dass die Sommerferien zu Ende gehen. Über 200.000 Thüringer Schülerinnen und Schüler nutzen den heutigen Ferientag noch einmal richtig. Und wir wollten von Ihnen wissen, was bleibt eigentlich euch von den Sommerferien in Erinnerung?
1: Also ich glaube, mein Ferienhighlight war, dass ich mit meiner Freundin alleine an der Ostsee war für eine Woche. Und das fand ich sehr, sehr schön und sehr erholsam. Und es war auf jeden Fall ein sehr, sehr schöner Urlaub.
2: Oh, auf Mallorca war ich. Das Meer, die Musik, das Essen.
3: Wir waren auch noch an der Ostsee und in der Schweiz. Und dann habe ich meine Tante noch getroffen, weil die auch in der Schweiz wohnt. Und dann war ich auch mit Papa im Schwimmbad. Und das war am schönsten.
0: Und egal, mit wem Sie heute oder am Wochenende ins Schwimmbad gehen, ob das Wetter passt, das erfahren Sie gleich hier von Frank Huber. Das waren die Nachrichten. 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
4: Und ich kann jetzt schon sagen, Jana, das passt
0: das
4: noch. Das Wetter in Thüringen heute Nachmittag, nämlich Sonne satt, nur ein paar dünne Wolken, trocken, sehr heiß, 32 bis 36 Grad, selbst in den Bergen an die 30. In der Nacht dann meist sternenklar, trocken, 21 bis 12 Grad. Morgen zunächst sonnig, am Nachmittag allmählich mehr Wolken, später vom Eichsfeld und Wartburgkreis her erste Schauer und Gewitter. Morgen auch wieder sehr heiß, 34 bis 37 Grad, Wahnsinn. Am Sonntag dann so langsam der Wetterwechsel, Sonntag Sonne, Wolken, Schauer und Gewitter und eben nicht mehr so heiß, Temperaturen voraussichtlich 24 bis 28 Grad. 12:07. Und hier sind die aktuellen Verkehrsmeldungen. Vorsicht auf der A9 Richtung Berlin zwischen Lederhose und Hermsdorf Süd. Hier befindet sich eine ungesicherte Unfallstelle auf der linken Fahrspur. Vorsicht auf der A9 Richtung München zwischen Münchberg Süd und Gefries. Auch hier eine ungesicherte Unfallstelle auf der linken Fahrspur. Die weiteren Meldungen. A9 Richtung München zwischen Marktschorgast und dem Dreieck Bayreuth-Kulmbach. 4 Kilometer stockender Verkehr, 15 Minuten Verzögerung. Vorsicht auf der A38 Richtung Leipzig zwischen Sangerhausen Süd und dem Dreieck Südharz. Hier liegen Fahrzeugteile auf der Fahrbahn. Und A72 Richtung Leipzig zwischen Stolberg Nord und dem Kreuz Chemnitz. 7 Kilometer Stau, Bauarbeiten hier, 45 Minuten dauert's länger. Und die Blitzer stehen auf der A4 Richtung Dresden zwischen Wandersleben und Neudietendorf, dann auf der B88 am Ortseingang Wutach von Roda aus Richtung Tal, auf der B281 in Schmiedefeld Richtung Saalfeld, in Gera auf dem Stadtring Südost Richtung Zeitz in Höhe Straße des Bergmanns und am Ortsausgang Leubingen Richtung A71 Auffahrt Kölleda. Melden Sie uns Staus oder Blitzer kostenfrei im MDR Thüringen Verkehrszentrum 0800 218 16.00. Vielen Dank dafür. Ich bin Frank Huber. Schönen Endspurt hinein ins Wochenende wünsche ich Ihnen. Jetzt mit Kim Carnes und Bette Davis Eyes aus den 80ern.

die 70er mit Elton John, Don't Let the Sun Go Down on Me. Das Wochenende steht vor der Tür. Was sollen wir da anderes sagen als mit Marius Willer-Westernhagen? Es geht mir gut.

0: Ja, wie schön, dass es ihm gut geht. Na, und ich ahne nur Gutes, wenn es jetzt um die Ahnen geht beim Gipfeltreffen.
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3: Mir geht es ja wie vielen anderen Deutschen auch. Meiner Mutter ging das ja wie gesagt auch so, dass sie sich immer gedacht hat, es kann nicht alles gewesen sein. Wir müssen ja von hohem geblüht sein. Und deswegen hat die unglaublich viel geforscht, so was mit dem Ahnen geschieht. Was sie vergessen hat mir zu sagen, war, dass mein Vater nicht mein leiblicher Vater ist. Das ist ihr unter den Tisch gefallen. Und sie hat mir aber, also ich meine, ich war fast erleichtert, als ich feststellte, mein Vater ist doch nicht Busfahrer, sondern Krimineller. Da habe ich mich gefreut.
4: Aber ich glaube, das zielt ja, glaube ich, eher so auf diese Möglichkeiten, die man hier heute hat. Wobei, ich habe es nicht gemacht. Ich würde bei mir auch nichts nutzen. Ich habe keine Vorfahren, ich bin der Erste. Johann, Ahnenforschung, was für dich?
5: Also meine Eltern sind aus Friesland.
4: Ja.
5: Aber das bringt uns auch nicht weiter. Ja.
4: Die Faktenlage ist wirklich äußerst unsicher. Ich denke, wir sind alle im Endeffekt eins. Wir sind eine große Familie. Wir sind alles Menschen. Und es gibt eben Geile und nicht so Geile.
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viel Lust auf Urlaub. Kate Nianai und Bacardi Feeling, aber manchmal reicht ja auch das Freibad schon. Es gibt eine neue Meldung aus dem MDR Thüringen Verkehrszentrum. Vorsicht auf der A38 Richtung Göttingen zwischen Bleicherode und Breitenworbis. Da liegen große Metallteile auf der linken Fahrspur.

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7: Das Wetter in Thüringen, Temperaturen Erfurt 28 Grad, in Gera schon 30 Grad. Heute Nachmittag gibt's Sonne satt, nur ein paar dünne Schleierwolken dazu, trocken bleibt. Es wird sehr heiß, 32 bis 36 Grad sind da drin, selbst in den Bergen an die 30. In der Nacht dann meist sternenklar, trocken, die Temperaturen gehen zurück auf 21 bis 12 Grad. Morgen dann zunächst wieder sonnig, am Nachmittag allmählich mehr Wolken, später vom Eichsfeld- und Wartburgkreis auch erste Schauer und Gewitter. Es wird nochmal sehr heiß mit 34 bis 37 Grad. Dann am Sonntag kommt ein bisschen kühlere Luft zu uns. Da gibt es Sonne, Wolken, ein paar Schauer bei maximal 28 Grad. 12 Uhr und 32 Minuten. Und hier sind die aktuellen Verkehrsmeldungen. A4 Richtung Frankfurt zwischen Hohenstein-Ernstthal und Glauchau Ost. Da steht ein defekter LKW auf der rechten Fahrspur. A9 Richtung Berlin zwischen Marktschorgast und Münchberg Süd. Stau, da gab es den Unfall. 10 Minuten dauert es länger. A9 Richtung Berlin zwischen Triptis und Hermsdorf Süd. Stockender Verkehr nach einem Unfall. A9 Richtung München zwischen Marktschorgast und dem Dreieck Bayreuth-Kulmbach. 4 Kilometer stockender Verkehr. Hier 15 Minuten Verzögerung. Vorsicht auf der A38 Richtung Göttingen zwischen Bleicherode und Breitenworbis, da liegen große Metallteile auf der linken Fahrspur. A72 Richtung Leipzig zwischen Stolberg Nord und dem Kreuz Chemnitz, 7 Kilometer Stau, Bauarbeiten, eine Stunde dauert's hier länger. A72 Richtung Hof zwischen dem Kreuz Chemnitz und Chemnitz Süd, 3 Kilometer Stau, eine Baustelle, 20 Minuten dauert's länger. Und die Blitzer stehen auf der A4 Richtung Dresden zwischen Wandersleben und Neudietendorf, auf der B88 am Ortseingang Buta van Roda aus Richtung Tal kommend. Dann in Gera auf dem Stadtring Südost Richtung Zeitz in Höhe Straße des Bergmanns. Blitze auch am Ortsausgang Leubingen Richtung A71 Auffahrt Kölleder. Melden Sie uns Staus oder Blitze wie immer kostenfrei im MDR Thüringen Verkehrszentrum 0800 218 16 00. Dankeschön. Kommen Sie gut an Ihr Ziel. Jetzt mit der Steve Miller Band und The Joker.
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Fresh Air möchte gerne die Zeit ein bisschen zurückdrehen, die Welt vielleicht auch. If you, I could turn back time. Ja, falls Ihnen die Hitzewellen in diesem Jahr zu schaffen machen, es könnten jetzt tatsächlich die letzten Tage mit bis zu 37 Grad Hitze sein, ohne dass dann gleich der Herbst kommt. Mehr dazu gleich von Diana Weise. 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

0: Letzte Nacht habe ich mit Ventilator geschlafen. Ich glaube, in der nächsten mache ich es auch.
1: Und jetzt live aus dem MDR Thüringen Wetterstudio.
0: Denn Diana Weise, ist ja wieder Hitzewelle angesagt, ne?
2: Ja, der Ventilator kann heute Nachmittag auch noch gute Dienste leisten. Und das wird sich bis morgen Nachmittag so fortsetzen, dass es eher Schwitzwetter ist und es sehr heiß wird mit immerhin 32 bis 36 Grad, die wir heute erwarten mit Sonnenschein und nur ganz wenigen kleinen Wolken. Und somit ist natürlich Regen auch kein Thema. Und auch der Abend ist noch sehr warm. Am Anfang immer noch so mit 30 bis 33 Grad, später am Abend dann so ja, sommerlaue 25 Grad.
0: Wahnsinn, es kühlt auch nicht so besonders ab in der Nacht.
2: Nein, die tiefsten Werte im Thüringer Wald in den Kamm lagen sogar bei 20 oder 21 Grad, sonst so 19 bis 12 Grad. Sternklar ist allerdings dabei und auch trocken.
0: Okay, dann morgen noch ein Grad mehr, ne?
2: Genau, man will es vielleicht gar nicht hören, aber 34 bis 37 Grad, das ist morgen nochmal, ja, dieses wirklich sehr heiße Wetter, erstmal sogar mit Sonnenschein, aber das Hochdruckgebiet ist dann schon ganz schön weit nach Osten gezogen und somit am Nachmittag verliert es seinen Einfluss bisschen auf unser Wetter und das heißt, dass die Wolken eines Tiefs zu uns finden, vom Eichsfeld her breiten sie sich aus und da sind besonders dunkle Wolken sehr im Blick zu halten. Es können Hitzegewitter entstehen. Da müssen wir dann auch an Unwetter denken. Wahrscheinlich so Richtung Harz, Eichsfeld ist das möglich, aber man kann es eigentlich nirgendwo morgen Nachmittag, Abend ausschließen.
0: Genau. Und Sonntag leitet dann in gewisser Weise ja einen Wetterwechsel ein.
2: Die Hitze, ja, wird dann verdrängt. Also es geht schon in der Nacht zum Sonntag mit ein paar Schauern und Gewittern weiter und auch tagsüber am Sonntag gibt es eben die Sonne nur ab und zu zwischen den vielen Wolken und weitere Schauer und Gewitter werden uns erreichen und somit die Sonntagshöchsttemperaturen dann nicht mehr im heißen Bereich, eher so bei 24 bis 27 Grad, vielleicht im Süden noch ein bisschen höher. Aber dann am Montag ist auch diese Wärme noch ein bisschen verdrängt. Da reden wir dann über maximal Werte zwischen 20 und 24 Grad. Es gibt ein paar Schauer, aber auch lange trockene Phasen. Und die nächsten größeren Schauer werden wahrscheinlich am Dienstag dann aufziehen.
0: Okay, Temperaturen dann einfach im normaleren Bereich, würde ich sagen. Und für viele auch angenehmer. Diana, danke für die Infos. Schönes Wochenende.
2: Gleichfalls, Dankeschön.
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meiner Lieblings-70er, Boney M. und Daddy Cool. Gleich noch ein 70er vor 13 Uhr, nämlich Marshall Hayne, Dancing in the City. Und vorher dieser 80er von Marillion mit Keeley.

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4: Der Thüringer Bauernverband fordert wegen Trockenheit und hoher Energiepreise staatliche Hilfen. Verbandspräsident Klaus Wagner sagte MDR Thüringen, die Dieselsteuer sollte zumindest befristet gesenkt werden. Außerdem müsse es höhere Beihilfen für Düngemittel geben. Auch eine frühere Auszahlung der jährlichen Beihilfen sei nötig. Die anhaltende Trockenheit führt laut Bauernverband zu Ernteausfällen bei Mais, Zucker.

0: ist von der Stadt.
1: Im Streit um die Aberkennung seines Doktortitels geht Thüringens Ministerpräsident Mario Vogt gerichtlich gegen die TU Chemnitz vor. Die Klageschrift von Vogt gegen die Universität sei eingegangen, sagte eine Sprecherin des Verwaltungsgerichts Chemnitz, MDR Thüringen. Das Verfahren gehe nun seinen normalen Lauf. Die Universität hatte Vogt im Januar die Doktorwürde entzogen und seinen Widerspruch im Juli zurückgewiesen. Vogt kritisiert vor allem das Prüfverfahren der Hochschule. Im Erzgebirge ist ein Hubschrauber verunglückt. Wie die Feuerwehr dem MDR mitteilte, kam dabei der Pilot ums Leben. Er sei mit dem Hubschrauber zum Kalken in der Luft gewesen und dann in einem Wald bei Seematal abgestürzt. Augenzeugen hatten von einer weit sichtbaren Rauchsäule berichtet. Ohne Zuwanderung droht im Osten Deutschlands laut einer Studie ein Wohlstandsverlust. Das Institut der deutschen Wirtschaft berechnete, dass ausländische Beschäftigte in den Ostbundesländern im vergangenen Jahr fast 70 Milliarden Euro erwirtschafteten. Das entspricht mehr als 10% der gesamten Wertschöpfung. Die Forscher warnen zugleich, seit 2024 würden vermehrt ausländische Beschäftigte in die östlichen EU-Länder zurückwandern. Ohne Zuwanderung werde sich die Versorgung der Bevölkerung mit Waren oder Dienstleistungen aber verschlechtern. Das waren die Nachrichten. 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
2: Danke dir, Jana. Das Wetter in Thüringen, das heiße Wetter in Thüringen. Heute Nachmittag Sonne satt, nur ein paar dünne Wolken, trocken, sehr heiß, 32 bis 36 Grad, selbst in den Bergen an die 30. In der Nacht dann sternenklar, trocken, 21 bis 12 Grad die Tiefstwerte. Morgen zunächst sonnig, am Nachmittag allmählich Wolken, später vom Eichsfeld- und Wartburgkreis her erste Schauer und Gewitter. Wieder sehr heiß morgen mit 34 bis 37 Grad, dann am Sonntag Sonne, Wolken, Schauer und Gewitter, dann nicht mehr so heiß, 24 bis 28 Grad. 13 Uhr und 3 Minuten. Und hier sind die aktuellen Verkehrsmeldungen. Die A7 Hamburg-Ulm ist zwischen dem Dreieck Fulda und Bad Brückenau-Volkers wegen eines brennenden Pkw gesperrt. Hier zurzeit 8 Kilometer Stau. A9 Richtung Berlin zwischen Marktschorgast und Münchberg Süd. Stau, ein Unfall, 10 Minuten dauert's länger. A9 Richtung München zwischen Marktschorgast und dem Dreieck Bayreuth-Kulmbach. 4 Kilometer stockender Verkehr, 15 Minuten Verzögerung. A72 Richtung Leipzig zwischen Stolberg Nord und dem Kreuz Chemnitz. 7 Kilometer Stau. Bauarbeiten hier, 45 Minuten Verzögerung. Dann A72 Richtung Hof zwischen dem Kreuz Chemnitz und Chemnitz Süd, 3 Kilometer Stau, eine Baustelle, 20 Minuten dauert es hier länger. Und die Blitzer stehen auf der A4 Richtung Dresden zwischen Wandersleben und Neudietendorf, dann auf der B88 am Ortseingang Buter von Roda aus Richtung Tal kommend. In Gera auf dem Stadtring Südost Richtung Zeitz in Höhe Straße des Bergmanns, am Ortsausgang Leubingen Richtung A71 Auffahrt Kölleder. Und in Taubach in der Ilmtalstraße beide Richtungen. Melden Sie uns Staus oder Blitzer kostenfrei im MDR Thüringen Verkehrszentrum unter 0800 218 16 00. Vielen Dank und viel Spaß jetzt mit dem 80er von den Simple Minds mit Don't You Forget About Me.
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Und gerade kam noch eine Vermisstenmeldung der Polizei rein. Gesucht wird die 17-jährige Fanny Kuhlmai. Die Jugendliche verließ am Donnerstag gegen 11.30 Uhr ein Erfurter Krankenhaus. Seitdem ist sie verschwunden. Fanny Kuhlmai ist etwa 1,70 groß, wiegt 67 Kilo und hat sehr kurze, hellbraune Haare. Und zum Zeitpunkt ihres Verschwindens, da trug sie ein dunkelblaues T-Shirt und einen grünen Rock. Und vermutlich ist sie auch barfuß unterwegs. Hinweise an jede Polizeidienststelle in Thüringen.

0: Das klingt doch schön entspannt, oder? The Dog of the Bay mit Otis Redding bei MDR Thüringen. Ja, passt gut, denn stellen Sie sich vor, es ist ein lauer Freitag-Sommerabend, die Sonne steht tief und plötzlich steigen 10 riesige Heißluftballons fast gleichzeitig in den Himmel. Genau das passiert heute auf der Landesgartenschau in Leinefelde, denn dort startet das große Ballonspektakel. MDR Thüringen-Reporter Thomas Born, was erwartet die Besucher da? Das ist ja schon ein Spektakel, oder?
1: Ich meine, 10 Ballons, die da ab 17.30 Uhr kurz nacheinander starten, das sieht man schon nicht jeden Tag. Aber bevor abgehoben wird, dürfen die Ballonfahrer und Fahrerinnen erstmal mit Chris Heinemann und seinem Ballonteam mitmachen.
2: Wir treffen uns mit den Leuten gegen 17 Uhr, packen zusammen an, bauen die Ballons auf und dann ist der Start, je nachdem, wie lange der Wind anhält, die letzten Böen raus sind, sind wir dann so gegen 18, 18.30 Uhr in der Luft.
1: Ja, und dann gibt's eben eine Kulisse, die viele Besucher vermutlich noch lange in Erinnerung behalten.
0: Ja, das glaube ich sofort. Und wer heute nicht dabei sein kann, muss nicht super traurig sein?
1: Ja, ganz genau. Denn an insgesamt 10 Tagen gibt es dieses Ballonspektakel auf der Landesgartenschau. Also von heute bis nächste Woche Sonntag. Da kann man gucken oder auch in luftiger Höhe mitfahren.
2: Also es sind auch Tickets verfügbar. Die Gäste können sich frei anmelden bei uns über die Internetseite. Wir werden auch täglich ab spätestens 16 Uhr auf dem Gelände sein, auch vormittags schon mal, und haben dort unsere letzten Tickets dann noch zur Verfügung.
1: Na, da haben jetzt bestimmt ein paar ganz genau zugehört. Auch wenn ich mir so ein Ballonspektakel dann doch lieber von unten anschaue.
0: Also da geht's jetzt los. Das Ballonspektakel auf der Landesgartenschau in Leinefelde. An insgesamt 10 Abend wird dann Ballon gefahren.
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3: Das Wetter in Thüringen, die Wettermelder bei Joachim Wächter in Schönstedt im Unstrut-Hainich-Kreis sind es 31 Grad schon und aus Waltershausen da werden mir 30 gemeldet. Heute Nachmittag Sonne satt, nur ein paar dünne Wolken dazu, trocken und eben sehr heiß. 32 bis 36 Grad, selbst oben in den Bergen an die 30. In der Nacht sternenklar, trocken in den Städten 21 Grad die Tiefstemperatur. Ansonsten in den Bergen geht es auch bis 12 runter. Morgen zunächst sonnig, am Nachmittag allmählich Wolken, später vom Eichsfeld- und Wartburgkreis erste Schauer und Gewitter. Nochmals sehr heiß, 34 bis sogar 37 Grad. Am Sonntag kommt allmählich der Wetterwechsel. Da gibt es Sonne, Wolken, schon Schauer und Gewitter und es ist nicht mehr so heiß mit 24 bis 28 Grad dann. 13.30 Uhr jetzt. Und hier sind die aktuellen Verkehrsmeldungen. A4 Frankfurt Richtung Dresden. Zwischen Jena Zentrum und Stadtroda stocken der Verkehr an einer Baustelle. A7 Hamburg-Ulm. Zwischen dem Dreieck Fulda und Bad Brückenau-Volkers in beiden Richtungen 10 Kilometer Stau. Da laufen Löscharbeiten. Vorsicht auf der A9 Richtung München. Zwischen Weißenfels und Naumburg. Da liegt ein Plasteteil auf der rechten Fahrspur. A9 Richtung München. Zwischen Marktjorgast und dem Dreieck Bayreuth-Kulmbach. 4 Kilometer stockender Verkehr. 15 Minuten dauert es länger. A72 Richtung Leipzig zwischen Stolberg Nord und dem Kreuz Chemnitz 7 Kilometer Stau, Bauarbeiten 30 Minuten Verzögerung. Und die Blitzer stehen auf der A4 Richtung Dresden zwischen Wandersleben und Neudietendorf, auf der B88 am Ortseingang Butterfanroda aus Richtung Tal kommend, dann am Ortsausgang Leubingen Richtung A71 Auffahrt Kölleda, in Taubach in der Ilmtalstraße beide Richtungen. Melden Sie uns Staus oder Blitzer kostenfrei im MDR Thüringen Verkehrszentrum 0800 218 16 00. Und hier nochmal die Vermisstenmeldung der Polizei. Gesucht wird die 17-jährige Fanny Kuhlmai aus Erfurt. Die Jugendliche hat am Donnerstag gegen 11.30 Uhr ein Erfurter Krankenhaus verlassen. Seitdem ist sie vermisst. Fanny Kuhlmai ist etwa 1,70 groß, wiegt 67 Kilo, hat sehr kurze, hellbraune Haare. Und zum Zeitpunkt ihres Verschwindens, da trug sie ein dunkelblaues T-Shirt und einen grünen Rock. Und vermutlich ist sie auch barfuß unterwegs. Hinweise bitte an jede Polizeidienststelle in Thüringen.
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bekannte Stimme von James Blunt hier bei MDR Thüringen mit 1973. Vielleicht gucken Sie auch mal gerne bei Social Media, was die Promis so im Urlaub machen. Aber manchmal werden die auch von der harten Realität eingeholt. Peter Maffay und seine Frau Hendrike, die mussten jetzt ihren Familienurlaub in Kanada vorzeitig abbrechen. Sie schreibt nämlich auf ihrem Instagram-Kanal, dass die Waldbrände in British Columbia außer Kontrolle geraten seien und eben der Notstand ausgerufen wurde. Und jetzt werden da wieder die Koffer gepackt, denn sie meint, Urlaub zu machen, wo Menschen ihre Existenz verlieren können, ist auf jeden Fall keine Option. Was eine Option ist, ist natürlich die Musik von Peter Maffay. Eiszeit aus dem Jahr 86 jetzt.

habe eine aktuelle Meldung aus dem MDR Thüringen Verkehrszentrum. Vorsicht bitte auf der A9 Richtung Berlin zwischen Bad Klosterlausitz und Eisenberg. Da gibt es jetzt eine ungesicherte Unfallstelle und zwar betrifft das die linke Fahrspur.

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7: Der Thüringer Bauernverband fordert wegen Trockenheit und hoher Energiepreise staatliche Hilfen. Verbandspräsident Klaus Wagner sagte MDR Thüringen, die Dieselsteuer solle zumindest befristet gesenkt werden. Außerdem müsse es höhere Beihilfen für Düngemittel geben. Die anhaltende Trockenheit führt laut Bauernverband zu Ernteausfällen bei Mais, Zuckerrüben und Winterweizen. Dagegen sei die Ernte von Wintergerste dank ausreichend Regen im Mai gut ausgefallen. Thüringens Ministerpräsident Mario Vogt geht gegen die Aberkennung seines Doktortitels gerichtlich vor. Nach Angaben des Verwaltungsgerichts Chemnitz ist die Klage gegen die TU Chemnitz eingegangen. Die Universität hatte Vogt im Januar die Doktorwürde entzogen und seinen Widerspruch im Juli zurückgewiesen. Die BSW-Bundesspitze fordert Vogts Rücktritt. Der Thüringer Landesverband solle Vogt nicht länger stützen, hieß es. Der parlamentarische Geschäftsführer Stefan Vogawa sagte dagegen, für ihn persönlich sei diese Aufforderung gegenstandslos. In Thüringen gibt es ein weiteres Wasserentnahmeverbot. Ab morgen darf auch im Landkreis Schmalkalden-Meiningen kein Wasser mehr aus Flüssen und Bächen gepumpt werden. Grund sind die niedrigen Pegelstände der Werra. Besonders kritisch ist die Lage im Oberlauf bei Sachsenbrunn. Dort ist das Flussbett teilweise ausgetrocknet.

0: eine Fläche von 300 Hektar Wald. Das ist so viel Wald wie noch nie, seitdem das aufgezeichnet wird. Die Feuerwehr spricht deshalb von einem Red Flag Day, weil der Wind jederzeit das Feuer in eine andere Richtung lenken kann. Also die Lage wird auch in den nächsten Stunden dynamisch und gefährlich bleiben. Rund 350 Feuerwehrleute sind insgesamt im Einsatz im Kampf gegen die Flammen, mit Löschhubschraubern, Wasserwerfern und schwerem Gerät am Boden. Auch Bauern aus der Region haben ihre Traktoren mit Wasserfässern beladen und kommen, um beim Löschen zu helfen.
1: Die freien Tankstellen fordern die Abschaffung der sogenannten 12-Uhr-Regel. In einer Umfrage des Branchenverbands BFT sprachen sich gut zwei Drittel dafür aus, wie der Verband mitteilte. Die Vorgabe sei wirkungslos und teilweise sogar preistreibend. Ähnlich sieht es auch der ADAC. Die Bundesregierung hatte die 12-Uhr-Regel im April eingeführt, um die seit dem Iran-Krieg gestiegenen Preise für Benzin und Diesel unter Kontrolle zu bringen. Das waren die Nachrichten. 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
2: Danke dir, Jana. Das Wetter in Thüringen heute Nachmittag. Sonne ist satt, nur ein paar dünne Wolken. Sehr heiß, 32 bis 36 Grad, auch in den Bergen. An die 30 in der Nacht, sternenklar, trocken, 21 bis 12 Grad. Morgen dann zunächst wieder sonnig, am Nachmittag allmählich auch Wolken. Später vom Eichsfeld- und Wartburgkreis erste Schauer und Gewitter. Sehr heiß nochmal mit 34 bis 37 Grad. Ab Sonntag wird's kühler. Da gibt's Sonne, Wolken, Schauer, Gewitter, 24 bis 28. 20 Grad. 14.04 Uhr ist es jetzt. Und hier sind die aktuellen Verkehrsmeldungen. A4 Richtung Frankfurt zwischen Chemnitz Ost und dem Kreuz Chemnitz. 6 Kilometer Stau an der Baustelle. 20 Minuten dauert es länger. Die A7 Hamburg Richtung Ulm ist zwischen dem Dreieck Fulda und Bad Brückenau-Volkers wegen Bergungsarbeiten gesperrt. Zurzeit 10 Kilometer Stau. A9 Richtung Berlin zwischen Bad Klosterlausnitz und Eisenberg. Hier ist die linke Fahrspur nach einem Unfall gesperrt. Vorsicht auf der A9 Richtung München zwischen Weißenfels und Naumburg. Da liegt ein Plasteteil auf der rechten Fahrspur. A9 Richtung München zwischen Markt Jorgast und dem Dreieck Bayreuth-Kulmbach. 4 Kilometer stockender Verkehr, 15 Minuten dauert es hier länger. Und A72 Richtung Leipzig zwischen Stolberg Nord und dem Kreuz Chemnitz. 7 Kilometer Stau, Bauarbeiten und es dauert 15 Minuten länger. Die Blitzer stehen jetzt auf der A4 Richtung Dresden zwischen Wandersleben und Neudietendorf. In Taubach in der Ilmtalstraße in beiden Richtungen auf der B93 Richtung Zwickau nach dem Moseltunnel. Melden Sie uns Staus oder Blitzer kostenfrei im MDR Thüringen Verkehrszentrum 0800 218 16 00. Dankeschön. Ich bin Frank Huber. Ich wünsche Ihnen einen schönen Freitagnachmittag. Jetzt mit ABBA und Take a Chance on Me.
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immer wieder freitags, gibt's in Kala was Besonderes. Darum geht's gleich nach Musik von Falco, hier bei MDR Thüringen mit Out of the Dark.

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1: Noch bis zum Monatsende lockt die Leuchtenburg bei Carla immer freitags, also auch heute, mit einem Angebot für Romantiker oder einfach für Menschen, die auch gern nach Feierabend noch ein bisschen was unternehmen wollen. Zum Beispiel den Sonnenuntergang vom Burgturm aus genießen. Dazu ist die Leuchtenburg auch heute wieder bis 22 Uhr geöffnet. Das hat uns die Burgdirektorin Ulrike Kaiser verraten.
2: Das wird jetzt noch jeden Freitag im August der Fall sein. Und natürlich gibt es dann auch ein paar Köstlichkeiten von unserer Gastronomie. Wir haben einen schönen Pizzaofen. Man kann die Burg eben auch abends noch genießen. Man kann in alle Ausstellungen und zahlt da auch nur den super vergünstigten Eintrittspreis von nur 5 Euro ab 18 Uhr. Oder natürlich, wer schon seine Jahreskarte hat oder seine Regionalkarte, der kann auch kostenlos dann natürlich mit dieser Karte rein.
1: Als besondere Attraktion am Freitagabend werden zu jeder vollen Stunde auch Fahrten mit dem neuen Schrägaufzug angeboten. Der befindet sich momentan noch in der Testphase und soll dann ja im Herbst offiziell in Betrieb gehen, endlich. Und wenn Sie schon mal in der Region sind, dann habe ich noch einen Tipp. Die Porzellanmanufaktur in Carla hat eine Sommeraktion gestartet. Altserien, Sonderanfertigungen, leicht fehlerhafte Ware. All das gibt's zum Schnäppchenpreis von nur 5 Euro pro Kilo Porzellan. Es ist genug für alle da, hat Benedikt Bernshausen vom Werksverkauf in Carla versprochen. Denn in einer riesigen Halle, da stapeln sich eben tausende Teller, Tassen, Becher und Schüsseln.
3: Wir stellen Ihnen am Eingang einen Karton zur Verfügung, den Sie hier nach Herzenslust befüllen können. Der kommt am Ende, am Ausgang auf die Waage. Wir ermitteln den Kilopreis. Geöffnet ist die Halle immer Montag, Donnerstag, Freitag und Samstag in der Zeit von 10 bis 18 Uhr, Samstag 10 bis 16 Uhr.
1: Porzellan zum Schnapperpreis, auch heute wieder 10 bis 18 Uhr, morgen dann bis 16 Uhr.
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Die bekannten Stimmen von Smokey, If You Think You Know How To Love Me. Vom Song You Can't Hurry Love, da denkt man zuerst an Diana Ross. Da gibt es aber auch eine gute 80er-Version. Die ist 82 entstanden. Gemacht hat sie Phil Collins.

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2: Das Wetter in Thüringen. In Hasenthal, Landkreis Sonneberg bei Siegfried Schmidt sind es 30 Grad. Peter Neumann in Dietlars-Vorderrhön hat 31 Grad gemessen. Es wird noch heißer heute, 32 bis 36 Grad. Können es werden an diesem Nachmittag viel Sonne, wenige Wolken dazu. In der Nacht sternenklar bei 21 bis 12 Grad. Morgen zunächst wieder sonnig, erst am Nachmittag allmählich ein paar Wolken, später vom Eichsfeld und vom Wartburgkreis her Schauer oder Gewitter. Heiß, noch ein bisschen heißer sogar, 34 bis 37 Grad. Dann ab Sonntag kommt aber die Abkühlung. Da gibt es Sonne, Wolken, Schauer, Gewitter, 24 bis 28 Grad dann. 14.33 Uhr. Und hier sind die aktuellen Verkehrsmeldungen. A4 Richtung Frankfurt zwischen Chemnitz Ost und dem Kreuz Chemnitz. 6 Kilometer Stau, eine Baustelle, 30 Minuten dauert es länger. A9 Richtung Berlin zwischen Bad Klosterlausnitz und Eisenberg. Stau, ein Unfall, hier dauert es weiter eine ganze Stunde länger. A9 Richtung München zwischen Marktschorgast und dem Dreieck Bayreuth-Kulmbach. 4 Kilometer stockender Verkehr, 15 Minuten Verlängerung. A72 Richtung Leipzig zwischen Stolberg Nord und dem Kreuz Chemnitz. 7 Kilometer Stau. Bauarbeiten, 30 Minuten Verlängerung. Und die Blitzer stehen auf der A4 Richtung Dresden zwischen Wandersleben und Neudietendorf, dann auf der B93 zwischen Zwickau Richtung Zwickau nach dem Moseltunnel, in Taubach in der Ilmtalstraße, beide Richtungen. Das war's. Melden Sie uns Staus oder Blitzer kostenfrei im MDR Thüringen Verkehrszentrum 0800 218 16 00. Vielen Dank. Jetzt auch eine tolle Stimme der 80er Jahre, nämlich die von Rick Astley mit Together Forever.
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Parker Sound, Blondie und Call Me. Und gleich noch ein 80er hier bei MDR Thüringen. Ein ganz entspannter aus der Schweiz. Das Duo Double und Captain of Her Heart.

0: Ist schön entspannt, der Titel, Marc, oder? The Captain of Her Heart.
1: Mit dem Saxophon, herrlich.
0: Mhm. Genießen.
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0: Du warst bestimmt schon draußen, oder? Ist heute wieder dieses Föhngefühl?
1: Heute ist dieses extreme Föhngefühl, wo du denkst, womit habe ich das verdient? Aber gut, es ist, wie es ist. Wir wollen uns nicht beschweren. Es ist halt warm. Und ich war heute Vormittag auf einem Bio-Landwirtschaftshof in Rolldisleben. Und dort ist eine sehr, sehr interessante Geschichte passiert. Und zwar sind die vor ein paar Wochen Eltern eines kleinen Kälbchens geworden. Und das hatte sich auf der Weide kurz nach der Geburt den linken Hinterlauf gebrochen.
0: Oh je.
1: Und jetzt ist es oft so heutzutage, wenn so ein Tier nicht fit ist, dann kommt es eben auf den Schlachthof. Ne? Und die haben aber da gesagt, nein. Wir probieren, dieses Kälbchen zu retten. Und zwar vor dem Fleischermesser, Schlachtermesser. Und werden es in die Klinik bringen. Und dann haben die Y-Labs, sind das, ne, so heißt der Hof, haben die das kleine Kälbchen nach Leipzig in die Klinik gebracht, von Rolldisleben im Weimarer Land, in die Ecke. Und haben dann sozusagen das Kälbchen dort gelassen. Das hat eine Eisenschiene eingesetzt bekommen. Und heute war der große Tag, da ist es wieder zurückgekommen auf den Bauernhof.
0: Und da warst du da?
1: Da war ich mit dabei. Und ich war mit dabei, als es vom Hänger runterkam und dann zu den anderen Kühen, die ganz laut gemut haben, als würden die sich kennen. Ich war wirklich in dieser Tiersprache. Und das Kälbchen auch ganz laut. Und
0: konnte wieder laufen.
1: Und es konnte wieder laufen und ist da wieder fröhlich rumgesprungen. Das war ein Bild für die Götter, wirklich. Und ich habe dann gefragt, was macht ihr denn mit dem, wenn das mal groß ist? Das ist so ein kleiner Jungbulle. Ne? Wenn der mal groß ist, weil irgendwann ist ja eigentlich die Bestimmung, dass es dann mal, ne? Und da haben die gesagt, mit der Geschichte kann man das. Also das bleibt für alle Tage hier
0: bis zum letzten Tag. Mit der Geschichte kann man alt werden.
1: Genau.
0: Und mehr zu dieser Geschichte bei dir ab 15 Uhr.
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Die Hooters mit Johnny B. Und schon sind wir wieder näher dran am Wochenende. Den Rest erledigt jetzt ab 15 Uhr der Marco. Er übernimmt für RAM am Nachmittag. Ich bin Frank Huber, verabschiede mich. Ich wünsche Ihnen ein schönes Wochenende. Wenn Sie Lust haben, bis morgen Nachmittag.

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2: Damit haben wir es 15 Uhr. Schönen Freitagnachmittag wünsche ich Ihnen. Alles Wichtige an dieser Stelle mit Jana Münchhof.
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4: Angesichts von Trockenheit und hohen Energiepreisen fordert auch der Thüringer Bauernverband staatliche Hilfen. Präsident Klaus Wagner spricht sich für höhere Beihilfen für Düngemittel aus. MDR Thüringen-Reporter Michael Hesse, was fordert der Bauernverband noch?
5: Wagner fordert auch, die Dieselsteuer befristet zu senken. Das schafft nach seinen Worten mehr Liquidität der Betriebe bis zur nächsten Ernte. Und damit die Betriebe liquide bleiben, sind die Bauern auch dafür, dass die staatlichen Beihilfen in diesem Jahr früher ausgezahlt werden. Denn die steigenden Betriebskosten treffen vielerorts auf sinkende Erträge wegen des trockenen Sommers.
4: Thüringens Ministerpräsident Mario Vogt geht gegen die Aberkennung seines Doktortitels gerichtlich vor. Nach Angaben des Verwaltungsgerichts Chemnitz ist seine Klage gegen die TU Chemnitz eingegangen. Die Universität hatte Vogt im Januar die Doktorwürde entzogen und seinen Widerspruch im Juli zurückgewiesen. Die BSW-Bundesspitze fordert seinen Rücktritt. Der Landesverband solle Vogt nicht länger unterstützen, hieß es. Der parlamentarische Geschäftsführer des Thüringer BSW, Stefan Vogawa, sagte, für ihn persönlich sei diese Aufforderung gegenstandslos. In Thüringen gibt es weitere Wasserentnahmeverbote. Ab morgen darf im Landkreis Schmalkalden-Meiningen kein Wasser mehr aus Flüssen und Bächen gepumpt werden. Grund sind die niedrigen Pegelstände der Werra. Besonders kritisch ist die Lage im Oberlauf bei Sachsenbrunn. Dort ist das Flussbett teilweise ausgetrocknet. Auch im Weimarer Land hat die Wasserentnahme eingeschränkt. Dort darf ab morgen kein Wasser mehr aus Flüssen, Bächen und anderen Gewässern entnommen werden, so das Landratsamt. Die Zahl der BAföG-Empfänger in Thüringen ist auf einem neuen Tiefstand gesunken. Nach Angaben des Statistischen Landesamts erhielten rund 19.100 Menschen Ausbildungsförderung. Das waren 19% weniger als im Vorjahr. Um lange Bearbeitungszeiten zu überbrücken, gibt es für Studenten

0: fanden sich Kopf und Schultern des Mannes bereits außerhalb des Flugzeugs, bevor andere Passagiere ihn zurück in die Kabine ziehen konnten.
1: Das waren die Nachrichten. 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
2: Ich glaube, seine Frau hat ihn festgehalten.
1: Richtig, genau.
2: Fantastisch,
1: ganz genau.
2: Wirklich. Also
1: stark.
2: Wir sind beim Wetter. Wir haben 32 bis 36 Grad, das wird Ihnen nicht entgangen sein. Es ist verdammt heiß und das bleibt auch so bis zum Abend. In der Nacht 20 bis 12 Grad. Also das ist so die Spannbreite, was uns an Werten, an Tiefstwerten erwartet. Sternenklar dazu die Nacht und trocken. Morgen erst sonnig, am Nachmittag vom Eichsfeld her Wolken. Und dann sind auch einzelne starke Gewitter möglich. 33 bis 37 Grad. Der Sonntag ist mit etwas Sonne und aber auch Wolken gespickt. Auch am Sonntag Schauer- und Gewittergefahr und deutlich sinkende Temperaturen. Heißt, wir sind dann so um die Mitte 20er Grad unterwegs. Und wenn ich mir was wünschen darf, dann ist es wirklich mal so ein Schauer. Ne? Von mir aus auch mit Gewitter. Also ich nehme eins. 3:04. Aktuelle Verkehrsmeldung. A4 Richtung Frankfurt zwischen Chemnitz-Ost und Kreuz Chemnitz. 6 Kilometer Stau an der Baustelle. Dort etwa 30 Minuten derzeit länger. A7 Hamburg Richtung Ulm zwischen Dreieck-Fulda und Bad Brückenhoff-Volkert sind 12 Kilometer Stau, 45 Minuten obendrauf. A9 Richtung Berlin zwischen Bad Kloster-Lausitz und Eisenberg gab es einen Unfall, deshalb eine Sperrung der Autobahn. Es staut sich zurzeit auf 2 Kilometer. A9 Richtung München zwischen Markt Schorgast und dem Dreieck Bayreuth-Kulmbach, 4 Kilometer stockender Verkehr, 15 Minuten dauert es länger. Dann sind wir auf der A72 Richtung Leipzig zwischen Stolberg Nord und Kreuz Chemnitz, 7 Kilometer Stau, Grund sind Bauarbeiten, da dauert es 20 Minuten länger. Auf der B7, Vorsicht zwischen Erfurt-Roter Berg und Erfurt-Nord, ungesicherte Unfallstelle, unterliegt ein Rad auf der Fahrbahn. Die Blitzer habe ich für Sie von der A4 Richtung Dresden zwischen Mandersleben und Neudietendorf, B93 Richtung Zwickau nach dem Moseltunnel, in Taubach in der Immstraße, Immtalstraße, beide Richtungen werden beblitzt und ansonsten sehe ich jetzt erstmal weiter nichts. Falls Ihnen noch was auffällt, Staus oder Blitzer, gerne kostenfrei bei uns abgeben im MDR Thüringen Verkehrszentrum 0800 218 16 00. Dann wünschen wir gute Fahrt.
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2: Wir schaffen das. Wir gehen jetzt gemeinsam ins Wochenende. Natürlich ein bisschen langsamer als normalerweise, weil bei dem Wetter hastige Bewegungen sind verboten, ne? In jeglicher Form.

0: sind auf dem Weg, die älteste Rock'n'Roll-Band der Welt zu werden, ne? Die Rolling Stones. Ruby Tuesday, 16 Minuten nach 3 an diesem extra heißen Freitagfeierabend.
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0: Und da entführen wir sie jetzt in den schönsten Garten Thüringens. Ich glaube, so heißt es, ne? Also die Eger in Erfurt, ist ja klar, ne? Den Egerpark gibt es jetzt im 65. Jahr. Wir feiern Geburtstag. 1961 wurde das Ganze als Eger. Wir erinnern uns, ne? Internationale Gartenbauausstellung eröffnet und präsentierte damals die große gärtnerische und landwirtschaftliche Leistungsschau der DDR. So hieß das. So. Das ganze Jahr wird dieses Jubiläum begangen. Zu Recht, wie ich finde. Und heute wird dazu eine Ausstellung eröffnet. 65 Jahre Egerpark. MDR Thüringen-Reporterin Steffi Schettler hat mal einen kleinen Rundgang gemacht und sich dabei auf die Suche nach ihren Eger-Lieblingsecken begeben. Bitte.
2: So, durchs Drehkreuz geht's rein. Und dann folgt man einfach ein bisschen dem Gemüse, wer es nicht kennt. Auf dem Weg sind Gemüsesorten abgebildet und das ist immer ein herrliches Ratespiel für Kinder. Wir folgen also dem Kohlrabi, der Karotte, der Gurke und kommen erstmal vorbei an der guten Laune.
3: Hurra, hurra, da bist du ja.
2: Bernd, das Brot ist ja auch.
3: Oberdoppelriesen bist du.
2: So, und da genießen auch schon die Ersten die Sonne im Liegestuhl. Ich glaube, Sie haben Ihren Lieblingsplatz schon gefunden, oder? Hier im Liegestuhl?
4: Kommt drauf an, wie heiß es ist. Ja. Ich war letztens hier, da waren wir davon irgendwo. Da waren diese Trauerbuchen und da war ein bisschen Wasser. Das war perfekt.
2: Wo kommen Sie her?
5: Aus der Rhön.
6: Wir sind das erste Mal da.
7: Die Kinder wollten die Schmetterlinge anschauen.
8: Und in diesen Spielebereich da.
7: Und dann ja mit Wasser noch, Badehosen dabei.
2: Sie wissen, dass Sie jetzt hier die nächsten 12 Stunden verbringen werden?
7: Ja.
2: Die Eger feierte in diesem Jahr 65 Jahre.
9: Wir kennen sie auch von früher noch.
2: Als es noch Eger war?
9: Ja.
2: Wie oft sind Sie hier?
9: Also fast jede Woche.
2: Ja, das heißt, Sie kennen ja die Eger wirklich wie Ihre eigene Westentasche.
9: Westentasche kenne ich gar nicht so genau.
2: Haben Sie denn schon Ihren Lieblingsplatz hier gefunden?
10: Diese französische Ecke da, oder?
2: Wo ist die?
10: Hier nach unten und dann links.
9: Ach nee, dem italienischen Flair. Wie kommst du nach Frankreich?
10: Ich weiß es nicht.
2: Frankreich, Italien, ja. Hauptsache Spanien.
11: Ja, mein Lieblingsplatz ist hier vorne vom Tanakil. Da kann man das so richtig genießen. Und wenn Sie jetzt sagen, ich wusste es gar nicht, 65 Jahre, bin auch 65 geworden und dass die genauso alte Eger, können wir zusammen feiern sozusagen.
2: Dann gratulieren wir doch jetzt nochmal der Eger, oder?
10: Das können wir machen. Ja. Von ganzem Herzen und danke.
11: Ja, herzlichen Glückwunsch, bleibt so, alles Gute für die Zukunft.
0: Ja, ein echtes Lieblingsplätzchen, wie ich finde, der Egerpark, 65 Jahre alt. Heute wird, wie gesagt, eine Ausstellung dazu eröffnet. Sie sind herzlich eingeladen, das ganze Wochenende wird gefeiert. Mit traditionellem Lichterfest übrigens, mit tausenden bunten Lichtern, Live-Musik und Lichtwassershows. Herz und Auge, was willst du mehr? Hier ist Herbert, der findet die Eger übrigens auch super, hat er mir mal erzählt.

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5: Um 15.30 Uhr. Bauern fördern Hilfe. Der Thüringer Bauernverband verlangt wegen Trockenheit und hoher Energiepreise mehr staatliche Unterstützung. Unter anderem werden eine niedrigere Dieselsteuer und höhere Beihilfen für Düngemittel gefordert. Streit um Doktortitel. Thüringens Ministerpräsident Mario Vogt wehrt sich juristisch gegen die Aberkennung seines Doktortitels. Seine Klage ist nach Gerichtsangaben inzwischen beim Verwaltungsgericht Chemnitz eingegangen. Gewässer unter Druck. Die Landkreise Schmalkalden-Meiningen und das Weimarer Land verschärfen die Regeln zur Wasserentnahme. Ab morgen darf dort kein Wasser mehr aus Flüssen, Bächen und anderen Gewässern gepumpt werden.
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6: Das Neueste für Mittel- und Westthüringen mit Ulf Dube. Ab Holda, wegen der Trockenheit hat jetzt auch das Weimarer Land die Wasserentnahme eingeschränkt. Ab morgen darf kein Wasser mehr aus Flüssen, Bächen und anderen oberirdischen Gewässern entnommen werden. Das Landratsamt hat das Verbot im Internet veröffentlicht. Hintergrund sind die ausbleibenden Niederschläge und hohen Temperaturen. Gotha, die Stadt will im Spätsommer ihre Sportplätze mit Naturrasen einer Wellnesskur unterziehen. Laut Stadtverwaltung werden die Flächen ab September belüftet, es werden über 100 Tonnen Quarzsand aufgebracht und stark beanspruchte Rasenteile werden entfernt und neu angesät. Das Ganze soll die Lebensdauer der Plätze verlängern. Investiert werden rund 21.000 Euro. Weimar, die Stadt sucht eine neue Zwiebelmarktkönigin für den Zwiebelmarkt am 2. Oktoberwochenende. Die Nachfolgerin von Johanna Will soll nach Stadtangaben das traditionsreiche Volksfest und die Stadt für ein Jahr repräsentieren. Frauen ab 18 Jahren können sich bis zum 23. September bewerben. Sie sollen einen Bezug zur Stadt Weimar, zum Landkreis oder zur Zwiebelbauernstadt Heldrungen haben. 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
7: So war es heute auf dem Bauernhof, als ich auf der Weide stand, bei den Pferden. Die haben auch gemacht. Ne? Das ist heiß einfach. 28 bis 31 Grad und dazu. Ne? Die Nacht 20 bis 11 Grad, da passiert auch nichts, sternenklar. Morgen 33 bis 38 Grad. Junge, Junge. Aber, und das ist ein kleiner Lichtblick, morgen sollen Wolken aufkommen im Laufe des Nachmittages Richtung Abend und die können Schauer und Gewitter mitbringen. Das ist das, was wir wissen. Ob es letztlich runterkommt, müssen wir abwarten. Sonntag ist es auch. Mal Sonne, mal dicke Wolken, Schauer- und Gewittergefahr. Deutlich sinkende Temperaturen am Sonntag, heißt so um die 24 Grad in der Spitze. 3 Minuten nach 4:30. Aktuelle Verkehrsmeldungen. Vorsicht auf der A4 Richtung Dresden. Zwischen Wedeck-Hönebach und Wedeck-Obersuhl liegt ein größeres Plasteteil auf der Fahrbahn. Dann sind wir auf der A4 Richtung Frankfurt. Zwischen Chemnitz-Ost und Kreuz-Chemnitz 6 Kilometer Stau an der Baustelle. Halbe Stunde oben drauf. A7 Hamburg Richtung Ulm. Zwischen Dreieck-Fulda und Bad Brückenau-Volkers 12 Kilometer Stau. 45 Minuten dauert es länger. A9 Richtung Berlin. Die ist zwischen Bad Kloster-Lausnitz und Eisenberg nach einem Unfall gesperrt. A9 Richtung München. Zwischen Markt Schorgast und dem Dreieck Bayreuth-Kulmbach 4 Kilometer stockender Verkehr, 15 Minuten obendrauf. Genauso 15 Minuten auf der A72 Richtung Leipzig zwischen Stolberg Nord und Kreuz Chemnitz, 7 Kilometer Stau wegen Bauarbeiten. B7 zwischen Erfurt-Roter Berg und Erfurt-Nord staut es sich, da gab es einen Unfall. Am Ortsausgang Magdala in der Blankenhainer Straße Behinderung nach einem Unfall und zwar in beiden Richtungen. Jetzt kommen die Blitzer. A4 Richtung Dresden blitzt es zwischen Hermsdorfer Kreuz und Rüdersdorf. A4 Richtung Dresden zwischen Wandersleben und Neudietendorf. Dann auf der B93 Richtung Zwickau nach dem Moseltunnel. In Taubach in der Immtalstraße beide Richtungen. Und das wär's schon. 0800 218 1600. Die Nummer ist kostenfrei. Die Durchwahl ins MDR Thüringen Verkehrszentrum. Wir wünschen gute Fahrt. 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
7: Ich mach nur...

0: Takt der Eiskelle, die Bee Gees, Too Much Heaven, 15.41 Uhr. Wir werden mal kurz wieder wach und lauschen der Polizei.
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2: Unbekannte haben gestern Morgen versucht, einen Parkscheinautomaten in Erfurt aufzubrechen. Gegen 4.15 Uhr machten sich die Täter auf einem Parkplatz in der Marie-Elise-Kaiser-Straße an dem Automaten zu schaffen. Dabei hebelten sie eine Abdeckung auf und versuchten erfolglos, an die Geldkassette zu gelangen. Ob sie bei der Tatausführung gestört wurden, ist derzeit nicht bekannt. Auch die Höhe des entstandenen Sachschadens ist noch nicht bezifferbar. Die Polizei sicherte Spuren und sucht Zeugen, die Hinweise zur Tat oder zu den Tätern geben können. Hinweise nimmt der Inspektionsdienst Nord entgegen. Aus der Landespolizeiinspektion Erfurt, Danny Schlee.
3: Eine Verkehrskontrolle in Weimar brachte gestern Abend deutlich mehr ans Licht als zunächst erwartet. Bei zwei 21 und 28 Jahre alten Männern fanden die Beamten mehrere Rucksäcke mit zahlreichen neuwertigen Waren, darunter Fitnessuhren, Powerbanks, Schuhe und Bekleidung. Ein Teil der Kleidung war noch mit Preisschildern und Diebstahlsicherung versehen. An einem Kleidungsstück war die Sicherung sogar mit Aluminiumfolie manipuliert worden. Insgesamt hat das aufgefundene mutmaßliche Diebesgut einen Wert von mehr als 900 Euro. Die Polizei Weimar hat entsprechende Ermittlungen aufgenommen und ist nun mit der Zuordnung des Diebesgut beschäftigt. Aus der Landespolizeiinspektion Jena, Sina Poser.
4: Heute Morgen beschäftigte ein 27-Jähriger die Bahn und die Bundespolizei gleich mehrfach. Nach einer ticketlosen Fahrt, die in Frankfurt am Main begann, wurde er in Eisenach des Zuges verwiesen. Sodann bewarf er den ICE mit einem Stein. Eine Scheibe des Zuges wurde durch den Wurf komplett zersplittert. Der Mann nutzte eine Folgebahn, um aus der Wartburgstadt nach Erfurt zu gelangen. Ein Zugbegleiter meldete, dass der Fahrgast, der abermals kein Ticket besaß, ein Messer neben sich liegen habe. Der gefährliche Gegenstand wurde dann in Erfurt sichergestellt. Gegen den Beschuldigten wurden Ermittlungsverfahren wegen des Erschleichens der Beförderungsleistungen, einer Sachbeschädigung und eines Verstoßes gegen das Waffengesetz eingeleitet. Für die Bundespolizei in Thüringen, Carsten Teschner.
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0: Jetzt kommt der Christian Müller hier zur Tür rein, ne, vom Thüringen Sonal und
1: sagt,
0: wusstest du, dass es in Dachwig eine Schwimmhalle gibt? Nein, ich wusste natürlich nicht.
1: Das weiß niemand, Marco.
0: Wo ist sie denn? Also ich kenne Dachwig, wenn du durchfährst natürlich.
1: Ja. Ne?
0: Oder da kann man rechts gut essen, links kann man Autos kaufen. Das ist mir alles, ne, aber eine Schwimmhalle.
1: In unmittelbarer Nähe des Freibads, also hinter dem Sportplatz, modernes Sportzentrum in Dachwig.
0: Ja.
1: Und da wurde tatsächlich kurz vor der Wende noch für die Landbevölkerung eine Schwimmhalle gebaut.
0: Ist da noch Wasser
1: aber
0: drin?
1: Nie jemand geschwommen ist. Ach, oder gebadet hat.
0: Wieso nicht?
1: Naja, das Ding wurde übergeben am Tag der Republik 89, am 7. Oktober. Offiziell, da musste alles fertig sein. Wurde
0: da
1: Wasser reingelassen.
0: Da war ja kaum noch jemand da.
1: Ja, ein paar waren noch da und haben zugeguckt und geklatscht, unter anderem Genossen aus Ungarn und Bulgarien.
0: Okay.
1: Und dann wurde Wasser reingelassen, aber keiner wollte rein in das Wasser. Es war nämlich arschkalt, weil die Wärmetauscher gefehlt haben. Du weißt, ein bisschen Mangelware. Ja. Zu DDR-Zeiten fehlten immer mal ein paar Bauteile. Deswegen hat man gesagt, wir können sie jetzt noch nicht offiziell einweihen. Und einen Tag später wurde das Wasser wieder abgelassen. Und seitdem steht die Halle und das Becken und alles, was damit verbunden ist, leer. Seit 36 Jahren.
0: Und nu?
1: Und keine weitere Nutzung hat sich gefunden. Es wurde Zeug dort gestapelt und gelagert und mal vermietet für irgendwelche Lagerfirmen. Aber Schwimmhalle war tot.
0: Und jetzt seid ihr drin gewesen?
1: Und jetzt waren wir drin. Katrin Wetzel hat sich das heute mal angeschaut und leider wird das Gebäude jetzt abgerissen.
0: Ja. Okay, das gucken wir uns an heute Abend. Ich wollte dich aber noch mal ganz kurz fragen, Regionalliga, kleiner Abriss, was steht da an am Wochenende?
1: Also heute Abend schon Carl Zeiss Jena auswärts gefragt bei der BSG Chemie Leipzig im Leutscher Holz, 4.999 Zuschauer.
0: Super Spiel.
1: Ist ein super Spiel. Chemie hat noch nicht einen Punkt, steht am Tabellenende, steht unter Zugzwang und Jena ist ja auch nicht optimal gestartet, wir wissen es. Vier Spiele, 6 Punkte, da geht mehr und deswegen muss da heute nachgewaschen werden in Leipzig, aber es wird keine leichte Aufgabe.
0: Die Erfurter.
1: Und die Erfurter sind dann morgen dran. Der Tabellenführer spielt gegen die Zweitvertretung des 1. FC Magdeburg. Und das ist ja immer gefährliches
0: ich
1: Spiel,
0: weiß,
1: weil du denkst, hier die Jungs von der zweiten Mannschaft, die haben nichts drauf, aber Pusteblume. Die haben eine gute Truppe zusammen, haben bei Lok Leipzig schon einen Punkt geholt, sind auch insgesamt jetzt mit 9 Punkten schon gut dabei in der Tabelle. Und das wird eine schwere Aufgabe morgen für Fabian Gerbach.
0: Ein Satz noch am Sonntag, Tischtennis des Bundesliga in Mühlhausen.
1: Da bin ich dort in Mühlhausen, freue ich mich sehr auf das erste Bundesligaspiel gegen Zugbrücke Grenzau, früher deutscher Meister in Serie und jetzt der erste Gast in der Mühlhäuser Sporthalle und da wird wieder Stimmung und Party sein und wir drücken natürlich den Mühlhäusern die Daumen.
0: Liebe Grüße und vergiss nicht, dir ein Würstchen zu holen, die sind sensationell dort.
1: Richtig und es gibt auch gutes Bier da.
0: Ja, 19 Uhr heute Abend ohne Bier, das Thüringen Journal und Christian Müller. Vielen Dank, schönes Wochenende.
1: Schönes Wochenende dir.

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1: Und damit haben wir 16 Uhr. Ich wünsche Ihnen einen wunderbaren Freitagnachmittag. Alles Wichtige von und mit Jana Münchhof.
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3: Angesichts von Trockenheit und hohen Energiepreisen fordert der Thüringer Bauernverband staatliche Hilfen. Präsident Klaus Wagner spricht sich beispielsweise für höhere Beihilfen für Düngemittel aus. MDR Thüringen-Reporter Michael Hesse, was fordert der Bauernverband noch?
4: Wagner fordert auch, die Dieselsteuer befristet zu senken. Das schafft nach seinen Worten mehr Liquidität der Betriebe bis zur nächsten Ernte. Und damit die Betriebe liquide bleiben, sind die Bauern auch dafür, dass die staatlichen Beihilfen in diesem Jahr früher ausgezahlt werden. Denn die steigenden Betriebskosten treffen vielerorts auf sinkende Erträge wegen des trockenen Sommers.
3: Die Thüringer AfD hält an den Plänen für einen Wechsel an die Regierungsspitze fest. AfD-Landeschef Björn Höcke schlägt in einem offenen Brief an die BSW Fraktion im Thüringer Landtag vor, dass AfD und BSW sich auf einen unabhängigen Kandidaten für das Amt des Ministerpräsidenten einigen. Gestern hatte er bereits BSW-Parteigründerin Sarah Wagenknecht als mögliche Thüringer Ministerpräsidentin ins Spiel gebracht. Hintergrund ist die Debatte um einen möglichen Rücktritt von Ministerpräsident Mario Vogt nach dem Streit um seinen Doktortitel. Thüringenweit herrscht weiter hohe Waldbrandgefahr. Nach Angaben des Umweltministeriums gilt in 10 von 24 Forstämtern derzeit die zweithöchste Warnstufe 4. Besonders betroffen ist Ostthüringen. Dort könnte sich die Lage wegen anhaltender Trockenheit und Hitze am Wochenende weiter verschärfen. Die Landesforstbehörde ruft dazu auf, Rauchverbote im Wald einzuhalten und kein offenes Feuer zu entzünden. Offiziell wurden bislang 36 Waldbrände erfasst. Laut Thüringen Forst wurden die Brände fast ausnahmslos durch menschliches Fehlverhalten verursacht. In Thüringen gibt es weitere Wasserentnahmeverbote. Ab morgen darf im Weimarer Land kein Wasser mehr aus Flüssen, Bächen und auch anderen Gewässern entnommen werden, so das Landratsamt. Auch im Kreis Schmalkalden-Meiningen gilt dieses Verbot ab morgen. Ein Grund sind die niedrigen Pegel der Werra. MDR Thüringen-Reporterin Bettina Ehrlich.
5: Und die Lage könnte sich noch verschärfen, denn am Oberlauf der Werra ist aktuell gar kein Wasser mehr. Das Flussbett in der Nähe von Sachsenbrunn im Kreis Burghausen ist komplett ausgetrocknet. Besonders angespannt ist die Lage auch in einigen Dörfern rund um Saalfeld. In den Ortsteilen Unterwirbach, Oberwirbach und Schloss Kulm werden Trinkwasserbehälter per Tankwagen befüllt. Die Vorräte reichen mindestens über das Wochenende, heißt es von der Stadt.
3: Bei einem Hubschrauberabsturz im Erzgebirge ist der Pilot ums Leben gekommen. Nach Angaben der Polizei war der Helikopter im Einsatz, um den Waldboden zu kalken. Arbeiter hätten den Mann nach dem Aufprall noch aus der verunglückten Maschine gezogen. Er sei aber trotz sofortiger Rettungsversuche am Unglücksort seinen Verletzungen erlegen. Jetzt ermitteln Polizei und Flugunfallsicherung, warum der Hubschrauber abgestürzt ist. Das waren die Nachrichten. 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
1: Danke, Jana. Beim Wetter haben wir fast wolkenlosen Himmel

0: Und dazu Wolken, mal Sonne oder auch Schauer und Gewitter am Sonntag. Also am Sonntag etwas Entspannung, was die Hitze angeht. 3 Minuten nach 4. Aktuelle Verkehrsmeldung. Geht los mit der A4 Richtung Dresden. Zwischen Wildeck-Könebach und Wildeck-Obersuhl liegt ein größeres Plasteteil auf der Fahrbahn. Bitte Vorsicht. Ebenfalls Vorsicht auf der A4 Richtung Dresden zwischen Hohenstein-Ernsthal und Wüstenbrand. Da sind Hunde unterwegs. A4 Richtung Frankfurt zwischen Chemnitz Ost und Kreuz Chemnitz 6 Kilometer Stau. Grund ist eine Baustelle. Halbe Stunde obendrauf. A9 Richtung Berlin zwischen Bad Klosterlausnitz und Eisenberg. Da gab es einen Unfall, deshalb eine Sperrung. Es staut sich momentan bis Hermsdorf Süd. A9 Richtung München zwischen Markt Schorgast und dem Dreieck Bayreuth-Kulmbach 4 Kilometer stoppender Verkehr. A72 Richtung Leipzig zwischen Stolberg Nord und Kreuz Chemnitz. Da sind es 7 Kilometer Stau. Grund sind Bauarbeiten. 15 Minuten dauert es länger. Die Blitzer. Habe ich für Sie von der A4 Richtung Dresden zwischen Hermsdorfer Kreuz und Rüdersdorf. Nochmal die A4 Richtung Dresden, da wird geblitzt zwischen Wandersleben und Neudietendorf. B93 Richtung Zwickau nach dem Mosetunnel. In Gera zweimal auf der Südosttangente Richtung Lausanne. In Taubach in Talstraße beide Richtungen. Das wär's. Staus oder Blitzer werden Sie bei uns los, auch heute Nachmittag. Unter 0800 218 16 00. Das Gute ist, die Nummer ist kostenfrei. Und wenn Sie die wählen, sind Sie direkt im MDR Thüringen Verkehrszentrum. Dann wünschen wir gute Fahrt. 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
0: Manchmal brauchst du eben ein bisschen Glück, auch wenn du ein kleines Kälbchen bist. Und ein kleines Kälbchen aus Reudisleben hatte Glück, weil nämlich die Besitzer gesagt haben, als es sich nach einer Woche das Bein gebrochen hatte, wir bringen es nicht zum Schlachthof, so wie das oft gemacht wird, sondern wir bringen es in die Klinik, und zwar nach Leipzig, und bringen das Kälbchen wieder auf Vordermann, bis das Beinchen wieder funktioniert. Und es sollte so kommen wie gedacht. Heute ist es zurückgekommen aus der Klinik nach Reudisleben auf den wunderbaren Bauernhof, und ich war dabei, und da war ganz schön was los, das kann ich Ihnen sagen. Großes Empfangskommando, bis gleich.

0: sehr, sehr rührenden Geschichte angekommen. Es geht um das kleine Kalb Fritzchen.
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0: Ich fange mal vorne an. In Reudisleben, da sind Steffen und Udo Weileb zu Hause, ne? Sohnemann und Vater. Und die bewirtschaften den Bauernhof dort mit ganz viel Leidenschaft. Es gibt einen Hofladen, die Mama ist auch mit dabei. Und Sie können sich vorstellen, ein richtiger Familienbetrieb. Schweine, Rinder, Hühner, Getreide wird angebaut. Also richtig Landwirtschaft, wie man sich das vorstellt. Und da gab es unlängst die Geschichte, dass das kleine Fritzchen, das ist ein Kälbchen gewesen, zur Welt kam, mit auf der Weide war und nach kurzer Zeit sich den linken Hinterhuf brach. Und dann war die Frage, was machen wir damit? Also normalerweise ist es so, dass man dann sagt, gut, das hat der liebe Gott jetzt so gewollt, es geht in Richtung Schlachthof. Aber in dem Falle war es anders. Die beiden entschieden sich nämlich dafür, das erzählen sie aber gleich nochmal, das Kälbchen in die Klinik zu bringen, und zwar nach Leipzig. Wir lauschen mal.
2: Das ging ja los damit, das Kälbchen war wie alt, als es sich der linke Hinterlauf gebrochen hat?
3: Ich glaube, eine Woche war es alt, als wir auf die Koppel gekommen sind, oder mein Vater, und hat festgestellt, dass es hinten eine Verletzung hatte am linken Hinterbein. Da haben wir es mit der Mutter separiert bei uns im Stall. Der Tierarzt war gleich angekommen, hat sich das angeguckt, und da wurde die Diagnose gestellt, dass das Hinterbein gebrochen war.
2: Dann ging es ja darum, wird das jetzt geschlachtet oder kriegen wir es wieder auf die Kette? Ne? Und dann habt ihr was gemacht?
3: Es gab einmal die Möglichkeit für eine OP in Leipzig in der Hufenklinik, wo es jetzt auch schlussendlich war. Und es gab die Option, es einschläfern zu lassen. Wirtschaftlich für einen nutztierhaltenden Landwirtschaftsbetrieb wäre das mit den Einschläfern für viele eine Alternative gewesen. Aber wir haben gesagt, es ist ein gesundes Bullenkalb, es hat weiter keine Probleme. Wir versuchen das und haben das abends, wurde das noch nach Leipzig transportiert mit einem PKW von uns. Mein Vater hat das hingefahren. Da gab es auch Gespräche über die Finanzen. Und da wurde gesagt, es gibt ein Basispreis von 800 Euro und je nachdem, wie weit der Verlauf ist und wie alles so abläuft, hat das auch Bestand. Aktuell haben wir jetzt noch keine Rechnung erhalten. Wir wissen auch nicht, ob das bei dem Preis jetzt bleibt oder ob das ein bisschen höher wird. Aber es ist heute gesund und munter wieder hergekommen zu uns. Wird jetzt wieder eingegliedert. Wie du siehst, es freut sich ja.
2: Wahnsinn. Udo, was macht das mit dir, wenn du jetzt guckst, dass der kleine Bulle wieder hier rumspringt?
4: Ja, der Aufwand, der betrieben wurde, war auf jeden Fall nicht umsonst. Das Tier lebt, das ist wichtig. Der Einsteller hätte uns genauso viel gekostet. Und so haben wir eben unser eigenes Tier gesund zurück.
2: Und er hat jetzt hinten links, da wo es gebrochen war, haben die Ärzte jetzt eine Metallschiene eingebaut?
4: Metallschiene eingebaut, jawohl. Und nach 3 Monaten soll es nochmal kontrolliert werden. Und die bleibt dann drin bis zu seinem Lebensende.
2: Ihr habt das ja nicht ohne Grund gemacht. Ihr wolltet ja, glaube ich, auch den Enkeln auch zeigen, dass man nicht immer jedes Tier gleich umbringen muss.
4: Ja, zumindest nicht nach 3 Tagen. Er hat ja 3 Tage, er war 3 Tage alt und nach dem 3. Tag hat er sich das Bein gebrochen. Und da macht das keinen Sinn, das Tier zu töten, so ein junges Tier. Ja. Und dadurch, dass es eben das junge Tier ist, ist das auch richtig mit der Platte. Bei größeren Tieren wäre es falsch gewesen mit der Platte.
2: Steffen, ihr hattet das ja auch in sozialen Netzwerken drin, ne? Was habt ihr darauf für ein Feedback bekommen?
3: Sehr viel, also 75% waren positiv. Natürlich sind auch negative mit dabei gewesen, dass es schlussendlich sowieso geschlachtet wird und was weiß ich nicht alles. Bei Nutztieren ist das tatsächlich so. Bei diesem Tier wird jetzt individuell entschieden, was wir damit machen, wenn es dann groß genug ist. Vielleicht eignet es sich mal als Deckbulle, als Zuchtbulle für einen anderen Betrieb und wir können es jemandem zur Verfügung stellen. Die ganzen Optionen gibt es alles noch. Ich glaube, uns wird das Herz bluten, wenn wir das tatsächlich irgendwann mal veredeln müssten.
2: Nicht mit der Geschichte.
3: Nicht mit der Geschichte. Wird wahrscheinlich schwierig.
0: Und ich sag Ihnen was. Ich habe dem Fritzchen in die Augen gesehen, als er heute wieder zurückkam. Und auch den anderen Kühen auf dem Hof. Und diese Begrüßungsgeräusche, die dort gemacht worden sind. Fantastisch. Es gibt ein Filmchen dazu bei uns, MDR Thüringen Online-Seiten.

dann der Reiter wahrscheinlich vor Durst vom Pferd gefallen. Ne? 16.20 Uhr haben wir es, apropos Hitze und warm und so. Die Kerstin hat ein Einsehen und schickt mir auf der MDR Touring App ein Eis. Schön Vanilleeis mit Eierlikör, Schlagsahne und Schokostreusel. Also fantastisch, Kerstin, lass es dir schmecken. Und Grüße nach Hohenösten.

0: Andrew Lloyd Webbers, Jesus Christ Superstar. 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
8: Um 16.30 Uhr. Bauern fordern Hilfe. Der Thüringer Bauernverband verlangt wegen Trockenheit und hoher Energiepreise mehr staatliche Unterstützung. Unter anderem werden eine niedrigere Dieselsteuer und höhere Beihilfen für Düngemittel gefordert. Neue Höcke-Offerte. Die Thüringer AfD hält an den Plänen für einen Wechsel an der Regierungsspitze fest. AfD-Landeschef Björn Höcke schlägt in einem offenen Brief an die BSW-Fraktion im Landtag vor, dass AfD und BSW sich auf einen unabhängigen Kandidaten für das Amt des Ministerpräsidenten einigen. Weiter hohe Waldbrandgefahr. Nach Angaben des Umweltministeriums gilt in 10 von 24 Forstämtern derzeit die zweithöchste Warnstufe. Besonders betroffen ist Ostthüringen.
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9: Das Neueste für Mittel- und Westthüringen mit Ulf Dube. Weimar. 5 Kindergärten im Stadtgebiet haben heute ihren letzten Tag gehabt. Betroffen sind 2 Kindergärten im Innenstadtbereich und die Kindergärten in Taubach, Gelmeroda und Tröpsdorf. Bis zuletzt wurden dort noch die Vorschulkinder betreut. Alle anderen waren schon in anderen Tagesstätten. Wegen der sinkenden Kinderzahlen hatten die Stadt und die Träger gemeinsam entschieden, 5 Kindergärten zu schließen. Wandersleben. Eltern von Schulkindern können ihre Kinder am Montag nicht mit dem Auto bis zur Grundschule fahren. Nach Angaben der Gemeinde Dreigleichen ist die Schulstraße voraussichtlich noch bis zum 28. August vollgesperrt. Die neue Bushaltestelle ist wegen Lieferengpässen noch nicht rechtzeitig fertig geworden und wird noch gebaut. Nur der Schulbus darf die Strecke befahren. Apolda. Wegen der Trockenheit hat jetzt auch das Weimarer Land die Wasserentnahme eingeschränkt. Ab morgen darf kein Wasser mehr aus Flüssen, Bächen und anderen Gewässern entnommen werden. Das Landratsamt hat das Verbot im Internet veröffentlicht. Hintergrund sind die ausbleibenden Niederschläge und die hohen Temperaturen. 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
10: Ulf, danke schön dafür. Ich suche gerade noch den Wetterbericht. Der ist gerade wieder irgendwie, im Flimmern aufgegangen oder so. Nee, hier ist er. 28 bis 31 Grad heute Abend. Das hätte ich mir auch merken können. Und dazu ist es relativ heiß und trocken und ohne Wolken. Und dann geht die Sonne unter, dann haben wir die Nachtsternen klar bei 20 bis 11 Grad. Also die 11 Grad, sagen die Wetterfrösche, das ist nur in Mulden oder Tälern. Ansonsten sind wir eher so zwischen 15 und 20 Grad unterwegs in der Nacht. Morgen Morgen wieder viel Sonne. Der Samstag beginnt wie gemalt. Von Hessen her dann allerdings ein paar Wolken Richtung Eichsfeld und Südharz. Und dann zieht sich's teilweise auch mal zusammen zu einem Schauer. Einzelne mitunter starke Gewitter sind möglich. 33 bis 38 Grad. Hitzehöhepunkt. Ne? Dann haben wir den Sonntag. Da wird es ein bisschen besser, weil nicht ganz so heiß. Die Wolken schieben sich vor die Sonne. Wir haben mit Schauern und Gewittern zu rechnen und die Temperaturen gehen runter. Sagen wir mal so auf 25 Grad in der Spitze, was ja eigentlich auch noch ganz okay ist. 3 Minuten nach 4:30. Aktuelle Verkehrsmeldungen. Da ist auch ein bisschen was los zum Freitagfeierabend. Die A4 zum Beispiel Richtung Dresden zwischen Hohenstein-Ernstthal und Wüstenbrand, da sind Hunde auf der Fahrbahn. Bitte äußerste Vorsicht. Dann die A4 Richtung Frankfurt zwischen Chemnitz-Ost und Kreuz Chemnitz. 6 Kilometer Stau an der Baustelle, halbe Stunde Verspätung. A9 Richtung Berlin, die ist zwischen Bad Kloster-Lausnitz und Eisenberg nicht mehr gesperrt. Das ist schon mal die gute Nachricht. Allerdings noch Stau bis Hermsdorf Süd. A9 Richtung München zwischen Markt Schorgast und im Dreieck Bayreuth-Kulmbach, da sind es 4 Kilometer stockender Verkehr. A72 Richtung Leipzig zwischen Stolberg Nord und Kreuz Chemnitz, 7 Kilometer Stau, Grund sind Bauarbeiten, 20 Minuten dauert es länger. Die Blitzer A4 Richtung Dresden zwischen Hermsdorfer Kreuz und Rüdersdorf. A4 Richtung Dresden nochmal zwischen Wandersleben und Neudietendorf blitzt es. Dann auf der B93 Richtung Zwickau nach dem Moseltunnel. In Gera zweimal auf der Südosttangente Richtung Lausanne. In Taubach in der Immtalstraße, so heißt sie genau. Beide Richtungen werden beblitzt und das wär's. 0800 218 16 00. Kostenfreie Nummer direkt zu uns ins MDR Thüringen Verkehrszentrum. Da wo es geht, gute Fahrt. Kommen Sie gut ins Wochenende.
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10: So, und jetzt hören wir mal, was ein guter Plan ist. Der Jens aus Langula schreibt mir gerade auf der App. Hallo Marco, schöne Grüße aus dem heißen Langula. Ich bin gerade von der Arbeit gekommen. Erst werde ich meine ganzen Tiere, Klammer auf Hühner, Schafe, Kaninchen und Hund, mit frischem Wasser versorgen. Und dann werde ich mir ein schönes, kaltes Bierchen gönnen. Vielleicht auch 2 oder 3. Schöne Grüße ins Studio an alle Hörer von MDR Thüringen und allen ein tolles Wochenende. Ich sag mal, das ist doch ein Plan, oder?

0: Billy Joel, We Didn't Start the Fire, 16.42 Uhr, Freitag, Feierabend, und jetzt gibt's Besuch, und da freue ich mich besonders immer, wenn der Tobi Breuer aus der Musikredaktion bei mir hier vorbeikommt.
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0: So, mein Tobi, schön, dass du kurz vor Wochenende nochmal reinkommst hier zu mir. Ich wollte nur sagen, morgen ist Zuckertütentag. Morgen gibt's Zuckertüten für die Erstklässler. Und kannst du dich noch erinnern, wann bist du wo in die Schule gekommen? Wann war das?
2: Das müsste gewesen sein, rein rechnerisch, 77.
0: Bei mir war es 1976. Und wie hieß der Ort, wo du in die Schule gekommen bist?
2: Sonneberg natürlich.
0: In Weltstadt. Sonneberg. Und bei mir war es tatsächlich Uder. Es war Uder.
2: Ah ja.
0: Wobei wir mussten die ersten 3 Jahre mit dem Bus, die Grundschule war in einem anderen Dorf, mit dem Bus in das andere Dorf fahren, das hieß Birkenfelde. Also Birkenfelde war mein Anfang in Sachen Schule. Und dazu gibt es natürlich jetzt von dir fantastische Musik.
2: Ja, natürlich, Pharrell Williams beschreibt gleich alles.

0: Man ist ja schön, wenn man in die Schule kommt, das Leben steht vor einem und jetzt kann ich lernen und büffeln.
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2: Kannst du dich noch an Reinhard Lakomi und Schulanfang erinnern?

0: Was hattest du in deiner Zuckertüte, Tobi?
1: Boah, das, wenn ich ehrlich bin, das weiß ich nicht mehr.
0: Ich kann mich nur an ganz viele Süßigkeiten erinnern. Und ich kann mich erinnern, dass obendrauf ein Fußball war.
1: Kann ich mir gar nicht vorstellen.
0: Doch, weil ich war ja Fußballer damals. Und dazwischen, mein lieber Tobi, sind ja viele Jahre, in denen die Schuldisco gespielt wurde. Und da warst du ja DJ, glaube ich, ne?
1: Nee, da noch nicht. Das kam dann später.
0: Aber bist du zur Schuldisco gegangen? Durftest du oder haben die dir das verboten zu Hause?
1: Ich wollte, glaube ich, gar nicht.
0: Weil du schon damals nicht tanzen konntest oder weshalb?
1: Nö, ich war mehr so für mich allein.
0: Wir haben aber Schuldisco gemacht. Das war für mich ein Highlight. Und mit so einer kleinen Lichtorgel dazu. Und zu meiner Zeit wurden da, das war Mitte, Ende der 80er, wurden da ganz viele Sachen gespielt, die du auch kennst. Zum Beispiel Spiel Depeche Mode.
1: Ah, oder Bronski Beat.
0: Oder The Cure.
1: Oder Duran Duran.
0: Oder. Da würde ich sagen, das Wichtigste am Tag der Schuleinführung ist neben der Zuckertüte, dass Mama und Papa die Nerven behalten.
1: Genau, und weil ja Frank der Papa von Nancy war und die zusammen gesungen haben, hören wir einfach die beiden.
0: Frank und Nancy meinst du jetzt Sinatra, ne?
1: Richtig.
0: Ja, dann lass uns die auflegen. Ich wünsche dir ein schönes Wochenende und bist du eingeladen zur Schuleinführung?
1: Nö, diesmal nicht.
0: Ich diesmal auch nicht. Also dann kaufen wir uns eben so ein paar Süßigkeiten. Vielen Dank.

Samstag gute Musik von Laura Branigan und Gloria, das ist der Freitag Feierabend. Ich kriege Post auf der App und ein Foto dazu vom Carsten aus dem Kyffhäuser Land. Er schreibt, hallo Marco, unsere Tomatenvielfalt im Garten nimmt jetzt immer größere Formen an und wird sich bis zum 5. September zur Sortenschau in Arton noch steigern. Also Vielfalt dachte ich immer, das wären so 3, 4, 5, 6 Sorten, aber der Carsten, ne, hat ungefähr 60 verschiedene Tomatensorten auf dem Bild verewigt. Von ganz kleinen, mundgerechte Häppchen bis übergroß. Ich freue mich auf den 5. September. Ich glaube, ich komme da mal vorbei bei euch in Arton zur Sortenschau. Das klingt sehr interessant.

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11: Ganz genau, 17 Uhr. Ich wünsche Ihnen einen sonnigen Freitagnachmittag und Feierabend. Alles Wichtige von und mit Pia Wagner.
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13: Eine für Arnstadt erhoffte Großinvestition im Bereich Wasserstofftechnologie kommt nicht. Das Anlagenbauunternehmen ThyssenKrupp Nucera hat das Vorhaben im dreistelligen Millionenbereich gestoppt. Die Entwicklung in diesem Bereich gehe langsamer voran als erwartet, hieß es. Katrin Kurt aus der MDR Thüringen Nachrichtenredaktion.
14: Nun, Arnstadt stand als Produktionsstandort nie fest, war aber eine starke Option. Gleichwohl ist die Entscheidung ein Stück weit ernüchternd. Das Land hatte auf die Großserienfertigung gehofft und gemeinsam mit der EU 900.000 Euro Fördermittel für eine Pilotanlage gezahlt. Die gibt es seit vergangenem Jahr. Dort wird an leistungsfähigen Hochtemperatur-Elektrolyse-Stacks gearbeitet. Das sind Brennstoffzellen, die Wasser aufspalten. In Arnstadt wird zwar weiter geforscht, allerdings mit deutlich weniger Mitarbeitern.
13: Die Thüringer AfD hält an den Plänen für einen Wechsel an der Regierungsspitze fest. AfD-Landeschef Björn Höcke schlägt in einem offenen Brief an die BSW-Fraktion im Landtag vor, dass sich AfD und BSW auf einen unabhängigen Kandidaten für das Amt des Ministerpräsidenten einigen. Thüringens BSW-Infrastrukturminister Steffen Schütz reagierte mit den Worten, er würde gern von diesem so wörtlich Angebot der Handreichung absehen. Hintergrund für ein möglicherweise neues Misstrauensvotum ist eine Entscheidung der TU Chemnitz. Die Uni hatte den Widerspruch Vogts gegen die Aberkennung seines Doktortitels zurückgewiesen. Die BSW-Bundesspitze forderte inzwischen Vogts Rücktritt. Der Thüringer Bauernverband fordert wegen Trockenheit und hoher Energiepreise staatliche Hilfen. Verbandspräsident Klaus Wagner sagte MDR Thüringen, die Dieselsteuer sollte zumindest befristet gesenkt werden. Außerdem müsse es höhere Beihilfen für Düngemittel geben. Thüringens Bauern rechnen mit schwächeren Erträgen, vor allem bei Mais und Zuckerrüben. Da das Gras kaum wachse, gingen auch die Grünlanderträge zurück. Im Egerpark in Erfurt wird in diesen Minuten eine Sonderausstellung über die Geschichte der IGA in der DDR eröffnet. Anlass ist das 65-jährige Jubiläum des Parks. Die Ausstellung beleuchtet unter anderem die politische Bedeutung der Gartenbauausstellung. Aus Erfurt, MDR Thüringen, Reporterin Sarah Rose.
15: Die IGA, die internationale Gartenbauausstellung der sozialistischen Länder, war 1961 eröffnet worden und von Anfang an mehr als nur eine Gartenschau. Das sagt Kuratorin Sandra Mühlenbehrend. Internationale Delegationen wurden empfangen, das Personal sprach Russisch und lernte sogar ein wenig Chinesisch. Die neue Ausstellung zeigt mit Fotos, Modellen und Zeitzeugenvideos die Geschichte der Gartenbauausstellung bis über die Wende 89 hinaus. Zu sehen ist sie bis Mitte nächsten Jahres.
13: In Konstanz ist auf dem Bodensee ein Schiff gegen die Hafenmauer gefahren. Nach Angaben der Polizei wurden 12 Menschen verletzt. Wie die Reederei mitteilte, wurde der Katamaran schwer beschädigt. Das Schiff pendelt zwischen Konstanz und Friedrichshafen über den Bodensee. Die Unfallursache ist noch unklar. Das waren die Nachrichten. 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
11: Dankeschön, Bia. Wetter, wolkenloser Himmel, auch am Abend bis zum Sonnenuntergang ist es einfach mal heiß. 28, ist es egal, ob Sie in der Nähe des Grills stehen, des Rosters oder so, also es ist einfach heiß, ne? 28 bis 31 Grad.

0: Kilometer Stau. Grund ist eine Baustelle. Halbe Stunde dauert es länger. A9 Richtung Berlin. Zwischen Lederhose und Eisenberg Stau durch ein defektes Fahrzeug. Da dauert es über eine Stunde derzeit länger. Dadurch auch Stau auf der A4 am Remshofer Kreuz aus Richtung Frankfurt. A72 Richtung Leipzig. Zwischen Stolberg Nord und Kreuz Chemnitz 7 Kilometer Stau wegen Bauarbeiten. Halbe Stunde obendrauf. A72 Richtung Leipzig. Zwischen Chemnitz Süd und Chemnitz Rottluff. Behinderung nach einem Unfall im Baustellenbereich. Jetzt sind wir im Landkreis Greiz. Da ist die Straße zwischen Zeulenroda und dem Abzweig Wallengrün nach einem Unfall gesperrt. Die Blitzer. A4 Richtung Dresden zwischen Hermsdorfer Kreuz und Rüdersdorf und die A4 Richtung Dresden nochmal zwischen Wandersleben und Neudietendorf blitzt es. Dann auf der B93 zwischen Zwickau und dem Mosetunnel. In Gera zweimal auf der Südosttangente Richtung Lusern und das wär's. 0800 218 1600 ist die kostenfreie Verbindung für Sie. Falls Ihnen was auffallen sollte in Sachen Staus oder Blitzer, gerne bei uns abgeben im MDR Thüringen Verkehrszentrum. Wir wünschen da, wo es geht, gute Fahrt. Kommen Sie gut ins Wochenende.
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0: So, wie sagt man im Fußball Matchday? Ne? Heute Abend Fußball Regionalliga, das haben wir vorhin schon mal angedeutet, FC Kaisers Jena auswärts bei Chemie Leipzig, ein Riesenspiel. Aber jetzt schreibt mir der Ronny, dass das eigentliche Spitzenspiel des heutigen Abends in Gompertshausen stattfindet. SG Gompertshausen Hellingen gegen SV07 Heseried, erste Kreisklasse. Ich soll ihn ausrichten, es gibt noch Tickets.

0: große, die ganz große Bonnie Tyler. Holding Out for a Hero. Um 17 Uhr und 13 Minuten, das ist der Freitagfeierabend.
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0: So, es gibt Veranstaltungen, die besucht man, und dann gibt es Veranstaltungen, die erlebt man. Sie merken den Unterschied. Bei so einer sind wir jetzt. Wenn gleich 10 Heißluftballons hintereinander in die Luft steigen, dann ist das einfach nur wow. Und genau das passiert heute auf der Landesgartenschau in Leinefelde beim großen Ballonspektakel. Und der Thüringer-Reporter Thomas Born ist für uns mit dabei. Ich weiß jetzt gar nicht genau, ob er schon im Ballon ist, in der Luft, oder bist du noch unten?
2: Nee, ich bin auf der Erde, Marco. Und da bleibe ich auch, weil, nee, also ich habe es nicht so mit Höhe. Aber deutlich mutiger als ich sind die vielen Menschen, die hier heute mitfahren. Du hast es gesagt, 10 Ballons heben nacheinander ab. So gegen 17.30 Uhr soll das Ganze passieren. Da ist der erste Start geplant. Vorher heißt es für die Ballonfahrer und Fahrerinnen zusammen mit Chris Heinemann und seinem Ballonteam aber erstmal mitmachen.
3: Wir treffen uns mit den Leuten, packen zusammen an, bauen die Ballons auf und dann ist der Start, je nachdem, wie lange der Wind anhält, die letzten Böen raus sind, sind wir dann so gegen 18, 18.30 Uhr in der Luft.
2: Ja. Und ich sag dir, allein diese Vorbereitungen, die sind wirklich sehr spannend anzuschauen. Wenn dann nachher auch dann wirklich ein Ballon nach dem anderen aufsteigt, dann wirkt das ja fast wie so ein sorgfältig einstudierter Tanz hoch oben über den Köpfen der Besucher hier.
0: Das klingt ja nach Kunst, was ihr da vorhabt. Das ist ja fantastisch. Ja. Also ich bin ein bisschen neidisch. Aber es geht die nächsten Tage auch noch weiter, ne? Oder?
2: Ganz genau. Ab heute 10 Tage lang, also wirklich bis nächste Woche Sonntag, da gibt's diesen Heißluftballon-Massenstart hier an der Landesgartenschau Leinefelde. Außer jetzt wirklich am allerersten Wochenende, wo alle Tickets schon weg sind, gibt es auch noch welche. Sind noch Plätze frei, sagt Chris Heinemann.
3: Also es sind noch Tickets verfügbar. Die Gäste können sich frei anmelden bei uns über die Internetseite. Wir werden auch täglich ab spätestens 16 Uhr auf dem Gelände sein, auch vormittags schon mal, und haben dort unsere letzten Tickets dann noch zur Verfügung.
2: Bin mir sicher, da werden manche jetzt sehr genau zugehört haben. Ich persönlich schaue mir so ein Spektakel natürlich lieber von unten an.
0: Du bist ein Feigling.
2: Aber allen, denen es ähnlich geht, es gibt ja auch das Ballonglühen. Das geht erst 21.30 Uhr los, immer Freitag und Samstag. Da werden dann etwas kleinere Ballons steigen gelassen, so in der Höhe von 2, 3, 4, 5 Metern. Einer ist hier auch gerade schon zum Test am Schweben. Da fotografieren alle schon mal, um sich einzustimmen. Sieht toll aus, sage ich dir.
0: Das ist eher so dein Ding da, ne? Das glaube ich.
2: Ja.
0: Mein Lieber, Thomas, ich habe eine Frage zum Schluss. Und zwar, gibt es denn bei den Ballonfahrern auch schon was Nachhaltiges? Also gibt es da schon einen Ballon mit Verlängerungsschnur oder sowas? Also bei Gas und so ist er. Nee.
2: Die werden alle wieder verwendet.
0: Die werden alle wieder.
2: Die schmeißt ja nicht weg hinterher.
0: Sehr gut. Also, wenn Sie was sehen
2: übrigens
0: wollen, ja.
2: Glück ab und gut Land, das ist der Spruch.
0: Okay. Landesgartenschau, Ballonspektakel, viel Freude am Wochenende.

Herrlich, oder? Simple Red. Um 17.21 Uhr kriege ich Post vom Florian aus Königssee. Er hat sein Thermometer auf dem Garten oder im Garten auf der Terrasse fotografiert. Und 36 Grad. Im Schatten geht eigentlich noch. Trotzdem erfrischende Grüße nach Königssee und danke dir, dass du hier auf der App mal an mich gedacht hast. Ne? Heinz-Rudolf Kunze, auf dem Weg in dieses heiße Wochenende. Einmal noch und immer wieder.

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2: Um 17.30 Uhr. Bauern fordern Hilfe. Der Thüringer Bauernverband verlangt wegen Trockenheit und hoher Energiepreise mehr staatliche Unterstützung. Unter anderem werden eine niedrigere Dieselsteuer und höhere Beihilfen für Düngemittel gefordert. Neue Höcke-Offerte. Die Thüringer AfD hält an den Plänen für einen Wechsel an der Regierungsspitze fest. AfD-Landeschef Björn Höcke schlägt der BSW-Fraktion im Landtag vor, dass sich AfD und BSW auf einen unabhängigen Kandidaten für das Amt des Ministerpräsidenten einigen. Weiter hohe Waldbrandgefahr. Nach Angaben des Umweltministeriums gilt in 10 von 24 Forstämtern derzeit die zweithöchste Warnstufe. Besonders betroffen ist Ostthüringen.
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3: Das Neueste für Mittel- und Westthüringen mit Ulf Dube. Apolda, wegen der Trockenheit hat jetzt auch das Weimarer Land die Wasserentnahme eingeschränkt. Ab morgen darf kein Wasser mehr aus Flüssen, Bächen und anderen oberirdischen Gewässern entnommen werden. Das Landratsamt hat das Verbot im Internet veröffentlicht. Hintergrund sind die ausbleibenden Niederschläge und hohen Temperaturen. Gotha, die Stadt will im Spätsommer ihre Sportplätze mit Naturrasen einer Wellnesskur unterziehen. Laut Stadtverwaltung werden die Flächen ab September belüftet, es werden über 100 Tonnen Quarzsand aufgebracht und stark beanspruchte Rasenteile werden entfernt und neu angesät. Das Ganze soll die Lebensdauer der Plätze verlängern. Investiert werden rund 21.000 Euro. Weimar, die Stadt sucht eine neue Zwiebelmarktkönigin für den Zwiebelmarkt am 2. Oktoberwochenende. Die Nachfolgerin von Johanna Will soll nach Stadtangaben das traditionsreiche Volksfest und die Stadt für ein Jahr repräsentieren. Frauen ab 18 Jahren können sich bis zum 23. September bewerben. Sie sollen einen Bezug zur Stadt Weimar, zum Landkreis oder zur Zwiebelbauernstadt Heldrungen haben. 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
4: Dankeschön. Wetter heiß. Es bleibt heiß, bis die Sonne untergeht. Und dann die Nacht ist jetzt nicht so heiß wie jetzt gerade, aber irgendwie auch doch ganz schön warm. Um die 20 Grad in den Mulden und Tälern des Freistaates, sagen die Wetterfrösche. Da ist es aushaltbar, so um die 12 Grad. So, dann kommt der Samstag mit viel Sonnenschein und ab Nachmittag mit Wolken aus Hessen, aus Richtung Eichsfeld und Südharz. Schauer sind dabei, na guck mal, und mitunter starke Gewitter sind möglich. 33 bis 38 Grad Hitzehöhepunkt am Samstag und in Schauernähe ist es dann hinterher ein bisschen kühler. Dann haben wir den Sonntag, der ist allgemein ein bisschen kühler, nämlich durch die Wolken, die sich vor die Sonne schieben. Es gibt Schauer- und Gewittergefahr auch am Sonntag und die Wetterfrösche schreiben deutlich sinkende Temperaturen, was umgerechnet ungefähr 25 Grad in der Spitze heißt. Ne? 5:58. Aktuelle Verkehrsmeldungen. Da ist noch einiges gebacken auf den Straßen. Zum Beispiel auf der A4 Richtung Dresden zwischen Bad Hersfeld und Friedewald. 6 Kilometer Stau. Grund ist ein defekter LKW. Etwa 10 Minuten dauert es länger. A9 Richtung Berlin zwischen Lederhose und Eisenberg. Staut es sich, defektes Fahrzeug auch dort. 20 Minuten. Obendrauf A72 Richtung Leipzig zwischen Stolberg Nord und Kreuz Chemnitz. 7 Kilometer Stau. Der Grund sind Bauarbeiten. 45 Minuten dauert es dort länger. Dann haben wir die A72 Richtung Leipzig zwischen Chemnitz Süd und Chemnitz Rottluff. Behinderung nach einem Unfall im Baustellenbereich. B7, die ist zwischen Erfurt-Ringelberg und Erfurt-Linderbach wegen eines Feuerwehreinsatzes gesperrt. Landkreis Greiz, die Straße zwischen Zeulenroda und dem Abzweig Wallengrün ist nach einem Unfall ebenfalls gesperrt. Die Blitzer. A4 Richtung Dresden zwischen Hermsdorfer Kreuz und Rüdersdorf. A4 Richtung Dresden zwischen Wandersleben und Neudietendorf blitzt es. Dann auf der B93 Richtung Zwickau nach dem Moseltunnel. In Gera zweimal auf der Südosttangente Richtung Lausanne. Und das wär's mit den Blitzern. Staus oder Blitzer kostenfrei abgeben. Das geht für Sie bei uns im MDR Thüringen Verkehrszentrum unter der Nummer 0800 218 16 00. Da wünschen wir eine gute Fahrt, da wo es geht, ins Wochenende.
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4: Post vom Heiko aus Krawinkel. Der sagt auch mal schon mal schönes Wochenende und schreibt, wir wollen nachher mal nach Gotha, Friedenstein Open Air, ne? Nach Gotha zu dem Prinzen. Wir haben zwar keine Tickets, aber vielleicht ergibt sich ja was. Wenn nicht, sind wir halt Zaungäste. Das habe ich auch schon mal bei Elton John gemacht und es hat gut geklappt. Liebe Grüße und schönen Feierabend wünscht uns der Heiko. Dann würde ich mal sagen, ich drücke dir die Daumen. Und Grüße an die Prinzen in Gotha.

0: einfach gute Musik von Bonnie M. Marbeka kennt man, ne? 17.41 Uhr.
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0: So, jetzt wird's ganz verrückt. Stellen Sie sich mal vor, Klapprad ist Ihnen Begriff, ne? Und Sie nehmen das Klapprad und fahren von Erfurt an die Nordsee mit dem Klapprad. Und zwar immer schön selber. Dann weiter an die Ostsee und wieder zurück nach Erfurt. Unsere Reporterin Sarah Rose hat den Mann getroffen, der das gemacht hat, Steffen May aus Erfurt. Und sie sagt, diese Strecke klingt nach einer ziemlich ambitionierten Midlife-Crisis. Ich sage, der Mann ist mutig. Und der hat wirklich was in den Beinen, offensichtlich. Und zwar vor allem Kraft. Denn mit einem MIFA-Klapprad diese Strecke zu bewältigen, das ist sensationell. Heute kam er nach 2000 Kilometern und 14 Tagen wieder in Erfurt an. Und die besagte Reporterin Sarah Rose, die Kollegin, ist ihm in Gispersleben entgegengefahren und natürlich ebenfalls mit dem Drahtesel. Wir hören.
2: Ich hatte jetzt die ganze Zeit den Live-Standort von Steffen und ich hoffe, ich stehe hier gerade richtig und der biegt hier gleich um die Ecke. Denn ob ich wirklich richtig stehe, sehe ich, wenn... Oh, Steffen ist da. Schiebt der? Der schiebt doch nicht. Der fährt, oder? Er fährt langsam, er hat keine Gänge. Ja, ich bin dir jetzt schon entgegengekommen.
3: Ja.
2: Und dann dachte ich mir so, Gott, jetzt habe ich meine Radlerhose ja vergessen. Da tut der Po schon weh. Aber hast du eine an?
3: Ja.
2: Weil das sah jetzt gerade nicht so aus. Da habe ich mir schon Sorgen gemacht.
3: Ich habe nochmal Gel-Sattel, also so Überzieher. Nochmal Gel, dann hier Gel-Hose und eine Gel-Schlüpper.
2: Dann sollte es ja reichen, oder?
3: Ja, wenn man so 13 Stunden am Tag auf dem Fahrrad sitzt, ist das schon, ja.
2: Da brennt der Po.
3: Richtig, genau.
2: Und wie viele Kilometer waren das so am Tag?
3: Also so am Tag waren das so 150 bis 170 Kilometer, die ich gefahren bin.
2: Wo müssen wir jetzt lang? Nach rechts? Genau. Hast du dich auch mal verfahren?
3: Ja, aber es waren immer nur 5 Meter. Dann warnt mich mein Navi und...
2: Dann piept es und dann...
3: Genau, dann fahr ich kurz zurück. Ich hatte auch eine Fährfahrt, waren so 3 Kilometer. Das wäre so ein Riesenumweg gewesen, sag ich mal.
2: Aber der Weltrekord ist dann trotzdem gültig.
3: Richtig, genau. Weil die 3, noch was Kilometer, die werden ja dann abgezogen. Das Ticket habe ich auch, das muss ich ja alles mit einreichen.
2: Da ist schon das Ortsschild von Erfurt.
3: Oh ja.
2: Du hast es geschafft, fast.
3: Das kribbelt schon.
2: Komm gar nicht hinterher, ey. Nicht so schnell, Steffen, nicht so schnell. Das Empfangskomitee.
3: Also ich bin jetzt genau 2005,22 Kilometer gefahren.
4: Jawohl.
3: Mit diesem Klappier. Ohne Gangschaltung. Das ist ehrlich.
2: Wie stolz bist du auf dein Fahrrad?
3: Oh, das ist, ich liebe es. Ich bin sehr stolz drauf. Ich lieb's. Ich habe sogar mit dem Fahrrad gesprochen unterwegs.
0: Der Steffen May aus Erfurt. Und sein Klappi. Ist halt unverwüstlich. Ne? Sensationell, die Teile. Qualitätsarbeit. 17.45 Uhr. Auf dem Weg ins Wochenende. Edwin Collins. A Girl Like You. Oh,

0: Wow, das ist mal so ein Freitagfeierabend mit den Temperaturen, wo du sagst, ich weiß auch nicht, wo ich hin soll, aber es wäre vielleicht gut, irgendwas mit Wasser. Ne? Der Veit hat leider auch keine Zeit, sich ins Schwimmbad zu begeben, aber er hat mir auf der App eben noch geschrieben, um kurz vor sechs, dass er einen guten Tipp von uns mitgenommen hat. Und zwar hatten wir vor ein paar Tagen gesagt, dass wenn man sich mit Porzellan eindecken will, man in Kala beim Werksverkauf da ganz gut aufgehoben ist. Und das hat er jetzt mal ausprobiert. Und er schreibt, Grüße ins heimische Lieblingsradio. Wir sind auf dem Urlaub zurück, mal in Kala vorbeigefahren und Dankeschön für den Tipp, den wir letztens im Programm gehört haben. Auf dem Heimweg haben wir es ausprobiert, für 5 Euro das Kilo hat er sich eingedeckt und hat das zu Hause für seine Küche verwendet. Finde ich eine super Geschichte. Der Matze aus Suhl-Heinrichs hat sich auch gemeldet, also sie sind ganz schön fleißig dafür, dass das so warm ist, aber er schreibt, ich bin am Schaffen und säge Holz für den Winter, schwitz, schwitz. Also ne, das hätte ich jetzt ausgerechnet heute nicht gemacht, aber vielleicht geht es ja nicht anders. Liebe Grüße auch zu dir nach Suhl-Heinrichs. Und die Petra aus Herbstleben hat sich was Fantastisches zubereitet und ein Schlückchen Wein dazu, also schon Abendessen. Und das sieht wirklich ausgezeichnet aus. Sie merken, man kann auch bei der Hitze ein bisschen was machen. Also es muss ja nicht übertrieben sein, aber ein bisschen was geht immer.
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0: Und damit haben wir es 18 Uhr. Jetzt einen schönen Feierabend für Sie. Alles Wichtige von und mit Pia Wagner.
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3: Eine für Arnstadt erhoffte Großinvestition im Bereich Wasserstofftechnologie kommt nicht. Das Anlagenbauunternehmen ThyssenKrupp hat das Vorhaben im dreistelligen Millionenbereich gestoppt. Die Entwicklung in diesem Bereich gehe langsamer voran als erwartet, hieß es. Katrin Kurt aus der MDR Thüringen Nachrichtenredaktion weiß, was genau dort passieren sollte.
4: Nun, Arnstadt stand als Produktionsstandort nie fest, war aber eine starke Option. Gleichwohl ist die Entscheidung ein Stück weit ernüchternd. Das Land hatte auf die Großserienfertigung gehofft und gemeinsam mit der EU 900.000 Euro Fördermittel für eine Pilotanlage gezahlt. Die gibt es seit vergangenem Jahr. Dort wird an leistungsfähigen Hochtemperatur-Elektrolyse-Stacks gearbeitet. Das sind Brennstoffzellen, die Wasser aufspalten. In Arnstadt wird zwar weiter geforscht, allerdings mit deutlich weniger Mitarbeitern.
3: Die Thüringer AfD hält an den Plänen für einen Wechsel an der Regierungsspitze fest. AfD-Landeschef Björn Höcke schlägt in einem offenen Brief an die BSW-Fraktion im Landtag vor, dass sich AfD und BSW auf einen unabhängigen Kandidaten für das Amt des Ministerpräsidenten einigen. Thüringens BSW-Infrastrukturminister Steffen Schütz reagierte mit den Worten, er würde gern von diesem so wörtlich Angebot der Handreichung absehen. Hintergrund für ein möglicherweise neues Misstrauensvotum ist eine Entscheidung der TU Chemnitz. Die Uni hatte den Widerspruch Vogts gegen die Aberkennung seines Doktortitels zurückgewiesen. Die BSW-Bundesspitze forderte inzwischen Vogts Rücktritt. Reimportierte Simson-Mopeds sollen künftig genauso 60 km/h fahren dürfen wie in der DDR zugelassene Fahrzeuge. Laut Thüringer Infrastrukturministerium hat der Bund entschieden, dass auch diese Kleinkrafträder unter die Bestandsschutzregelung des Einigungsvertrags fallen. Voraussetzung ist, dass die Fahrzeuge bis Ende Februar 1992 in den Verkehr gebracht wurden. Die Fraktionen von CDU, BSW und SPD reagierten erfreut und sprachen von einer vernünftigen und praktischen Lösung. Bundeslandwirtschaftsminister Alois Rainer will Bauern für mögliche Ernteausfälle entschädigen. Ende August wolle er die Erntedaten bewerten und mit den Ländern die notwendigen Schritte auf den Weg bringen, so Rainer. Bauernpräsident Joachim Ruckwiek hatte zuvor Unterstützung der Politik gefordert. Wegen Hitze und Trockenheit rechnet auch der Thüringer Bauernverband mit Einbußen bei der Getreideernte, insbesondere bei Mais und Zuckerrüben. Die ostdeutschen Länder fordern vom Bund eine ausreichende Finanzierung des Schienennahverkehrs. Ostdeutschland sei noch deutlich stärker ländlich geprägt als Westdeutschland, sagte Sachsen-Anhalts Verkehrsministerin Lydia Hüskens nach einer Tagung mit ihren ostdeutschen Ministerkollegen in Gera. MDR Thüringen-Reporter Wolfgang Henschel.
5: Der Bund dürfe bei der Finanzierung des Schienennahverkehrs nicht nur darauf schauen, wo die meisten Menschen lebten und die meisten Fahrgäste erwartet werden könnten, so Hüskens. Auf einer Reihe von Strecken in Ostdeutschland gäbe es nach wie vor nur ein Gleis. Züge im Gegenverkehr müssten anhalten. Nötig sei ein echtes Nahverkehrsangebot für die ländlichen Gebiete. Die ostdeutschen Verkehrsminister vereinbarten bei ihrer Tagung zudem, auf dem Gebiet des autonomen Fahrens enger zusammenzuarbeiten. Ziel sei, eine Art Baukasten mit bereits vorhandenen Konzepten zu schaffen, sagte Thüringens Verkehrsminister Steffen Schütz.
3: Das waren die Nachrichten. 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
0: Dankeschön, Pia. Wetter bleibt nach wie vor, also das ist Backofen, nicht ganz, aber es ist schon sehr heiß, ne? Richtung abends 28 bis 31 Grad, wir bleiben dran. In der Nacht ebenfalls ganz schön warm mit 20 Grad, in den Tälern und Mulden allerdings, also wenn Sie es kühler haben wollen, dann da sind es um die 12 Grad. Sternenklar die Nacht, morgen geht's los mit viel Sonnenschein, der Samstag beginnt herrlich, wird aber auch relativ schnell wieder warm. Mit 33 bis 38 Grad gibt es morgen den Hitzehöhepunkt.

0: und Bucher stockender Verkehr durch einen defekten PKW. Das Ganze auf der rechten Fahrspur und auch noch im Baustellenbereich. Bitte äußerste Vorsicht. A9 Richtung Berlin zwischen Lederhose und Eisenberg staut es sich durch ein defektes Fahrzeug. A9 Richtung Berlin zwischen Weißenfels und Bad Dürrenberg. Ebenfalls Stau und stockender Verkehr. Etwa 10 Minuten dauert es dort länger. A72 Richtung Leipzig zwischen Stolberg Nord und Kreuz Chemnitz. Da sind es 7 Kilometer Stau wegen Bauarbeiten. 45 Minuten obendrauf. Im Landkreis Greiz ist die Straße zwischen Zollenroda und dem Abzweig Wallengrün nach einem Unfall gesperrt. Im Saale-Holzland-Kreis auf der Straße zwischen Bad Klosterlausnitz und dem Abzweig staut es sich nach einem Unfall. Ja, genau. Die Blitzer, wo sind die? A4 Richtung Dresden zwischen Hermsdorfer Kreuz und Rüdersdorf. Dann nochmal die A4 Richtung Dresden zwischen Wandersleben und Neudietendorf. Außerdem ein Blitzer auf der B93 Richtung Zwickau nach dem Mosetunnel. Und in Gera zweimal auf der Südosttangente Richtung Lusan. Staus oder Blitzer, kostenfrei. Direkt zu uns ins MDR Thüringen Verkehrszentrum. Das gilt auch jetzt am Freitag Feierabend unter der Nummer 0800 218 16 00. Gute Fahrt.
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0: So, die ganz vielen Erstklässler freuen sich auf den morgigen Tag. Endlich gibt's die Zuckertüten. Und die Eltern sind wahrscheinlich in der Vorbereitung des Festes, ne? Also schön langsam, trotz allem. Wir sind bei

wohlgemerkt. Und drin ist ein Kuchenblech und sie schreibt, es gibt nichts Besseres, als bei 30 Grad Mohnkuchen zu backen. Aber Schuleinführungen sind nun mal im Sommer, schreibt sie. Das ist ganz genau richtig. Für diesen einen Moment ist es egal, wie warm es ist. Hauptsache, der Mohnkuchen schmeckt.

0: Whitney Houston, One Moment in Time. 18.14 Uhr.
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0: Wohl dem, der Nüsse hat, sage ich an der Stelle mal. Weil der Frank hat mir gerade geschrieben, aus Eisenach. Und ein Foto dazu geschickt auf der MDR Thüringen App. Er hat einen ganzen Sack voller Walnüsse schon mal gesammelt. Und freut sich und würde auch gerne was abgeben. Und zwar, lieber Marco, du kannst dir gerne was abholen. Also, sobald sich die Gelegenheit ergibt, mein lieber Frank, bin ich unterwegs in Richtung Walnüsse. So, jetzt wollen wir aber erstmal über die Schuleinführung reden, beziehungsweise, das haben wir ja gerade schon gemacht, jetzt mal über die Schüler, die auch eine neue Schule bekommen, in Zellermeles zum Beispiel. Aus 5 Schulen, die über die ganze Stadt verteilt waren, ist dort nämlich eine sogenannte Gemeinschaftsschule entstanden, die Thüringer Gemeinschaftsschule am Ruppberg. Das ist die erste Gesamtschule im Süden des Freistaates. Am Montag geht sie mit ihrem neuen Konzept an den Start. Aber morgen ist jetzt erstmal Schuleinführung und MDR Thüringen-Reporterin Sarah Räumschüssel war bei den Vorbereitungen mit dabei. Wir lauschten.
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3: wenn wir beides als Eingang machen, das und das und haben da
4: ein ganz schön was los in der Turnhalle. Schöne Aussicht in Zellermeles. Denn am Wochenende sollen hier 120 Kinder eine Zuckertüte überreicht bekommen. Und das zum ersten Mal an der neuen und bisher einzigen Gesamtschule in Südthüringen. Auch für den zukünftigen Schulleiter Johannes Krämer aufregende Stunden.
5: Der Tag morgen ist was ganz Besonderes für mich persönlich, weil es für mich auch nicht alltäglich ist, die Kinder von der ersten Klasse in die Schule einzuführen. Ich werde auch aufgeregt sein, weil es für mich auch eine neue Erfahrung fast wieder ist.
4: Jeder packt mit an, denn für die Schuleinführung steht noch so einiges auf dem Plan. Stühle aufstellen, Girlanden aufhängen, Birken schmücken.
6: Wir mussten gerade ein bisschen überlegen, wir haben ja mehrere Birken dieses Jahr zu schmücken, ob wir genügend Zuckertüten für jede Birke haben. Das ist auch von den Größen, kleine, große Zuckertüten. Ne? Klein macht man eher nach oben, groß eher nach unten und dass das überall gerecht aufgeteilt ist.
4: Denn es soll perfekt werden.
7: Oh ja, und mit ein bisschen Magie wird das bestimmt bezaubernd.
4: Genauso wie das extra einstudierte Programm unter dem Motto Magische Schule.
7: Lesen, rechnen, malen und singen. Freude soll die Schultage bringen.
4: Die Grundschüler haben sich etwas einfallen lassen. Auch Paulina und Mathilda stehen zur großen Feier auf der Bühne.
8: Also ich bin sehr aufgeregt. Ich bin auch jetzt schon aufgeregt, wenn die Stühle leer sind, aber morgen sind sie ja voll und dann bin ich wahrscheinlich noch mehr aufgeregt. Ich hoffe, dass es den Kindern genauso gefallen wird wie uns damals.
0: Also, wenn ich das höre, wirklich, also dann bin ich ja auch wieder aufgeregt. Also, obwohl jetzt bei mir gar keine Schuleinführung ansteht, aber man ist ja automatisch mit aufgeregt. Ich würde mal sagen, ganz viel Freude bei der Schuleinführung in der neuen Gesamtschule in Zellermeles und auch sonst im gesamten Freistaat und an die Kleinen noch die Botschaft. Die Schulzeit geht so schnell vorbei. Genießt sie.

Immer schön aufs Herz hören, ne? Rockset, listen to your heart. 18.23 Uhr. Du, es wird offensichtlich ganz schön viel gebacken heute im Freistaat. Die Corinna hat aus Suhl geschrieben. Hallo lieber Marco, es gibt trotz Hitze viele fleißige Hörer. Ich habe mich heute Vormittag in einem entzückenden kleinen Waldbad in Erlau abgekühlt und nun schwitze ich in meiner Küche ebenfalls beim Kuchenbacken. Allen Fleißigen und auch den Urlaubern ein wunderschönes Wochenende und euch natürlich auch. Die Corinna aus Suhl. Also, ihr seid wirklich fleißig, du. Man kann Hitze mit Hitze bekämpfen. So viel habe ich jetzt gemerkt. Ich mache nachher einen Backofen an.

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2: Um 18.30 Uhr. Absage an Arnstadt. Die erhoffte Großinvestition im Bereich Wasserstofftechnologie kommt nicht. Das Anlagenbauunternehmen ThyssenKrupp-Nucera hat das Vorhaben gestoppt. Die Entwicklung in diesem Bereich gehe langsamer voran als erwartet, hieß es. Neue Höcke-Offerte. AfD-Landeschef Björn Höcke schlägt der BSW-Fraktion im Landtag vor, dass sich AfD und BSW auf einen unabhängigen Kandidaten für das Amt des Ministerpräsidenten einigen. BSW-Infrastrukturminister Steffen Schütz lehnte das ab. Bauern fordern Hilfe. Wegen Hitze und Trockenheit befürchten sie Einbußen bei der Ernte. Bundeslandwirtschaftsminister Alois Rainer sagte, Ende August wolle er die Erntedaten bewerten und mit den Ländern die notwendigen Schritte auf den Weg bringen.
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3: Das Neueste für Mittel- und Westthüringen mit Ulf Dube. Weimar. 5 Kindergärten im Stadtgebiet haben heute ihren letzten Tag gehabt. Betroffen sind 2 Kindergärten im Innenstadtbereich und die Kindergärten in Taubach, Gelmeroda und Tröpsdorf. Bis zuletzt wurden dort noch die Vorschulkinder betreut. Alle anderen waren schon in anderen Tagesstätten. Wegen der sinkenden Kinderzahlen hatten die Stadt und die Träger gemeinsam entschieden, 5 Kindergärten zu schließen. Wandersleben. Eltern von Schulkindern können ihre Kinder am Montag nicht mit dem Auto bis zur Grundschule fahren. Nach Angaben der Gemeinde Dreigleichen ist die Schulstraße voraussichtlich noch bis zum 28. August vollgesperrt. Die neue Bushaltestelle ist wegen Lieferengpässen noch nicht rechtzeitig fertig geworden und wird noch gebaut. Nur der Schulbus darf die Strecke befahren. Apolda, wegen der Trockenheit hat jetzt auch das Weimarer Land die Wasserentnahme eingeschränkt. Ab morgen darf kein Wasser mehr aus Flüssen, Bächen und anderen Gewässern entnommen werden. Das Landratsamt hat das Verbot im Internet veröffentlicht. Hintergrund sind die ausbleibenden Niederschläge und die hohen Temperaturen. 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
4: Dankeschön, Ulf. Das Wetter, also falls Sie gerade im Freibad sind, Sie können bleiben. Es ist in Richtung Abend keine Wetteränderung zu erwarten. Es gibt 28 bis 31 Grad und es ist einfach mal ziemlich warm. Ich denke, der Schulmeister könnte heute auch mal eine Stunde länger auflassen, oder? Vielleicht auch zwei. In der Nacht haben wir 20 bis 11 Grad. Das ist deshalb, also 20 Grad ist ja normal, aber 11 Grad in dem Falle, wenn Sie in einem Tal oder in einer Mulde übernachten, sagen die Wetterfrösche, dann ist es angenehm. Morgen viel Sonnenschein zum Samstag, dann kommen von Hessen her am Nachmittag Wolken auf. Und es gibt teilweise starke Gewitter mit Schauern, aber eben nicht überall. 33 bis 38 Grad sind es morgen. Und am Sonntag sinkende Temperaturen. Na guck, am Sonntag haben wir also in der Spitze um die 25 Grad, weil die Wolken sich vor die Sonne schieben und auch am Sonntag Schauer- und Gewittergefahr mit dabei ist. 6:58. Aktuelle Verkehrsmeldungen, das ist auch wieder eine ganz schöne Liste. Ich fange mal an. A4 Richtung Dresden, in Höhe Sättelstedt steht ein defekter LKW. Da erfolgt auf der Fahrbahnseite ein Radwechsel, das heißt bitte äußerste Vorsicht. A4 Richtung Dresden nochmal, zwischen Magdala und Buchar, stockender Verkehr durch einen defekten PKW auf der rechten Fahrspur. Das Ganze auch noch im Baustellenbereich. A9 Richtung Berlin, zwischen Lederhose und Eisenberg, staut es sich durch ein defektes Fahrzeug, etwa 10 Minuten Verspätung. A9 Richtung Berlin, zwischen Weißenfels und Bad Dürrenberg. Stauenstockender Verkehr, etwa auch 10 Minuten, die es länger dauert. A72 Richtung Leipzig, zwischen Stolberg Nord und Kreuz Chemnitz, 7 Kilometer Stau wegen Bauarbeiten, 20 Minuten. Im Landkreis Greiz ist die Straße zwischen Zeulenroda und dem Abzweig Wallengrün immer noch nach einem Unfall gesperrt. Im Saale-Holstein-Kreis auf der Straße zwischen Bad Klosterlausnitz und dem Abzweig gibt es ebenfalls Stau nach einem Unfall. Die Blitzer, wo sind die? Auf der A4 Richtung Dresden blitzt es zwischen Hermsdorfer Kreuz und Rüdersdorf. B93 Richtung Zwickau nach dem Moseltunnel. Und in Gera immer noch zweimal auf der Südosttangente Richtung Lausanne. Und in Jena, der ist neu dazugekommen, Stadtroda Straße Höhe Lobedar Stadt Almerz. Staus oder Blitzer wie immer kostenfrei direkt zu uns ins MDR Thüringen Verkehrszentrum 0800 218 16 00.
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4: Olé, es geht jetzt wirklich straff aufs Wochenende zu. Wir haben gleich noch eine gute Nachricht des Tages, aber vorher einfach gute Musik. Das ist auch nicht ganz so wichtig, oder? Dusty Springfield in Private.
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0: Neil Diamond und die Longfellow Serenade um 18.41 Uhr, allerhöchste Zeit für die gute Nachricht des heutigen Tages.
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0: Diese Woche mit Michael Ipold von der katholischen Kirche aus Jena und heute lernen wir mit ihm einen ganz besonderen Franziskaner kennen. Ne?
2: Ja, wenn ich so den Kalender durchblättere, entdecke ich nämlich immer wieder ganz besondere Menschen. Heute zum Beispiel einen Franziskaner, dessen Name besonders in Polen eigentlich jedes Kind kennt, Maximilian Kolbe, dessen Gedenktag heute ist.
0: Gehört habe ich den auch schon mal, aber...
2: Ja, ich staune, was der alles so fertiggebracht hat. Im Studium, bei der Promotion und dann im Überwinden einer schweren Krankheit. Er ging sogar auf Missionsreise nach Saigon und gründete eine Zeitung. Und 1927 sogar ein Kloster, in dem über 700 Brüder zusammenlebten. Nebukalanow heißt es übrigens. Nach dem Überfall der Deutschen 1939 wurde er verhaftet und war im KZ Sachsenhausen und dann in Auschwitz inhaftiert. Und jetzt kommt's. Im Juli 1941 wurden bei einem Lagerappell 10 Männer ausgesondert, die als Strafaktion wegen der Flucht eines Gefangenen in den Hungerbunker eingeschlossen werden sollten. Einer der Ausgesonderten, ein Familienvater, schrie laut und erinnerte unter Tränen an seine beiden Söhne. Der am Appell teilnehmende Maximilian Kolbe trat hervor und bot sein Leben für das des Familienvaters, was der Lagerkommandant Fritsch akzeptierte. Wenn einer sein Leben hingibt, wird er es gewinnen. Ein Satz, den Jesus einmal sagte, der für mich heute auch eine gute Nachricht ist. Aus ganz Schrecklichem kann letztlich manchmal auch etwas Gutes erwachsen. Bei der Heiligsprechung von Pater Maximilian 1982 war der gerettete Familienvater auf dem Petersplatz mit dabei.
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So, meine Damen und Herren, also das kriegen wir noch hin mit dem Wochenende, mit den heißen Temperaturen, oder? Der Kai Völker macht gleich weiter, 19 Uhr, alles, was heute wichtig war in dem Fazit vom Tag. Und ich mache jetzt Folgendes, ich hoffe, das funktioniert, warte mal. Ich habe doch mir extra

0: Carly Simon und All I Want Is You. Guten Abend, es ist genau 19 Uhr. Alles Wichtige heute Abend jetzt mit Pia Wagner.
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2: Eine für Arnstadt erhoffte Großinvestition im Bereich Wasserstofftechnologie kommt nicht. Das Anlagenbauunternehmen ThyssenKrupp Nucera hat das Vorhaben im dreistelligen Millionenbereich gestoppt. Die Entwicklung in diesem Bereich gehe langsamer voran als erwartet, hieß es. Das Land hatte auf die Großserienfertigung leistungsfähiger Brennstoffzellen gehofft und gemeinsam mit der EU für die Vorabforschung 900.000 Euro Fördermittel für eine Pilotanlage gezahlt. Die gibt es seit vergangenem Jahr. In Arnstadt wird nun weiter geforscht, allerdings mit deutlich weniger Mitarbeitern. Die Thüringer AfD hält an den Plänen für einen Wechsel an der Regierungsspitze fest. AfD-Landeschef Björn Höcke schlägt in einem offenen Brief an die BSW-Fraktion im Landtag vor, dass sich AfD und BSW auf einen unabhängigen Kandidaten für das Amt des Ministerpräsidenten einigen. Thüringens BSW-Infrastrukturminister Steffen Schütz reagierte mit den Worten, er würde gern von diesem so wörtlich Angebot der Handreichung absehen. Die BSW-Bundesspitze forderte inzwischen Vogts Rücktritt. Der Co-Landesvorsitzende der Partei Gernot Süßmuth sagte MDR Thüringen, es wäre schön gewesen, im Vorfeld von diesem Beschluss zu erfahren. Allein die CDU müsse herausfinden, ob sie an ihrem Ministerpräsidenten festhalte oder nicht. Der Ausbau des Glasfasernetzes in Erfurt kommt nur schleichend voran. Seit rund 6 Jahren arbeitet die Telekom bereits daran, gefördert durch das Land. Statt der geplanten rund 1.900 Haushalte bis Ende des Jahres sind bisher nur etwa 280 Haushalte angeschlossen worden. MDR Thüringen-Reporter Bobo Mertens weiß, woran das liegt.
3: Verantwortlich macht die Telekom dafür unter anderem die Stadt Erfurt. Es gäbe hohe bautechnische Anforderungen, komplexe Verwaltungsstrukturen und die Kommunikation mit dem Verkehrsamt sei schwierig. Viele Tiefbaufirmen hätten deswegen bereits ihren Ausbau gestoppt. Die Stadt widerspricht. Sie sagt, viele Straßen sind nach den Bauarbeiten der Telekommunikationsunternehmen nicht verkehrssicher übergeben worden. Das Verkehrsamt halte sich dabei lediglich an die bundeseinheitlichen Prüfstandards. Und so muss immer wieder nachgebessert werden. Freigaben verzögern sich.
2: Nach einem tödlichen Unfall auf einem Parkplatz in Gera hat das Amtsgericht Strafbefehl gegen eine 88 Jahre alte Frau erlassen. Laut Ostthüringer Zeitung wird darin wegen fahrlässiger Tötung eine Geldstrafe von 150 Tagessätzen festgesetzt. Das entspricht 6.750 Euro. Ein Strafbefehl wird in der Regel beantragt, wenn eine Hauptverhandlung nicht für notwendig erachtet wird. Die Staatsanwaltschaft berücksichtigte unter anderem das hohe Alter der Beschuldigten und dass sie endgültig auf ihre Fahrerlaubnis verzichtet. Sport. Bei der Schwimm-EM in Paris hat Angelina Köhler Silber über 100 Meter Schmetterling gewonnen. Die Berlinerin musste sich nur der Belgierin Van Otterdijk geschlagen geben. Lukas Mertens hat über 200 Meter Freistil die erhoffte Medaille deutlich verpasst und wurde Siebter. Das waren die Nachrichten. 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
0: Pia, dankeschön. Und damit kommen wir zum Wetter bei uns im Freistaat in Thüringen. Ja, es ist heiß heute. Temperaturen bis 36 Grad. Morgen übrigens nochmal einen Ticken wärmer. Es geht rauf bis 37 Grad. Und dazwischen liegt eine erholsame Nacht mit Temperaturen zwischen 20 und 12 Grad. Und erst am Sonntag kommt dann die Abkühlung. Wahrscheinlich so um 5 bis 8 Grad geht alles mal nach unten. 7:03 haben wir es. Und hier sind die aktuellen Verkehrsmeldungen. Hallo Autofahrer. Die A4 Richtung Dresden in Höhe Sättelstedt steht ein defekter LKW. Vorsicht, hier erfolgt ein Radwechsel auf der Fahrbahnseite. A72 Richtung Leipzig. Zwischen Stolberg Nord und dem Kreuz Chemnitz brauchen Sie 20 Minuten länger. 7 Kilometer Stau aufgrund von Bauarbeiten. Kommen wir zu den Blitzern. Die stehen auf der A4, Frankfurt Richtung Dresden, zwischen dem Hermsdorfer Kreuz und Rüdersdorf. Auf der B93 Richtung Zwickau, nach dem Moseltunnel. In Gera gleich zweimal auf der Südosttangente Richtung Lausanne. In Jena in der Stadt Rodaer Straße, Höhe Lobeda, stadteinwärts. Melden Sie uns gerne Ihre Staus oder Blitzer noch kostenfrei hier im MDR Thüringen Verkehrszentrum. Die 0800 218 1600. Dankeschön, gute Fahrt.
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0: Ja, der Freitagabend, da ist er. Mit dem Fazit kriegen Sie in 60 Minuten das Wichtigste aus und für Thüringen bei uns. Von Erfurt bis Gera und von Nordhausen bis Meiningen. Ich bin Kai Völker. Hallo und Abend.
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0: Plagiatsaffäre um Ministerpräsident Mario Vogt. Sie dreht sich auch heute munter weiter. Jetzt fordert der BSW-Bundesvorstand, dass Vogt vom Amt des Ministerpräsidenten zurücktritt. Und gleichzeitig vom eigenen Thüringer BSW-Landesverband fordert Berlin, entzieht dem Ministerpräsidenten die Unterstützung und beendet die Koalition. Ja, wir haben mal beim BSW heute in Thüringen nachgefragt, was es von der Aufforderung aus Berlin hält. Infrastrukturminister Steffen Schütz sagt, er bedauere, dass es diese weitere Eskalation jetzt gibt.
1: Erstmal haben wir es zur Kenntnis genommen, aber ich mahne da auch ein bisschen zur Ruhe, weil, wie gesagt, ich bin hier gerade auf der ostdeutschen Verkehrsministertagung. Wir reden hier über Sachen, die Menschen wirklich bewegen, im wahrsten Sinne des Wortes. Und ich glaube kaum, dass der Kleinkrieg innerhalb oder ein Kleinkrieg zwischen Berlin und Erfurt wirklich gut für uns ist.
0: Also in den nächsten Tagen werden die Gremien beraten, sagt auch der Thüringer BSW-Co-Chef Gernot Süßmuth. Allein die CDU müsse herausfinden, ob sie an ihrem Ministerpräsidenten festhält oder nicht. Die Thüringer AfD dagegen sieht das bekanntlich anders. Deren Chef Björn Höcke schlägt heute dem BSW vor, sich auf einen unabhängigen Kandidaten für das Amt des Ministerpräsidenten zu einigen. Auch hier hat der BSW-Minister Schütz klare Worte.
1: Ich kann mir sehr gut vorstellen, was Herr Höcke mit Handreichung meint. Ich würde gerne davon absehen.
0: Also, Zeit zum Nachdenken bleibt allen jetzt, wie sich das BSW in Thüringen zu den Aufforderungen aus Berlin und auch von der AfD verhält. Das erfahren Sie natürlich hier bei uns bei MDR Thüringen.

0: Das sind Bilder, die kennen wir eigentlich nur aus Spanien, Frankreich, Griechenland oder Kroatien. Aber seit gestern brennt es auf einer riesigen Fläche in der Eifel in Nordrhein-Westfalen, im kleinen Ort namens Hürtgenwald im Kreis Düren. Hier sind Feuerwehr und Bundeswehr inzwischen im Einsatz. 300 Hektar stehen in Flammen. Das sind etwa 420 Fußballfelder. Und am frühen Morgen sind hunderte Menschen per Warn-App aufgefordert worden, ihre Häuser zu verlassen. Der größte Waldbrand seit Jahrzehnten. MDR Thüringen-Reporterin Petra Brönstrup berichtet aus Düren.
1: Hubschrauber mit Löschwasser sind im Dauereinsatz. Sie füllen immer wieder aufs Neue die Wassertanks und nehmen dann Kurs auf das Waldgebiet. Die Feuerwehr hat entschieden, zunächst nur aus der Luft zu löschen. Am Boden ist es äußerst gefährlich. Dort lagert alte Munition aus dem Zweiten Weltkrieg. Bewohner der Gegend berichteten von Knallgeräuschen in der Nacht. Da sind offenbar schon Geschosse hochgegangen. Noch ist die Lage nicht im Griff. Ralf Nolten, der Landrat vom zuständigen Kreis Düren.
2: Wir haben Wasserwerfer der Polizei. Unten in einer Ortslage in Gai. Dort sind Landwirte und Bauunternehmer dabei, entsprechende Wiesen zu grubbern bzw. abzuplaggern, um entsprechende Barrieren aufzubauen.
1: Die Gemeinde Hürtgenwald mit knapp 10.000 Einwohnern liegt in der Nordeifel. Am frühen Morgen gegen 4 Uhr erhielten die Bewohner im Ortsteil Gai die Nachricht per Warn-App Nina, dass sie ihre Häuser und Wohnungen verlassen müssen. 2.000 Menschen waren betroffen. Sie durften nur das Nötigste mitnehmen. Ihre Haustiere mussten sie zurücklassen.
3: Gestern Abend haben viele schon gepackt und da habe ich mir gedacht, das muss nicht sein, die übertreiben. Aber das ist dann heute Morgen um 4 Uhr, als die App dann ging, der Alarm losging, da habe ich Angst bekommen.
4: Das ist ein ungutes Gefühl, weil man nicht weiß, wie es weitergeht.
1: Das Problem ist, dass es nicht nur am Boden brennt, sondern auch in den Baumwipfeln. Und dieses Vollfeuer ist besonders tückisch, sagt Thomas Kämmerling vom Landesbetrieb Wald und Holz NRW.
5: Das erschwert die Löscharbeiten enorm. Sie müssen sich vorstellen, die Bodenfeuer reichen in der Regel bis maximal 2 Meter hoch, während beim Vollfeuer in den Kronen viel Sauerstoff vorhanden ist. Und die Flammen reichen teilweise je nach Ausgangssituation bis zu 50 Meter hoch. Und diese Feuer sind dann kaum noch zu bewältigen.
1: Alle hoffen auf Regen, doch weil der noch nicht in Sicht ist, bleibt die Lage angespannt.
0: Der heiße Sommer 2026. Keine Entwarnung für die Menschen im Waldbrandgebiet in der Eifel.
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0: 12 Minuten vor 7:30 und damit sind wir bei der Trockenheit und steigenden Kosten bei uns hier in Thüringen. Sprechen Sie mal mit Landwirten am Wochenende oder in diesen Tagen. Das ist Stress pur für die. Der Thüringer Bauernverband fordert jetzt zusätzliche staatliche Hilfen. MDR Thüringen-Reporter Michael Hesse. Was brauchen denn die Bauern, um drohende Ernteausfälle und Kostenexplosion abzufedern?
1: Ja, Präsident Klaus Wagner spricht sich unter anderem für höhere Beihilfen beim Dünger aus. Darüber hinaus fordert er, die Dieselsteuer befristet zu senken. Das würde den Betrieben zusätzlichen finanziellen Spielraum bis zur nächsten Ernte verschaffen. Zudem sollen Agrarbeihilfen in diesem Jahr möglichst früh ausgezahlt werden. In Berlin ist das Thema angekommen. Bundeslandwirtschaftsminister Alois Rainer will das Schadensausmaß nach der Ernte bewerten. Er kündigt an, gemeinsam mit den Ländern die notwendigen Schritte auf den Weg zu bringen.
0: Wie spüren denn die Thüringer Landwirte im Moment die Folgen der Trockenheit? Weil wir sehen sie ja alle irgendwie, ne?
1: Ja, das ist wohl so. Auch in Thüringen rechnen die Landwirte bei Mais und Zuckerrüben mit geringeren Erträgen. Das ist aber von Region zu Region unterschiedlich. Wo nur wenig Regen gefallen ist, wird auch die Ernte geringer ausfallen. Daniel Zapfe von der Agrarproduktion Engerder Heilingen im Landkreis Saalfeld-Ruderstadt hat mir erzählt, sein Mais sieht noch gut aus.
2: 2 Meter hoch, steht auch eigentlich noch sehr grün da. Aber ich sag mal, um Erfurt rum sieht es eigentlich schon aus wie Schilf. Die Kolben sind dann nur sehr klein, sind nicht viele Körner drin, also hat er auch keinen hohen Futterwert.
1: Und der Chef der Agrargenossenschaft wünscht sich für die kommende Woche einen schönen Landregen, der könnte vielleicht noch einiges retten.
0: Wie sieht's denn mit Heu aus zum Beispiel oder Rüben oder Kartoffeln oder auch Sonnenblumen sind ja noch auf den Feldern?
1: Ja, gute Frage. Beginnen wir mal beim Heu. Da, wo es besonders wenig geregnet hat, wächst natürlich auch kein Gras, sodass weitere Heuernten geringer ausfallen dürften und dadurch wiederum könnte das Futter knapp werden. Bei den Runkeln hängen die Blätter, die Rüben in der Erde sind verhältnismäßig klein. Sonnenblumen und Kartoffeln machen einen guten Eindruck. Und beim bereits eingebrachten Weizen ist der Ertrag etwa 20% geringer, auch bei Daniel Zapfe in der Agrarproduktion Engerder Heilingen.
2: Beim Weizen haben wir eigentlich dieses Jahr das Problem, dass die Inhaltsstoffe sehr gut sind, also was Rohprotein und Fallzahl ist. Aber die Körner sind klein, der Mehlkörper ist klein. Also es ist eigentlich mehr Spelz am Korn wie Mehlkörper.
1: Und das können die Mühlen nur schlecht oder gar nicht verarbeiten.
0: Regen wäre gut. Staatliche Hilfen dazu auch noch. Das wünschen sich im Moment die Thüringer Landwirte. Danke, Michael.
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0: Gerade haben wir ja die Bauern gehört, die wegen ausgetrockneter Böden stöhnen und um ihre Ernte bangen. Thüringer arbeiten ja aber bekanntlich immer an einer Lösung und die heißt Farmwasser. An der Bauhaus-Universität in Weimar klären Wissenschaftler nämlich, ob gereinigtes Abwasser aus Klärbecken künftig als Gießwasser in der Landwirtschaft eingesetzt werden kann. Das ist bisher eigentlich noch verboten. MDR Thüringen-Reporter Bobo Mertens hat herausgefunden, wie das Ganze funktionieren könnte.
1: Im Labor der Bauhaus-Universität in Weimar liegt knackiger Salat, frische Tomaten. Das Gemüse sieht lecker aus. Gegossen wurde es aber mit Abwasser aus der Kläranlage. Das Forschungsteam der Siedlungswasserwirtschaft hat für das Projekt Farmwater ein neues Filtersystem und UV-Strahlen eingesetzt, um Schadstoffe zu reduzieren. Professor Silvio Bayer konstatiert den Pflanzen beste Qualität.
2: Darüber hinaus haben wir festgestellt, dass die mit aufbereitetem Abwasser bewässerten Salate und Tomaten knapp 20% höhere Erträge gebracht haben als die vergleichbaren Anbauten, die wir mit Trinkwasser bewässert haben. Wir führen das auf ein Nährstoffgehalt in der Abwassermatrix zurück, der noch nach der Wasseraufbereitung enthalten ist.
1: Gegossen und getestet wurden knapp 150 Pflanzen in einem eigens gebauten Gewächshaus. Über 3 Jahre lang. Gefördert wurde das Projekt mit Mitteln des Bundesforschungsministeriums. Das Ziel? In besonders trockenen Monaten soll die Landwirtschaft und der Gartenbau für die Bewässerung nicht auf Grundwasser zurückgreifen müssen. Die Thüringer Bauern unterstützen das Projekt und wollen das Wasser nutzen. Besonders praktisch ist für André Ratgeber vom Thüringer Bauernverband, dass die Filter auch mobil für die Wasserentnahme eingesetzt werden können.
3: Das Wasser aus der Kläranlage wird dann in Flüsse oder Bäche geleitet und dort kann entweder in direkter Nähe einer Kläranlage oder dann natürlich auch weiter entfernt Wasser aus diesen Oberflächengewässern genutzt werden und durch diese Anlage gefiltert, gereinigt und dann den Kulturen zugeführt.
1: Bald soll die neue Filtermethode über das Gewächshaus hinaus an größeren Ackerflächen getestet werden. Wenn die Projektförderung steht, könnte es dann schon Ende des Jahres losgehen.
0: Ja, in den heißen Sommermonaten eine wichtige neue Wasserquelle. Gefiltertes Abwasser aus Kläranlagen für die Landwirtschaft. Warum nicht?
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0: Dabei haben wir es Freitagabend. Es ist genau 7:30. Damit kommen wir zum Wetter bei uns in Thüringen. Ja, für die meisten wird es wahrscheinlich eine sehr erträgliche Nacht, denn die Temperaturen gehen zurück auf 20 bis 12 Grad bei uns im Freistaat. Und morgen beginnen wir dann mal das letzte Ferienwochenende in den Sommerferien. Erst sonnig, am Nachmittag dann vom Eichsfeld her Wolken, Wolken und Wolken, zum Teil auch starke Gewitter. Aber bis dahin pumpen sich die Temperaturen nochmal rauf bis auf 37 Grad. Erst am Sonntag wird es dann etwas kühler und erträglicher für alle. 7:30 haben wir es. Hier sind die aktuellen Verkehrsmeldungen. Hallo Autofahrer. Beginn mit der A4 Richtung Dresden. In Höhe Settelstedt steht immer noch der Pannen-LKW. Vorsicht, hier erfolgt ein Radwechsel auf der Fahrbahnseite. A72 Richtung Leipzig. Zwischen Stolberg Nord und dem Kreuz Chemnitz 7 Kilometer Stau wegen Bauarbeiten. Rechnen Sie mal 20 Minuten obendrauf. Die B85 ist zwischen Probstzeller und Gabe Gottes nach einem Unfall derzeit gesperrt. Die Blitzer. Auf der B93 Richtung Zwickau nach dem Moseltunnel. In Gera zweimal auf der Südosttangente. In Jena in der Stadt Rodeer Straße Höhe Lobeda stadteinwärts. Melden Sie uns gerne noch Ihre Staus und oder Blitzer, wenn Sie noch einen gesehen haben. Kostenfrei das alles für Sie natürlich bei uns im MDR Thüringen Verkehrszentrum. Die 0800 218 16 00. Dankeschön, gute Fahrt weiterhin.
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0: Ja, das letzte Sommerferienwochenende bei uns in Thüringen. Wünschen Ihnen noch ganz, ganz, ganz, ganz tolle, schöne Momente, bevor es dann am Montag wieder losgeht. Bei uns geht es übrigens gleich so weiter im Fazit mit dem anonymen Krankenschein. Das ist keine Aufforderung, eher eine Lösung. Für wen, sage ich Ihnen gleich. Ich bin Kai Völker. Hallo.
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0: haben Sie eventuell Angst, zum Arzt zu gehen. Aber nicht, weil Sie die Behandlung oder die Diagnose abschreckt, sondern weil Sie keine Versicherung haben. Ja, wer keine Krankenversicherung hat, der steht ja oft vor der Frage, wie kann ich mir überhaupt einen Arztbesuch leisten? In Thüringen hilft dabei der anonyme Krankenschein. Was das ist und wie das funktioniert, weiß MDR Thüringen-Reporterin Danielle Haupt.
1: Menschen ohne Krankenversicherung gehen zum Arzt und werden dort anonym behandelt. So funktioniert das Projekt. Das gibt es seit 2017 in Thüringen. Damals waren es 39 Menschen, die das genutzt haben, vor 2 Jahren rund 250 und im vergangenen Jahr schon 265. Der Anstieg liegt vor allem daran, dass das Angebot inzwischen bekannter ist und mehr Menschen ohne Versicherungsschutz Hilfe suchen, sagt Jan Kummerfeld vom Verein Anonymer Krankenschein Thüringen. Insgesamt 40 Ausgabestellen gibt es bereits im Freistaat.
2: Dann kann man dort zu einer Ausgabestelle gehen, was auch meist Ärzte sind, die untersuchen, ob man berechtigt ist, also in Thüringen lebt, kein Vermögen hat und akut krank ist und keine Krankenversicherung. Und wenn das alles zutrifft, dann bekommt man dort so einen Behandlungsschein, einen anonymen Krankenschein.
1: Der anonyme Krankenschein ist also eine Bescheinigung dafür, dass man von einem Arzt seiner Wahl auch ohne Versicherungsschutz behandelt werden kann. Das Angebot richtet sich unter anderem an Menschen ohne Aufenthaltspapiere, EU-Bürger ohne Versicherungsschutz und Deutsche, die aus dem Versicherungssystem gefallen sind. Dabei geht es nicht nur um akute Erkrankungen, sagt Luca Kapteinert vom Verein.
3: Das Besondere ist, dass wir mit super vielen verschiedenen Menschen zu tun haben, in super vielen unterschiedlichen Situationen und dass wir auch zum einen die medizinische Behandlung organisieren und unterstützen, gleichzeitig, dass wir schauen, dass wir Menschen wieder langfristig ins Regelsystem reinbringen.
1: Finanziert wird das Projekt vom Land Thüringen. Staatssekretärin Tina Rudolph sieht deshalb die Politik weiter in der Pflicht. Wenn Menschen wieder von einer Krankenkasse aufgenommen werden, werden Behandlungen aus der Zeit ohne Versicherung unter Umständen nicht übernommen.
4: Das ist natürlich eine große Lücke in der Versorgung. Das sind Kosten, die ja trotzdem entstehen, wenn man die Menschen zeitnah behandelt. Es wären höhere Kosten, wenn man diese Behandlung unterlässt. Und hier wäre es jetzt schon ein Ansinnen, da auch nochmal nachzusteuern, dass man diese Lücken schließt.
1: Bis dahin bleibt der Verein Anonymer Krankenschein Thüringen eine wichtige Anlaufstelle für Menschen, die sonst durch das Gesundheitssystem fallen würden.
0: Der anonyme Krankenschein, das Land will das Projekt auch weiter künftig finanzieren.
5: Alle

0: Das Fazit bei MDR Thüringen. Der Adressat ist eindeutig Steffen Bilger, der neue Verkehrsminister, Bundesverkehrsminister. Der Schienennahverkehr auf ostdeutschen Gleisen soll und muss noch besser werden. Zwischen Anklam und Zeulenroda. Auf diese einfache Formel haben sich die ostdeutschen Verkehrsminister heute bei einer gemeinsamen Tagung in Gera geeinigt. Fürs Fazit berichtet MDR Thüringen Reporter Wolfgang Henschel.
1: Die ostdeutschen Länder fordern vom Bund eine ausreichende Finanzierung des Schienennahverkehrs. Ostdeutschland sei deutlich stärker ländlich geprägt als Westdeutschland, sagte Sachsen-Anhalts Verkehrsministerin Lydia Hüskens nach der Tagung in Gera. Beim Bau und der Finanzierung des Nahverkehrs dürften nicht allein die zu erwartenden Fahrgastzahlen eine Rolle spielen.
2: Und wenn Sie eine bundesweit organisierte Einheit haben wie die Bahn, dann schauen die natürlich, wo steigen Menschen zu, wo steigen Menschen aus, wo erwirtschafte ich Geld. Das ist völlig normal, auch überhaupt nicht unanständig, aber sorgt dafür, dass wir in unseren Regionen sehr häufig merken, dass zwar die Infrastruktur immer wieder durchgeht, von Nord nach Süd, aus dem Ruhrgebiet nach Berlin, aber wir merken häufig, dass wir nicht so wahnsinnig viel davon haben.
1: Weil in der Fläche die Verbindungen fehlten zur Hüskens. Auf einer Reihe von Strecken in Ostdeutschland gäbe es nach wie vor nur ein Gleis. Züge im Gegenverkehr müssten anhalten. Nötig sei ein echtes Nahverkehrsangebot für die ländlichen Gebiete. Die ostdeutschen Verkehrsminister vereinbarten zudem, auf dem Gebiet des autonomen Fahrens enger zusammenzuarbeiten. Ziel sei, eine Art Baukasten mit bereits vorhandenen Konzepten zu schaffen, sagte Thüringens Verkehrsminister Steffen Schütz.
3: Und damit wir da nicht mehr einsam, sondern gemeinsam handeln, wollen wir diesen Baukasten machen und wollen dann überlegen, an welchen Stellen klinken wir uns gegenseitig in die Projekte des anderen mit ein.
1: Mecklenburg-Vorpommerns Verkehrsminister Wolfgang Blank nannte als Beispiel autonom fahrende Busse im Nahverkehr. Hier gäbe es Pläne, den Landkreis Ludwigslust mit der Stadt Hamburg zu vernetzen. Nach Angaben von Thüringens Minister Schütz hat der Bund zudem noch einmal bestätigt, dass die Finanzierungszusage für den Ausbau der Mitte-Deutschland-Verbindung weiter steht, auch nach dem Wechsel an der Spitze des Bundesverkehrsministeriums. Ziel sei, dass die Bauarbeiten 2028 starteten, so Schütz. Unklar bleibt seinen Angaben nach, wann die Strecke zwischen Weimar und Gößnitz in Ostthüringen zweigleisig ausgebaut und elektrifiziert ist.
0: Mehr Schienennahverkehr muss her, so die einstimmige Meinung der ostdeutschen Verkehrsminister in Gera.
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0: Einfach gute Musik mit Chesney Hawkes, the one and only. Ausgerechnet Erfurt, ja, ausgerechnet die Landeshauptstadt, ist fast Schlusslicht beim Ausbau von Glasfaser in Thüringen. Auf dem vorletzten Platz, nur rund 11% der Haushalte sind versorgt, wie die Stadt selbst mitteilt. Es geht ja um schnelles, langlebiges und nachhaltiges Internet für jedermann oder jeder Frau. Und die Frage ist ja, wo ist denn da eigentlich das Problem? MDR Thüringen-Reporter Bobo Mertens ist auf einen Erfurter gestoßen, der schon lange auf seinen Anschluss wartet.
1: 6 Jahre ist es her, da hat Andreas Giske aus Erfurt-Gispersleben einen Glasfaseranschluss bei der Telekom bestellt. Angeschlossen ist sein Unternehmen bis heute nicht. Dabei braucht der Werbetechniker eine schnelle Internetverbindung.
2: Weil wir verschiedene Daten auch von großen Mediaagenturen bekommen. Ja, und wenn man dann eine Datenmenge von, sag jetzt mal, 40 Gigabyte oder noch mehr bekommt, kann man die natürlich oder muss sie schnell öffnen können, um sie dann auch weiterverarbeiten zu können.
1: Der Erfurter hat deshalb mittlerweile schon 2 Router installiert, damit die Daten schneller fließen. Ein Grund, warum es in Erfurt stockt: Die Stadt pocht beim Ausbau des Glasfasernetzes auf hohe Qualitätsstandards, weil die Telekommunikationsunternehmen die Baustellen häufig in einem schlechten Zustand hinterlassen würden. Die Telekom wiederum kritisiert auf Anfrage, dass durch kleinteilige städtische Auflagen und lange Wartezeiten viele Ausbauer ihre Verträge eben kündigen und sich deshalb aus Erfurt zurückziehen. Auch die Erfurter Firma Fehbau baut das Glasfasernetz aus. Geschäftsführer Andres Sommer kann die Standards der Stadt nachvollziehen und versucht, sie einzuhalten.
3: Die Stadt sieht, was rundherum passiert. Es werden nachhaltig die Verkehrsanlagen zerstört, wenn nicht fachlich richtig dort verfüllt bzw. gebaut wird.
1: Die strengen Pflichten auf den städtischen Straßen haben für Werbetechniker Andreas Giske unerwartete Folgen. Vor 2 Tagen war die Telekom da und will jetzt auf dem Privatweg nebenan ausbauen, weil es dort weniger Auflagen gibt.
2: Diese Straße hier, wo das Glasfaser drin liegt, bei uns ist Privatstraße, sodass da die Telekom natürlich auch einen Privatkunden hat, der ja im Endeffekt da total interessiert ist, jetzt das schnellstmöglich machen zu lassen, dass wir nun endlich hier angeschlossen werden. Aber nach 5-6 Jahren Wartezeit ist das, denke ich mal, auch jetzt bitter notwendig.
1: Das gemeinsame Ziel von Stadt- und Telekommunikationsunternehmen ist, den Glasfaserausbau in Erfurt bis 2030 abzuschließen.
0: 2 Router, das geht gar nicht, finde ich. Also mehr, ne? Glasfaserausbau, Erfurt hat hohe Qualitätsstandards und die Zukunft noch vor sich.
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0: Wenn Sie schon in Wochenendlaune sind, aber Ihre Mitmenschen noch nicht, dann greife ich mal schnell für Sie in die Trickkiste der Lach-Yoga-Lehrer. Kleine Übung, bitteschön.
1: Hahaha, umdrehen. Hahaha, nächster. Jetzt tief ein- und ausatmen. Locker machen, ausschütteln und gleich nochmal.
0: So, jetzt haben Sie was zum Weitererzählen. Schönes letztes Ferienwochenende bei uns in Thüringen. Genießen Sie es. Am besten mit uns und einfach guter Musik. Ich bin Kai Völker. Ciao.

0: Nachrichten.
1: Um 20 Uhr mit Pia Wagner. Guten Abend. Der Ausbau des Glasfasernetzes in Erfurt kommt nur schleichend voran. Seit rund 6 Jahren arbeitet die Telekom bereits daran, gefördert durch das Land. Statt der geplanten 1.900 Haushalte bis Ende des Jahres sind bisher nur etwa 280 Haushalte angeschlossen worden. Die Telekom macht dafür unter anderem die Stadt verantwortlich. Es gebe hohe bautechnische Anforderungen, komplexe Verwaltungsstrukturen und die Kommunikation mit dem Verkehrsamt sei schwierig. Die Stadt sagte dagegen, viele Straßen seien nach den Bauarbeiten nicht verkehrssicher übergeben worden, so müsse immer wieder nachgebessert werden und Freigaben verzögerten sich. Eine für Arnstadt erhoffte Großinvestition im Bereich Wasserstofftechnologie kommt nicht. Das Anlagenbauunternehmen ThyssenKrupp Nucera hat das Vorhaben im 3-stelligen Millionenbereich gestoppt. Die Entwicklung in diesem Bereich gehe langsamer voran als erwartet hieß es. Das Land hatte auf die Großserienfertigung leistungsfähiger Brennstoffzellen gehofft und gemeinsam mit der EU für die Vorabforschung 900.000 Euro Fördermittel für eine Pilotanlage gezahlt. Die gibt es seit vergangenem Jahr. In Arnstadt wird nun weiter geforscht, allerdings mit deutlich weniger Mitarbeitern. Wegen des Schwelbrandes auf dem früheren Tagebaugelände in Meuselwitz sollen nun Sachverständige die Rauchgasemissionen und die Folgen auf Menschen genau erfassen. Das Altenburger Landratsamt und die Stadt Meuselwitz teilten mit, dass sie einen Auflagenbescheid an die Bergbausanierungsgesellschaft LMBV verschickt haben. Das Unternehmen hatte zahlreiche Bürgeranfragen wegen Geruchsbelästigung bekommen. Man nehme die sehr ernst, hieß es. Sobald erste Messergebnisse vorliegen, sollen sie veröffentlicht werden. Bundeslandwirtschaftsminister Alois Rainer will Bauern für mögliche Ernteausfälle entschädigen. Ende August wolle er die Erntedaten bewerten und mit den Ländern die notwendigen Schritte auf den Weg bringen, so Rainer. Bauernpräsident Joachim Ruckwied hatte zuvor Unterstützung der Politik gefordert. Wegen Hitze und Trockenheit rechnet auch der Thüringer Bauernverband mit Einbußen bei der Ernte, insbesondere bei Mais und Zuckerrüben. Sport. Bei der Schwimm-EM in Paris hat Angelina Köhler Silber über 100 Meter Schmetterling gewonnen. Die Berlinerin musste sich nur der Belgierin Rose van Otterdijk geschlagen geben. Lukas Mertens hat über 200 Meter Freistil die erhoffte Medaille deutlich verpasst und wurde Siebter. Das Wetter in Thüringen. In der Nacht meist sternenklar und trocken, 18 bis 11 Grad. Morgen Vormittag sonnig und trocken, am Nachmittag von Westen her wolkiger. Aus Richtung Eichsfeld und Südharz Schauer und einzelne teils kräftige Gewitter. Heiß bis 38 Grad. Am Sonntag wechselnd bewölkt mit Schauern und Gewittern, 24 bis 29 Grad. Das waren die Nachrichten. Es ist 20.03 Uhr.
2: Hier ist der Verkehrsservice für den ARD-Abend. A1 Heiligenhafen Richtung Lübeck zwischen Scharbeutz und Rathekau. 9 Kilometer Stau. Derzeit haben Sie dort eine längere Zeit, die Sie warten müssen, nämlich aktuell eine Stunde. A1 Hamburg Richtung Osnabrück zwischen Bremer Kreuz und Bremen-Hemmelingen. 6 Kilometer stockender Verkehr. 20 Minuten dauert es hier länger. Die A4 Frankfurt Richtung Dresden ist zwischen Wilsdruff und Dreieck Dresden-West nach einem Unfall gesperrt. Stau bis Dreieck Nossen. Der Verkehr wird übrigens über die Standspur dort geleitet. Soweit die Meldungen. Weiterhin gute Fahrt. Durch den Abend kommen Sie gut an Ihr Ziel.
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2: Schönen guten Abend aus Dresden. Ich bin Frank-Michael Bauer. Mit Billy Ocean geht's los. Der ist auf Tournee momentan. Und jetzt gerade in diesem Augenblick steht er in Glasgow auf der Bühne.

Im ARD-Abend Johnny Nash, das war I Can See Clearly Now von ihm aus dem Jahre 1972. Der US-amerikanische Musiker feierte mit diesem selbstgeschriebenen Titel seinen größten weltweiten Hitparadenerfolg Nummer 1 in den USA. Johnny, der im Jahr 2020 verstorben ist, gilt als einer der ersten Künstler, die Reggae-Rhythmen in der internationalen Popmusik etablieren konnten. Der Song wurde im Laufe der Jahrzehnte von zahlreichen Musikern gecovert. Und jetzt bei uns Musik mit ABBA und One of Us.

Babacar, das war im ARD am France Gall aus Frankreich. Und von dort hat sich Franziska Sanz vor ein paar Tagen gemeldet und uns geschrieben per E-Mail, dass sie eigentlich in Saarbrücken wohnt, aber gern eben Urlaub in Frankreich verbringt. Ist ja auch nicht so weit weg. Und jedes Mal schreibt sie Ansichtskarten, verschickt die aus dem Urlaub. Und sie hat für uns auch eine geschrieben. Haben wir noch nicht bekommen. Liebe Franziska, falls Sie gerade auch zuhören, da sind wir schon mal gespannt drauf. Ansichtskarten sind aus der Mode gekommen. Ich weiß, schreibt sie, aber alle freuen sich immer über meine Grüße. Ja, und natürlich auch über die schönen bunten Karten. Wann schreiben Sie noch Ansichtskarten? Passiert das wirklich noch? Oder vielleicht Briefe? Können Sie uns ja auch mal verraten, so wie das Franziska getan hat. ard-abend@mdr.de oder 0800 80 80 110, kostenfrei 0800 80 80 110. Ja, Briefe, ist das überhaupt noch ein Ding? Oder passiert das alles nur noch auf elektronischem Weg per E-Mail und auch gerade die Ansichtskarten mit so einer angehängten kleinen Videobotschaft aus dem Urlaub oder einem Filmchen, was man selber gedreht hat. Und jetzt geht es bei uns übrigens auch um einen Brief, The Letter von der Gruppe The Box Tops. Das Musikstück thematisiert die Sehnsucht eines Mannes, der einen Brief von seiner Partnerin erhalten hat und nun schnellstmöglich zu ihr zurückkehren möchte. Der Text beschreibt die Eile dieses Mannes, der für den Heimweg auch die Nutzung eines Flugzeuges durchaus in Betracht zieht. Die musikalische Umsetzung, die fängt diese Dringlichkeit auch irgendwie und das schnelle Tempo ein mit dem Sound von startenden Triebwerken am Ende des Liedes. Hören wir gleich. Das Lied gehört mit einer Laufzeit von unter 2 Minuten zu den kürzesten Hits der Popgeschichte. Und der Sänger, der eine ziemlich tiefe Stimme hat, war bei der Aufnahme gerade 16 Jahre alt. Klingt aber viel erwachsener.

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8: 20.32 Uhr, hier ist der Verkehrsservice für den ARD-Abend. A1 Heiligenhafen Richtung Lübeck. Zwischen Scharbeutz und Ratekau 9 Kilometer Stau. Es dauert eine Stunde, bis Sie durch sind. A1 Hamburg Richtung Osnabrück. Zwischen Bremer Kreuz und Bremen-Hemelingen 6 Kilometer stockender Verkehr und eine Wartezeit von 20 Minuten. Die A4 Frankfurt Richtung Dresden ist zwischen Wilsdruff und Dreieck Dresden-West nach einem Unfall gesperrt. Stau bis Dreieck Nossen. Der Verkehr wird hier über die Standspur geleitet. Die A448 Bochum-West Richtung Dortmund-Witten ist zwischen Dreieck Bochum-West und Bochum-Süd wegen Bauarbeiten bis Montag früh 5 Uhr gesperrt. Soweit unsere Meldungen. Weiterhin gute Fahrt durch den Abend und kommen Sie gut an Ihr Ziel.
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8: Aus Dresden mit Frank-Michael Bauer und hier ist Eric Carmen und Hungry Eyes.

Die Crash-Test-Dummies im ARD-Abend. Und jetzt folgt ein Duett von Olivia Newton-John und John Travolta, You Are The One That I Want. Das Lied, das wurde 1978 für eine Verfilmung aufgenommen, nämlich für die Verfilmung des Musicals Grease. Und die Zusammenarbeit der australischen Sängerin und des US-amerikanischen Schauspielers, die entwickelte sich zu einem weltweiten Charterfolg. Ob das so werden würde, da hatten so einige ihre Zweifel dran, aber es ist ja dann ein Superhit geworden. In Deutschland belegte die Single ab dem 14. August 1978 insgesamt 6 Wochen lang Platz 1 der bundesdeutschen Verkaufshitparade. Das Stück gehört mit über 15 Millionen verkauften Einheiten zu den kommerziell erfolgreichsten Singles der Popgeschichte. Und hat doch wunderbar geklappt. Vielleicht manchmal gar nicht so schlecht, wenn man noch ein bisschen selbstkritisch ist und zweifelt und das Ding dann richtig einschlägt. Da ist die Freude besonders gut. Hier sind John und

0: 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Das waren im ARD-Abend Paul McCartney und Michael Jackson. Die haben sich gut verstanden, doch dann hat Michael Jackson den Ex-Beatle total verärgert. Was war los? Er hat einfach die Rechte an fast allen Beatles-Songs Paul McCartney vor der Nase weggekauft. Er hat den Ex-Beatle und Lennons Witwe Yoko Ono überboten, obwohl er versprochen hatte, das eben nicht zu tun. Tja, bei Geld hört ja bekanntermaßen manchmal dann doch die Freundschaft auf, auch wenn man ein Versprechen bricht. Ja, nach dem Duett von Paul und Michael kommt jetzt ein Trio zu Wort. Genau, zu Wort. Die singen nicht. Olaf, Thorsten und Johann. Mal hören, auf welches Thema sie sich heute stürzen.
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2: Ahnenforschung.
3: Mir geht es ja wie vielen anderen Deutschen auch. Meiner Mutter ging das ja wie gesagt auch so, dass sie sich immer gedacht hat, es kann nicht alles gewesen sein. Wir müssen ja von hohem geblüht sein. Und deswegen hat die unglaublich viel geforscht, so was mit dem Ahnen geschieht. Was sie vergessen hat mir zu sagen, war, dass mein Vater nicht mein leiblicher Vater ist. Das ist ihr unter den Tisch gefallen. Und sie hat mir aber, also ich meine, ich war fast erleichtert, als ich feststellte, mein Vater ist doch nicht Busfahrer, sondern Krimineller. Da habe ich mich gefreut.
4: Aber ich glaube, worauf, also ich glaube, das zielt ja, glaube ich, eher so auf diese Möglichkeiten, die man hier heute hat. Wobei, ich habe es nicht gemacht. Ich würde bei mir auch nichts nutzen. Ich habe keine Vorfahren, ich bin der Erste. Johann, Ahnenforschung, was für dich?
5: Also meine Eltern sind aus Ostfriesland.
4: Ja.
5: Aber das bringt uns auch nicht weiter. Ja.
4: Die Faktenlage ist wirklich äußerst unsicher. Ich denke, wir sind alle im Endeffekt eins. Wir sind eine große Familie. Wir sind alles Menschen. Und es gibt eben geile und nicht so geile.
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0: Und hier kommt einer aus Gronau, Udo Lindenberg. Und seine Vorfahren, hat er selber mal im Interview erzählt, die stammen wohl von den Molukken ab.

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1: Um 21 Uhr mit Pia Wagner. Guten Abend. Der Ausbau des Glasfasernetzes in Erfurt kommt nur schleppend voran. Seit rund 6 Jahren arbeitet die Telekom bereits daran. Gefördert durch das Land. Statt der geplanten 1.900 Haushalte bis Ende des Jahres sind bisher nur etwa 280 Haushalte angeschlossen worden. Die Telekom macht dafür unter anderem die Stadt verantwortlich. Es gebe hohe bautechnische Anforderungen, komplexe Verwaltungsstrukturen und die Kommunikation mit dem Verkehrsamt sei schwierig. Die Stadt erklärte dagegen, viele Straßen seien nach den Bauarbeiten nicht verkehrssicher übergeben worden. So müsse immer wieder nachgebessert werden und Freigaben verzögerten sich. Reimportierte Simson-Mopeds sollen künftig genauso 60 km/h fahren dürfen wie in der DDR zugelassene Fahrzeuge. Laut Thüringer Infrastrukturministerium hat der Bund entschieden, dass auch diese Kleinkrafträder unter die Bestandsschutzregelung des Einigungsvertrages fallen. Voraussetzung ist, dass die Fahrzeuge bis Ende Februar 1992 in den Verkehr gebracht wurden. Die Fraktionen von CDU, BSW und SPD reagierten erfreut und sprachen von einer vernünftigen und praktischen Lösung. Eine für Arnstadt erhoffte Großinvestition im Bereich Wasserstofftechnologie kommt nicht. Das Anlagenbauunternehmen ThyssenKrupp-Nucera hat das Vorhaben im dreistelligen Millionenbereich gestoppt. Die Entwicklung in diesem Bereich gehe langsamer voran als erwartet, hieß es. Das Land hatte auf die Großserienfertigung leistungsfähiger Brennstoffzellen gehofft und gemeinsam mit der EU für die Vorabforschung 900.000 Euro Fördermittel für eine Pilotanlage gezahlt. In Arnstadt wird nun weiter geforscht, allerdings mit deutlich weniger Mitarbeitern. Die Staatsanwaltschaft Gera hat wegen diverser Sexualstraftaten Anklage gegen einen Lehrer aus dem Saale-Orla-Kreis erhoben. Das berichtet die Thüringer Allgemeine. Dem Mann, der bis Ende letzten Jahres am Orlatal-Gymnasium in Neustadt an der Orla unterrichtet haben soll, werden sexueller Missbrauch von Kindern und mehrfacher sexueller Missbrauch von Schutzbefohlenen vorgeworfen. Die Staatsanwaltschaft listet Taten gegenüber 6 Mädchen auf. Dem Bericht zufolge soll der Prozess am 12. November beginnen. Die Vorwürfe waren im November letzten Jahres bekannt geworden. Der Lehrer wurde daraufhin direkt in der Schule verhaftet und sitzt seitdem in Untersuchungshaft. Sport. Bei der Schwimm-EM in Paris hat es heute 3 Medaillen für Deutschland gegeben. Angelina Köhler holte Silber über 100 Meter Schmetterling. Ebenfalls Silber ging an Isabel Gose über 1500 Meter Freistil. Im selben Wettbewerb gewann Maja Werner noch Bronze. Das Wetter in Thüringen in der Nacht, sternklar und trocken, 18 bis 11 Grad. Morgen Vormittag sonnig, am Nachmittag von Westen her wolkiger bis 38 Grad. Das waren die Nachrichten. Es ist 21.03 Uhr.
2: Hier ist der Verkehrsservice für den ARD-Abend. A1 Heiligenhafen Richtung Lübeck zwischen Scharbeutz und Rathekau. 9 Kilometer Stau, etwa eine Stunde dauert es, bis sie durch sind. A4 Frankfurt Richtung Dresden zwischen Wilsdruff und Dreieck Dresden-West. Stau an der geräumten Unfallstelle. Die A30 Osnabrück Richtung Rheine ist bis 23 Uhr zwischen Hörstel und Rheine gesperrt. Dort wird die Fahrbahn erneuert. Die A448 Bochum-West Richtung Dortmund-Witten ist zwischen Dreieck Bochum-West und Bochum-Süd wegen Bauarbeiten bis Montag früh 5 Uhr gesperrt. Das waren die Meldungen. Weiter gute Fahrt durch diesen Abend und kommen Sie gut an Ihr Ziel.
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2: Ich bin Frank Michael Bauer. Ein Hallo aus Dresden. Und hier ist das MDR Sachsenradio mit den Bee Gees. You Win Again. Die Plattenfirma war von diesem Stampfen nicht begeistert. Sie sollten das aus dem Song entfernen, die 3 Brüder. Ha, das machten sie nicht. Sie waren stur und das Lied wurde ein großer Hit.

Ja, die Amtsmütter Chocolate Emma Emily. Franziska aus Saarbrücken hat uns erzählt, sie schreibt in jedem Urlaub Ansichtskarten. Diesmal war sie wieder mal in Frankreich und zu uns ist auch eine Karte unterwegs. Und sie stellt sich die Frage, ob das noch einige andere tun, Ansichtskarten schreiben. Ist das noch zeitgemäß oder nur noch über Messenger-Dienste mit angehängtem Video der Standard? ard-abend@mdr.de. Und da haben wir zum Beispiel von Astrid Scherf Post bekommen aus Frankfurt-Oder. Sie ist 42 und hat das ihrer Tochter sozusagen weitervermittelt. Sie schreibt nämlich noch regelmäßig Karten. Da kommen so vielleicht 10 bis 20 im Jahr zusammen. Und ihre Tochter, die ist jetzt 17 und die hat sich das auch angewöhnt. Und wenn Mama mal keine Karte schreibt, dann fragt sie auch gleich nach, was ist denn hier los? Warum hat das nicht stattgefunden? Ich finde das auch übrigens nicht altmodisch. Meine jüngere Schwester war gerade in Kärnten im Urlaub. Und was hat sie gemacht? Sie hat mir natürlich eine Ansichtskarte geschickt. Ja, wie ist das bei Ihnen? ard-abend@mdr.de. Und hier ist Britney Spears mit Sometimes und gleich danach aus dem fernen Australien John Farnham mit You're the Voice im ARD-Abend.

John Farnham aus Australien hier im ARD-Abend. Ja, von dort habe ich auch schon Postkarten bekommen. Und ich schreibe manchmal auch einfach so bebilderte Karten und Grüße, kommen immer gut an. Nicht nur an die Familie, auch an Freunde. Und ich stehe da ganz besonders auf diese 3D-Hologramm-Ansichtskarten. Habe gerade wieder einen Stapel gekauft. Die sind zwar ein bisschen teurer, aber das ist auch immer was ganz Besonderes, wenn man die verschickt. Und sie haben auch schon fleißig angerufen unter 0800 80 80 110 und uns Mails geschrieben über ad-abend@mdr.de. Zum Beispiel Lothar aus Königs Wusterhausen schreibt seit 40 Jahren Karten, ungefähr 20 im Jahr, zum Beispiel von Wanderungen. Die letzte hat er vor 2 Wochen auf der Insel Usedom Cruzero geschickt, bekommt auch selbst Karten von seiner Familie zugeschickt. Kerstin aus Glashütte schreibt immer im Urlaub Karten und meine große Familie freut sich immer darüber. Warum muss immer alles über den Orbit gehen? Warum müssen wir denn so bequem sein? Fragezeichen, fragt sie sich. Und da hat sie wohl auch recht. Und manchmal hat es ja auch ein bisschen was mit Bequemlichkeit zu tun. Aber es ist ja auch wirklich schön bequem, nicht? Wenn man da einfach nur was eintippt oder einsprechen kann. Das geht ja auch alles mittlerweile. So, und wir hören jetzt die US-amerikanische Band The Byrds mit dem Titel Turn, Turn, Turn. Anlass ist der heutige Tag, an dem das Gründungsmitglied David Crosby 85 Jahre alt geworden wäre. Im Januar 2023 ist er von uns gegangen und hier gibt es von 1965 den Titel eben Turn, Turn, Turn, erreichte Platz 1 der US-amerikanischen Hitparade.

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6: 21.32 Uhr, hier ist der Verkehrsservice für den ARD-Abend. A1 Fehmarn Richtung Lübeck zwischen Scharbeutz und Rathekau. Da haben wir 9 Kilometer Stau. A4 Frankfurt Richtung Dresden zwischen Dreiknossen und Wilsdruff Stau nach einem Unfall. A7 Kassel Richtung Hannover zwischen Dreieck Salzgitter und Hildesheim 3 Kilometer Stau und zwar im Baustellenbereich. A7 Hamburg Richtung Flensburg, die Einfahrt Dreieck Hamburg Nordwest ist wegen einer Nachtbaustelle bis morgen ca. 5 Uhr gesperrt. Und dann schauen wir noch auf die B81 Halberstadt Magdeburg, die ist zwischen den Abzweigen Egeln und Egeln Nord wegen Löscharbeiten gesperrt. Soweit die Meldungen, kommen Sie gut an jetzt hier.
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6: Mit vielen Grüßen aus Dresden. Ich bin Frank Michael Bauer und hier aus Kanada Michael Bublé. It's a beautiful day.

U2 im ARD-Abend. Na, da hat ja Franziska aus Saarbrücken was ausgelöst mit ihrer Frage, ob noch andere so wie sie regelmäßig Postkarten und Ansichtskarten verschicken oder auch Briefe. Ja, ich tue das ja zum Beispiel auch, habe ich auch schon mehrfach gesagt. Und Franziska, der Thomas, Sie haben uns ja auch eine Karte geschickt, die noch nicht angekommen ist. Thomas aus Wuppertal, der war auf Sylt und hat uns auch eine Karte geschickt. Die ist leider gar nicht angekommen. Wer weiß, wo die abgeblieben ist. Also ich schiebe da niemandem die Schuld zu, aber er hat was Witziges getan. Er hat mit dem Handy diese Karte vorn und hinten fotografiert und hat uns sicherheitshalber das zugeschickt. So haben wir natürlich die Karte, wenn man so will, dann auch noch bekommen. Herzlichen Dank an dieser Stelle nochmal an Thomas. Uns haben aus Mildenau Birgit und Dietrich geschrieben, ja, wir schreiben auch manchmal Karten aus dem Urlaub, aber es ist eine schlechte Handschrift, die wir haben und die dann dazu führt, dass wir dann doch Fotos aussuchen und das Ganze mit der App verschicken. Und Karin aus Mögeln schreibt selbst auch Postkarten und bittet all ihre Freunde, ihr Postkarten auch zuzusticken. Darüber freut sie sich natürlich dann auch immer sehr. Und wir machen weiter mit einem Mann, der sehr fröhlich, geheimnisvoll, einzigartig und kreativ und extravagant war zu Lebzeiten, Freddie Mercury. Und der ein oder andere weiß gar nicht, dass er eigentlich auf Michael Jacksons Thriller-Album auftauchen sollte und mitwirken sollte. Dazu ist es dann leider nicht gekommen, obwohl die beiden Stars, Michael und er, ein paar Songs aufgenommen haben, die dann aber erst nach dem Tod beider veröffentlicht worden sind. Und hier ist Freddie mit Living on My Own, aufgenommen 1985 fürs erste Soloalbum Mr. Bad Guy. Und dann wurde der Song daraus 1993 nochmal geremixed und war dann vor 33 Jahren auf Platz 1 in Großbritannien. Hier ist diese Version mit Freddie Mercury und hier bei uns das Ganze im ARD-Abend.

0: Das waren Spliff und Carbonara im ARD-Abend. Briefe sind doch noch nicht out. Und Henry hat uns auch geschrieben aus Hamburg. Ja, er schreibt ganz oft Briefe. Mindestens ein Brief pro Woche. Und da kommen dann schon im Jahr 50 bis 60 Briefe zustande. Und diejenigen, die antworten manchmal per Mail, aber dennoch finden sie es toll, wenn sie selbstgeschriebene, handgeschriebene Briefe bekommen. Man verlernt das ja auch mit der Zeit. Deswegen schreibe ich zum Beispiel auch grundsätzlich immer mit einem Füllfederhalter. Und jetzt müsste ich Ute noch hier bei uns haben, nicht?
1: Ja, schönen guten Abend. Hier ist Ute aus Aschersleben.
0: Ja.
1: Und ich selber schreibe selber gerne noch ein Discord, wenn ich mal verreisen sollte. Aber es gibt einen wunderschönen Spruch, der ist noch aus Ferienlagerzeit. Hallo, Darling, süße Traube, sehr geehrtes Trampeltier. Wegen dir, du alter Schraube, muss ich kaufen Briefpapier. Tinte muss ich auch verschwenden, um dir einen Brief zu senden. Schicke mir ein Bild von dir, das hänge ich an die Kellertür. Es grüßt dich aus der Ferne, deine alte Blechlaterne.
0: Das kenne ich noch.
1: Also das ist aus Ferienlagerzeiten noch von 1975. Also ich schreibe gerne noch Karten. Wenn es geht, noch mit Füllfederhalter, muss ich dazu sagen.
0: Wunderbar. Und dann ein Brief oder eine Karte. Und hier sind Arias Speedwagon mit In Your Letter.

0: 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Um 22 Uhr mit Pia Wagner. Guten Abend. Der Ausbau des Glasfasernetzes in Erfurt kommt nur schleppend voran. Seit rund 6 Jahren arbeitet die Telekom bereits daran, gefördert durch das Land. Statt der geplanten 1.900 Haushalte bis Ende des Jahres sind bisher nur etwa 280 Haushalte angeschlossen worden. Die Telekom macht dafür unter anderem die Stadt verantwortlich. Es gebe hohe bautechnische Anforderungen, komplexe Verwaltungsstrukturen und die Kommunikation mit dem Verkehrsamt sei schwierig. Die Stadt erklärte dagegen, viele Straßen seien nach den Bauarbeiten nicht verkehrssicher übergeben worden. So müsse immer wieder nachgebessert werden und Freigaben verzögerten sich. Reimportierte Simson-Mopeds sollen künftig genauso 60 km/h fahren dürfen wie in der DDR zugelassene Fahrzeuge. Laut Thüringer Infrastrukturministerium hat der Bund entschieden, dass auch diese Kleinkrafträder unter die Bestandsschutzregelung des Einigungsvertrages fallen. Voraussetzung ist, dass die Fahrzeuge bis Ende Februar 1992 in den Verkehr gebracht wurden. Die Fraktionen von CDU, BSW und SPD reagierten erfreut und sprachen von einer vernünftigen und praktischen Lösung. Eine für Arnstadt erhoffte Großinvestition im Bereich Wasserstofftechnologie kommt nicht. Das Anlagenbauunternehmen ThyssenKrupp Nucera hat das Vorhaben im dreistelligen Millionenbereich gestoppt. Die Entwicklung in diesem Bereich gehe langsamer voran als erwartet, hieß es. Das Land hatte auf die Großserienfertigung leistungsfähiger Brennstoffzellen gehofft und gemeinsam mit der EU über für die Vorabforschung 900.000 Euro Fördermittel für eine Pilotanlage gezahlt. In Arnstadt wird nun weiter geforscht, allerdings mit deutlich weniger Mitarbeitern. Nach einem tödlichen Unfall auf einem Parkplatz in Gera hat das Amtsgericht Strafbefehl gegen eine 88 Jahre alte Frau erlassen. Laut Ostthüringer Zeitung wird darin wegen fahrlässiger Tötung eine Geldstrafe von 150 Tagessätzen festgesetzt. Das entspricht 6.750 Euro. Ein Strafbefehl wird in der Regel beantragt, wenn eine Hauptverwandlung nicht für notwendig erachtet wird. Die Staatsanwaltschaft berücksichtigte unter anderem das hohe Alter der Beschuldigten und dass sie endgültig auf ihre Fahrerlaubnis verzichtet. Sport. Bei der Leichtathletik-EM hat Emil Adjekum über 400 Meter Hürden Silber gewonnen. Er musste sich nur Topfavorit Carsten Warholm aus Norwegen geschlagen geben. In der Fußball-Regionalliga hat der FC Carl-Zeiss Jena sein Auswärtsspiel bei Chemie Leipzig gewonnen. Die Jena bezwangen den Tabellenletzten allerdings nur knapp mit 1:0. Das Tor erzielte Manasseh Eschel in der 69. Minute. Das Wetter in Thüringen: in der Nacht meist sternklar und trocken, 18 bis 11 Grad. Morgen Vormittag sonnig und trocken, am Nachmittag von Westen her wolkiger. Zum Teil einzelne, teils kräftige Gewitter bis 38 Grad. Das waren die Nachrichten. Es ist 22.03 Uhr.
1: Hier ist der Verkehrsservice für den ARD-Abend. Achtung, es folgt eine Gefahreninformation für Nordrhein-Westfalen. Der Waldbrand in der Nordeifel sorgt für starken Rauch weit über Hürtgenwald und Düren hinaus. In betroffenen Gebieten sollten geschlossene Räume nicht verlassen und Klima- und Lüftungsanlagen abgeschaltet werden. A1 Fehmarn Richtung Lübeck zwischen Scharbeutz und Rathekau 9 Kilometer Stau. Die A2 Hannover Richtung Dortmund ist zwischen Beckum und Hamm-Öntrop nach einem LKW-Unfall gesperrt. A4 Frankfurt Richtung Dresden zwischen Dreieck-Nossen und Wilsdruf Stau nach einem Unfall. A7 Kassel Richtung Hannover zwischen Dreieck Salzgitter und Hildesheim 3 Kilometer Stau im Baustellenbereich. Die A14 Leipzig Richtung Nossen ist zwischen Mutschen und Leisnig wegen Bergungsarbeiten gesperrt. Die A30 Osnabrück Richtung Rheine ist zwischen Hörstel und Rheine wegen Bauarbeiten gesperrt. Die A57 Köln Richtung Krefeld ist zwischen Kreuz Meerbusch und Krefelds Zentrum wegen Bauarbeiten bis Montag früh gesperrt. Die A61 Mönchengladbach Richtung Venlo ist zwischen Kreuz Mönchengladbach und Mackenstein in beiden Richtungen wegen Brückenarbeiten bis Dienstag 5 Uhr gesperrt. Die A448 Bochum West Richtung Dortmund-Witten ist zwischen Dreieck Bochum West und Bochum Süd wegen Bauarbeiten bis Montag früh gesperrt. Die B81 Halberstadt-Magdeburg ist zwischen den Abzweigen Egeln und Egeln Nord wegen Löscharbeiten derzeit gesperrt. Soweit die Meldungen und wir wünschen Ihnen auf jeden Fall eine gute Fahrt und kommen Sie gut an Ihr Ziel.
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1: Aus Dresden mit Frank Michael Bauer. Schön, dass Sie dabei sind. Und hier ist Fergal Chagee.

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Unverkennbar dieser Bob Dylan hier bei uns im ARD-Abend. Vielen Dank für Ihre Mails und Anrufe zum Thema. Schreiben Sie denn noch Postkarten oder Ansichtskarten? Und da haben wir auch von Patricia Lehmann Post bekommen. Sie lebt an der vorpommerschen Ostseeküste als gebürtige Hamburgerin. Und ich bin viel unterwegs, schicke immer noch altmodisch Postkarten, finde ich viel persönlicher und liebevoller. Und es bekommt auch jeder einen persönlichen Text von mir. Ich schreibe nicht 10-mal einen Standardtext. Nein, für jede Karte gibt's da was extra Geschriebenes. Ich freue mich auch, wenn ich Postkarten und Briefe natürlich zurückbekomme, kann ich mir vorstellen. Und bei uns da gibt es jetzt Musik mit Boy George. Der hatte sich wieder mal daneben benommen. Und am 14. August 2006, ist ja nun auch schon ein paar Jährchen her, da musste er 5 Tage lang die Straßen von Manhattan reinigen. Der Grund, er hatte behauptet, man habe in sein Apartment eingebrochen. Statt Einbruchsspuren fand die Polizei 13 kleine Päckchen Kokain. Ja, dumm gelaufen. Für die Stadt wiederum gut, da hat er dann sauber machen müssen. 2006, vor genau 20 Jahren. Boy George.

0: Amy McDonald, es ist Urlaubszeit für den einen oder anderen noch und da wird auch die ein oder andere Karte, haben wir heute Abend schon gehört, geschrieben. Und Michael hat auch geschrieben, unser Großer schickt immer welche von seinen Reisen. Meist ist er dann eher wieder da als die Karte, aber dann freuen sich alle, dass sie doch angekommen ist. Und dann haben wir noch einen Anruf gekriegt.
1: Ja, hallo, hier ist Silke aus dem schönen Thüringen, aus Erfurt. Ich schreibe regelmäßig, wenn ich im Urlaub bin, an meine Enkel 5 an der Zahl Karten. Jeder kriegt seine individuelle Karte. Natürlich auch die Muttis kriegen eine individuelle Karte. Und der Jüngste ist 2,5 und die nehmen auch immer sehr, sehr gern ihre Karten mit in den Kindergarten und sind immer ganz stolz drauf. Und jetzt hatten wir auch so einen Fall, dass ich von einer Internetseite, auf der ich bin, einer Facebook-Seite, da hat ein Kind auch, wollte ganz, ganz viele schöne Karten haben und da habe ich natürlich auch aus dem Urlaub auch an dieses Mädchen eine ganz, ganz liebe Geburtstagskarte geschickt. Und die hat, glaube ich, gefühlt über 100 Karten gekriegt und hat sich wahnsinnig gefreut. Und da freue ich mich dann natürlich auch.
0: Na wunderbar, das ist doch eine schöne Idee. Und hier ist Joshua Gaddison mit Picture Postcards from L.A. Jetzt gibt es hier noch eine Ansichtskarte aus Los Angeles. Musikalisch dafür Joshua zuständig im ARD-Abend.

0: Hier ist der AD-Abend mit dem Verkehrsservice. Achtung, Falschfahrer im Kreis Wesel. Auf der B528 zwischen Kamp Lindfort und Kreuz Kamp Lindfort kommt Ihnen ein Falschfahrer entgegen. Fahren Sie äußerst rechts und überholen Sie nicht. Im Kreis Wesel auf der B528 zwischen Kamp Lindfort und Kreuz Kamp Lindfort ist ein Falschfahrer unterwegs. Vorsicht in beiden Richtungen. Soweit die Verkehrsmeldung. Wir sagen Ihnen Bescheid, wenn Sie dort wieder freie Fahrt haben. Und jetzt habe ich wen am Telefon?
1: Hallo, Roswitha. Für mich war heute Thema und ist es nach wie vor für alle hier der Wald Brandt-Württgenwald. Ich wohne nur 6 Kilometer von diesem Brand entfernt. Von meinem Balkonfenster aus habe ich den immer im Blick. Ich hoffe, dass er bald gelöscht ist, so wie in ganz Deutschland. Danke an alle Feuerwehrleute und Helfer.
0: Ja. Das musste gesagt werden. Auf jeden Fall überall da, wo Feuerwehrmänner und Frauen und Helfer im Einsatz sind, wo es trocken ist und jederzeit auch ein Brand ausbrechen kann, so wie jetzt dort im Hürtgenwald. Und wir haben Bryan Adams und dann schauen wir auf die Straßen im ARD-Abend.

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7: 22.33 Uhr, hier ist der Verkehrsservice für den ARD-Abend. Achtung, Falschfahrer im Kreis Wesel auf der B528 zwischen Kamp-Lindfort und Kreuz-Kamp-Lindfort kommt Ihnen ein Falschfahrer entgegen. Fahren Sie äußerst rechts und überholen Sie nicht. Es gibt eine Gefahreninformation für Nordrhein-Westfalen und das Rheinland, für Rheinland-Pfalz. Der Waldbrand in der Nordeifel sorgt für starken Rauch weit über Hürtgenwald und Düren hinaus. In betroffenen Gebieten sollten geschlossene Räume nicht verlassen und Klima- und Lüftungsanlagen abgeschaltet werden. A1 Fehmarn Richtung Lübeck, zwischen Scharbeutz und Rathekau 9 Kilometer Stau. Die A2 Hannover Richtung Dortmund ist zwischen Beckum und Hamm-Hündrop nach einem LKW-Unfall gesperrt. A7 Kassel Richtung Hannover, zwischen Dreieck Salzgitter und Hildesheim 3 Kilometer Stau im Baustellenbereich. Die A14 Leipzig Richtung Nossen ist zwischen Mutschen und Leisnig wegen Bergungsarbeiten gesperrt. Die A30 Osnabrück Richtung Rheine ist zwischen Hörstel und Rheine wegen Bauarbeiten gesperrt. Die A57 Köln Richtung Krefeld ist zwischen Kreuz Meerbusch und Krefeld Zentrum wegen Bauarbeiten bis Montag früh gesperrt. Die A61 Mönchengladbach-Venlo ist zwischen Kreuz Mönchengladbach und Mackenstein in beiden Richtungen wegen Brückenarbeiten bis Dienstag 5 Uhr gesperrt. Die A448 Bochum-West Richtung Dortmund-Witten ist zwischen Dreieck Bochum-West und Bochum-Süd wegen Bauarbeiten bis Montag früh gesperrt. Soweit die Meldungen, kommen Sie gut an Ihr Ziel.

Aretha Franklin hier bei uns im ARD-Abend und es gibt eine Entwarnung auf der B528 aus dem Kreis Wesel. Kein Falschfahrer mehr zwischen Kamp Lindfort und Kreuz Kamp Lindfort. Sie haben wieder freie Fahrt.

0: Jason Ross war das hier bei uns im ARD-Abend. Eine Menge Post ist eingegangen zum Thema Postkarten. Eine Postkarte ist natürlich nicht angekommen, so schnell würde das nicht gehen. Es gibt ja auch keine Telegramme mehr, wo man es hätte vielleicht noch auf anderem Wege schneller erledigen können. Das ganz Schnelle ist natürlich die E-Mail. Und Peter hat auch gerade geschrieben, ja, das gehört aber noch für ihn dazu, auch hin und wieder eine Ansichtskarte zu schicken. Macht man natürlich hauptsächlich im Urlaub. Und ich glaube, es gibt auch richtige Sammler, nicht wahr?
1: Ja, guten Abend. Hier ist der Klaus aus Forst.
0: Hallo.
1: Ich bin nach wie vor Postkartensammler und bin besonders begeistert, wenn mir Leute irgendwie aus dem Urlaub eine Ansichtskarte schicken. Aber ich sammle auch die alten Schwarz-Weiß-Postkarten noch aus DDR-Zeiten. Und da habe ich inzwischen eine riesengroße Sammlung, die ich auch weiterführen werde. Ich bin, wie gesagt, ein Postkartensammler und finde dieses Thema heute Abend sehr gut. Also schönen Abend noch und dann alles Gute aus Forst in der Lausitz.
0: Viele Grüße in die Lausitz und hier sind Smoky.

0: Cliff Richard, she's so beautiful hier im ARD-Abend. Grit Henschel aus Göttingen hat sich gerade noch gemeldet. Sie schreibt sehr regelmäßig Postkarten und Briefe und das immer von Hand natürlich und mit Füller. Sie hat eine eigene Tintenfarbe kreiert, dunkelgrün, schimmernd. Und aus welchen Farben sie das mischt, das will sie uns allerdings nicht verraten. Das bleibt dann Grits Geheimnis. Und hier ist auch noch jemand.
1: Ja, hallo, Frank-Michael Bauer.
0: Hallo.
1: Matthias aus Neumünster. Ich schreibe auch gerne Karten und bekomme auch selber gerne Post, wenn irgendwie einer in Urlaub ist oder auf Kur ist oder irgendwo, wo der auf dem Campingplatz. Alle Karten, die behalte ich und ich habe die ganze Stubenwand voller Karten.
0: Und bei anderen ist es halt der Kühlschrank, wie zum Beispiel auch bei mir. Ich habe einen riesen Kühlschrank, aber da passt auch fast gar nichts mehr dran. So, es ist Zeit zu sagen Goodbye und da gibt es auch gleich mal den Titel Time to Say Goodbye und der ist nun auch schon wieder 30 Jahre alt. Damals ist er ja so durchs Fernsehen geflimmert im November 96 beim Abschiedskampf des deutschen Halbgeschwergewichtsboxers Henry Maske gegen Virgil Hill und immens hat sich die Platte damals verkauft. Hier sind Andrea Bocelli und Sarah Brightman. Time to say goodbye und Sarah Brightman feiert heute Schnapszahl 66. Geburtstag. Ich bin Frank-Michael Bauer, wünsche Ihnen noch einen schönen Abend und gleich nach 23 Uhr geht's mit der ARD-Hitnacht aus Thüringen weiter und da begrüßt Sie mein lieber Kollege Markus Poschlott. Viel Spaß und eine entspannte Nacht.

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1: Um 23 Uhr mit Emily Seidel. In der Eifel kämpfen weiter hunderte Einsatzkräfte gegen einen großen Waldbrand. Nach Einschätzung der Landesregierung handelt es sich um den wohl größten Waldbrand in der Geschichte Nordrhein-Westfalens. Zur aktuellen Lage Ingo Wagner aus Hürtgenwald.
2: Ja, der Pressesprecher der Feuerwehren hier im Kreis Düren, der spricht immer noch von einer sehr, sehr bedrohlichen Lage. Zum Glück hat man es jetzt abwenden können, dass die Flammen einen Ortsteil der Gemeinde Hürtgenwald, den Ortsteil Gai, erreichten. Da mussten ja heute Morgen schon 2000 Menschen evakuiert und nach Düren gebracht werden. Und die Flammen aber haben sich bis auf etwa 150 Meter an diesen Ortsteil herangearbeitet. Dann aber hat zum Glück der Wind gedreht und zusammen mit dem massiven Einsatz von Löschhubschraubern konnten die Flammen davon abgehalten werden, in diesen Ort einzudringen.
1: In Frankreich hat der Verfassungsrat das Social-Media-Verbot für unter 15-Jährige gekippt. Die Regelung stelle einen unverhältnismäßigen Eingriff in die Meinungs- und Kommunikationsfreiheit dar, hieß es zur Begründung. Aus Paris, Kai Rienecker.
3: Der Gesetzgeber habe ein allgemeines Verbot für unter 15-Jährige eingeführt, das ihnen den Zugang zu zahlreichen Online-Kommunikationsdiensten entziehe, ohne dabei die individuelle Situation der Minderjährigen oder die spezifischen Risiken der jeweiligen Dienste zu berücksichtigen. Das Gesetz sei auch ein Verstoß gegen die Achtung des Privatlebens, da es zwangsläufig dazu führe, dass jede Person, auch volljährige Nutzer, ihr Alter nachweisen müssten, bevor sie auf Dienste zugreifen. Das Veto des obersten Verfassungsgremiums ist eine schwere politische Niederlage für Präsident Macron.
1: Die italienische Polizei hat 3 gestohlene Gemälde wiedergefunden. Es handelt sich um Werke der bekannten Maler Renoir, Cézanne und Matisse. Sie waren im März aus einem Privatmuseum in Norditalien entwendet worden. Die 3 Bilder haben schätzungsweise einen Wert von mehreren Millionen Euro. Nach Angaben der Polizei in Parma wurden die Gemälde im Haus eines Verdächtigen entdeckt. Die Ermittlungen konzentrierten sich auf eine Bande von 9 Moldauern, hieß es. Bei der Leichtathletik-EM in Birmingham hat der deutsche Sprinter Owen Ansah Gold über 200 Meter geholt. Ansah sorgte damit für den ersten deutschen EM-Titel über diese Distanz seit 44 Jahren. Außerdem gab es heute Abend noch eine Silbermedaille für das deutsche Team, und zwar für Diskuswerferin Shanice Kraft. In der 2. Fußball-Bundesliga hat Holstein Kiel gegen FC St. Pauli 2:2 gespielt und Bochum gewann in Braunschweig mit 1:0. Das waren die Nachrichten. Das Wetter in Deutschland, nachts oft klar und trocken, Tiefstwerte 22 bis 10 Grad. Morgen viel Sonne, von Westen Wolken und einzelne teils kräftige Schauer und Gewitter, Höchstwerte 20 bis 30 Grad im Nordwesten, sonst bis 38 Grad. Und Sonntag gebietsweise Schauer und Gewitter, dann bei Temperaturen zwischen 20 bis maximal 33 Grad. Es ist 23.03 Uhr.
4: Und das ist der Verkehrsservice in der ARD-Hitnacht. Zunächst die Gefahreninformation für Nordrhein-Westfalen und Rheinland-Pfalz. Der Waldbrand in der Nordeifel sorgt für starken Rauch weit über Hürtgenwald und Düren hinaus. In betroffenen Gebieten sollten geschlossene Räume nicht verlassen und Klima- und Lüftungsanlagen abgeschaltet werden. Dann erreicht uns ja auch noch parallel die Meldung aus Duisburg von der Feuerwehr. Dort gibt es in Duisburg-Ruhrort im Bereich der Schrottinsel einen Brand. Dieser sorgt für eine starke Rauchentwicklung. Die Rauchwolke, die von diesem Brand ausgeht, zieht über das Duisburger Stadtgebiet. Zurzeit gibt es keine Gefährdung von der Rauchentwicklung aus. Allerdings kann eine Geruchsbelästigung wahrgenommen werden, informiert die Polizei und die Feuerwehr. So, dann schauen wir mal auf die weiteren Meldungen. Da gucken wir jetzt auf die Straßen. Die A1 Fehmarn Richtung Lübeck zwischen Scharbeutz und Rathekau. 9 Kilometer stockender Verkehr. Dann die A2 Hannover Richtung Dortmund zwischen Beckum und Hamm-Üntrop nach einem LKW-Unfall gesperrt. A3 Nürnberg Richtung Passau zwischen Schwarzach und Hengersberg 5 Kilometer Stau. A7 Kassel Richtung Hannover zwischen dem Dreieck Salzgitter und Hildesheim 3 Kilometer Stau in der Baustelle. Die A10 Dreieck Spreeau Richtung Dreieck Barnim ist zwischen Berlin-Hellersdorf und Marzahn nach einem Unfall gesperrt. A30 Osnabrück Richtung Rheine zwischen Hörstel und Rheine wegen Bauarbeiten gesperrt. A57 Köln Richtung Krefeld zwischen dem Kreuz Meerbusch und Krefeld Zentrum wegen Bauarbeiten bis Montag früh gesperrt. A61 Mönchengladbach Venlo, zwischen dem Kreuz Mönchengladbach und Mackenstein, in beiden Richtungen wegen Brückenarbeiten bis Dienstag früh gesperrt. A81 Stuttgart Richtung Heilbronn, zwischen Stuttgart-Feuerbach und Ludwigsburg-Süd nach einem Unfall gesperrt. Und die A448 Bochum-West Richtung Dortmund-Witten, zwischen dem Dreieck Bochum-West und Bochum-Süd wegen Bauarbeiten bis Montag früh gesperrt. Dann eine gute Fahrt.
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4: Mit Markus Poschlott und besten Grüßen hier aus Erfurt ins ganze Land. Hier ist die ARD-Hitnacht.

Das ist Dido mit Live for Rent. Und das ist die ARD-Hitnacht. Heute am 14. August, bevor es rübergeht in den 15. in den Samstag, kommt jetzt hier erstmal noch eine große Hymne, die vor allem in Ungarn sehr, sehr viele Fans hat. Und das, obwohl der Song eigentlich, naja, jetzt muss ich aufpassen, was ich sage, eigentlich von den Scorpions stammt. Die wiederum haben sich aber in diesem Hit an einer ungarischen Band bedient, an ihrem großen Hit mit dem Perlenhaarmädchen. Die Rede ist von der Band Omega. Und die Scorpions haben einfach dieser wunderschönen Melodie eine

0: eine neue Botschaft gegeben. Sie haben daraus einen Friedenssong gemacht, nämlich White Dove. Das Ganze damals vor dem Hintergrund der Kriege im ehemaligen Jugoslawien. Mit der Veröffentlichung wurde auch das Ganze von UNICEF mit unterstützt. 1994, da erschien diese Nummer. White Dove, hier sind die Scorpions.
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0: Robert Palmer ist das mit Johnny und Mary und gleich geht's bei uns CC Catch mit Backseat of Your Cadillac gleich. Vorher der Blick auf die Straßen, das ist der Verkehrsservice in der ARD Hitnacht. Zunächst einmal mit der Gefahreninformation für Nordrhein-Westfalen und Rheinland-Pfalz. Der Waldbrand in der Nordeifel sorgt für starken Rauch weit über Hürtgenwald und Düren hinaus. In betroffenen Gebieten sollten geschlossene Räume nicht verlassen und Klima- und Lüftungsanlagen bitte abgeschaltet werden. Dann die Verkehrsmeldung, die A2. Hannover Richtung Dortmund zwischen Beckum und Hamm-Üntrop nach einem LKW-Unfall gesperrt. A3 Nürnberg Richtung Passau zwischen Schwarzach und Hengersberg, 3 Kilometer Stau wegen eines defekten Lasters. Die A10, Dreieck Spreeau Richtung Dreieck Barnim zwischen Berlin-Hellersdorf und Marzahn nach einem Unfall Vollsperrung. A30 Osnabrück Richtung Rheine zwischen Hörstel und Rheine wegen Bauarbeiten gesperrt. A57 Köln Richtung Krefeld zwischen dem Kreuz Meerbusch und Krefeld Zentrum Bauarbeiten bis Montag früh die Vollsperrung. A81 Stuttgart Richtung Heilbronn zwischen Stuttgart-Feuerbach und Ludwigsburg Süd nach einem Unfall gesperrt. Ich wünsche eine gute Fahrt durch diese Nacht.
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0: Mit Markus Poschlott. Hallo zusammen.

0: Jawohl, Max Giesinger ist das in der ARD Hitnacht. Hallo zusammen, heute vor 133 Jahren verfügt die Polizei in Paris, dass es jetzt Fahrprüfungen braucht, um ein Auto fahren zu dürfen. Deswegen schauen wir doch heute Nacht mal auf Ihre Fahrprüfung. Theorie oder Praxis, ganz gleich. Wir erzählen heute alle mal heute Nacht, was bei uns schief ging, wie viele Anläufe wir gebraucht haben. Und wo hat der Prüfer vielleicht mein Auge zugedrückt oder war er doch vielleicht einfach zu streng? Ich glaube, es gibt eine ganze Menge Geschichten rund um das Thema Fahrprüfung im Auto oder gerne auch auf dem Motorrad. Schreiben Sie mir ard-hitnacht@mdr.de Ihre Geschichte oder natürlich können Sie auch gerne durchrufen bei uns, das geht ja auch, kostenfreie Nummer zu uns im Studio ist die 0800 80 80 110. Führerscheinprüfung, klingelt da was bei Ihnen? Also bei mir eine ganze Menge, aber das erzähle ich später.
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0: Roxy Music und Jealous Guy. Das ist die ARD-Hitnacht. Hallihallo.
1: Ja, hallo, hier ist der Talk aus Dortmund. Ich habe heute leider im Skatspielen verloren, aber an Erfahrung gewonnen. Und jetzt höre ich zum Abschluss des Abends und zum Start ans Wochenende die super Musik der ARD-Hitnacht. Da geht ja nichts drüber. Ne? Ich wünsche allen Hörern und allen, die auch nicht zu hören, eine wunderbare Nacht und alles Gute hier aus Dortmund. Der Talki, ciao, ciao.
0: Dankeschön ciao. Dafür. Und ebenfalls eine schöne Nacht mit der ARD-Hitnacht und Boney

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1: Um 0 Uhr mit Juliette Groß. In der Eifel bedroht ein großer Waldbrand weiter die Gemeinde Hürtgenwald. Im Laufe des Tages sind die Flammen immer weiter an den Ortsteil Gay herangerückt, konnten aber gestoppt werden. Dennoch blicken die Einsatzkräfte mit Sorge auf diese Nacht, wie Jens Eberl aus Hürtgenwald berichtet.
2: Ja, es gibt einen Punkt und das ist einfach die Wetterlage. Das heißt, das Problem ist, dass einfach Windböen erwartet werden, bis zu 40 km/h. Und das ist natürlich ein Riesenproblem für die Rettungskräfte, vor allem weil die Löschhubschrauber heute Nacht fehlen und dieser Wind das Feuer wieder anfachen kann. Was hat man dafür getan? Man hat sogenannte Regelstellungen in der Ortschaft Gay eingerichtet. Das heißt, man kann sich das bildlich so vorstellen, dass ungefähr 500 Löschkräfte wirklich wie eine Kette aufgereiht in dem Ort stehen und versuchen wirklich mit ihren Löschkräften dort, falls wieder ein Feuer kommt, wirklich dem sofort entgegenzuwirken.
1: 3 Wochen nach dem islamistischen Terroranschlag am Rande des CSD steht in Berlin unweit des Tatorts das nächste große Ereignis an. Die Technoparade Rave the Planet findet unter erhöhten Sicherheitsvorkehrungen statt. Zehntausende Menschen werden dazu im Berliner Tiergarten erwartet. Etwa 1500 Polizisten begleiten die als Demonstration angemeldete Veranstaltung. Die italienische Polizei hat 3 gestohlene Gemälde wiedergefunden. Es handelt sich um Werke der bekannten Maler Renoir, Cézanne und Matisse. Sie waren im März aus einem Privatmuseum in Norditalien entwendet worden. Die 3 Bilder haben schätzungsweise einen Wert von mehreren Millionen Euro. Laut Polizei in Parma wurden die Gemälde im Haus eines Verdächtigen entdeckt. Bei der Leichtathletik-EM in Birmingham hat es am Abend 3 Medaillen für das deutsche Team gegeben. Sprinter Owen Unser holte Gold über 200 Meter. Aus Birmingham, Jens-Jörg Rieck.
3: Das hat es seit 44 Jahren nicht gegeben. Der Europameister über 200 Meter kommt aus Deutschland. In 19,95 Sekunden sprintete Owen Unser zu Gold. Allerdings steht der Titel genau wie seine Bronzemedaille über 100 Meter unter Vorbehalt. Dem Hamburger droht wegen eines vermeintlich verweigerten Dopingtests eine Sperre. Auch Emil Adjekum beendete mit Silber über 400 Meter Hürden eine lange Durchstrecke. Er ist der erste Deutsche seit 40 Jahren mit einer EM-Medaille auf dieser Distanz. Silber gewann auch Diskuswerferin Shanice Kraft.
1: Und in der 2. Fußball-Bundesliga hat Holstein Kiel gegen St. Pauli 2:2 gespielt. Bochum gewann in Braunschweig mit 1:0. Das waren die Nachrichten. Das Wetter in Deutschland. Heute Nacht klar und trocken bei 22 bis 14 Grad. Tagsüber viel Sonne. Im Westen sind später einzelne kräftige Schauer und Gewitter möglich. 33 bis 36 Grad. Im Norden etwas kühler. Am Sonntag Sonne und Wolken. Vor allem im Süden auch Schauer und Gewitter. 21 bis 25 Grad. Im Süden nochmal bis 32 Grad. Es ist 0:03 Uhr.
4: Und das ist der Verkehrsservice in der ARD-Hitnacht. Zunächst die Gefahreninformationen für Nordrhein-Westfalen und Rheinland-Pfalz. Der Waldbrand in der Nordeifel sorgt weiter für starken Rauch, weit über Hürtgenwald und den Kreis Düren hinaus. In betroffenen Gebieten sollten geschlossene Räume nicht verlassen und Klima- und Lüftungsanlagen abgeschaltet werden. Dann die Meldung von der A2 Hannover Richtung Dortmund zwischen Beckum und Hamm-Üntrop nach einem LKW-Unfall gesperrt. A10 Dreieck Spreeau Richtung Dreieck Barnim zwischen Berlin-Hellers Dorf und Marzahn nach einem Unfall Vollsperrung. A30 Osnabrück Richtung Rheine zwischen Hörstel und Rheine wegen Bauarbeiten gesperrt. A57 Köln Richtung Krefeld zwischen dem Kreuz Meerbusch und Krefeld Zentrum. Bauarbeiten bis Montag früh, deswegen die Vollsperrung. A61 Mönchengladbach-Venlo zwischen dem Kreuz Mönchengladbach und Mackenstein wegen Brückenarbeiten bis Dienstag früh gesperrt. Und die A448 Bochum-West Richtung Dortmund-Witten zwischen dem Dreieck Bochum-West und Bochum Süd wegen Bauarbeiten bis Montag früh die Vollsperrung. Gute Fahrt für Sie.
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4: Mit Markus Poschlott. Viele Grüße aus Erfurt. Welcher ist denn hier der erste Song an diesem Samstag, den 15. August? Ah, wir fangen mit Lynyrd Skynyrd an. Hier ist Sweet Home Alabama. Guten Morgen zusammen.

0: Das ist die ARD-Hitnacht. Mit Musik von Duran Duran. Und heute Nacht erzählen wir uns unsere Führerscheingeschichten. Und zwar die Geschichte von der Fahrprüfung. Wie lief's damals? Lief alles so durch? Oder ist eine Geschichte dabei, die man auch Jahre später noch erzählen möchte?
1: Ja, hallo. Ich wollte mal von meiner Fahrprüfung berichten.
0: Na bitte.
1: Ich habe in den 90er Jahren, 1990, meine LKW-Prüfung gemacht. Theorie habe ich gut bestanden, beim ersten Mal gleich durchgekommen. Praktisches Fahren, die Übungen habe ich auch gut überstanden. Als die Prüfung, die Fahrprüfung stattfinden sollte, habe ich mit meinem Fahrschullehrer eine Dreiviertelstunde auf einem Parkplatz gestanden und gewartet und gewartet. Und irgendwann kam dann der Fahrprüfer, der hatte keine Zeit mehr, hat er gesagt, okay, der hat bestanden. Also habe ich meinen LKW-Führerschein auf einem Parkplatz gemacht.
0: Ohne einen Meter gefahren zu sein. Naja, eine Geschichte. Was ist Ihre? Ihre Fahrscheinprüfung von einst? Egal ob LKW, Motorrad oder Auto, erzählen Sie uns gerne davon, entweder per Mail ard-hitnacht@mdr.de, MDR wieder Mitteldeutscher Rundfunk, oder Sie klingeln einfach durch, machen es wie der Hörer von eben auf dieser kostenfreien Nummer 0800 80 80 110. Das ist die ARD-Hitnacht.

Klaus-Lage. Komm, halt mich fest in der ARD-Hitnacht. 0.23 Uhr. Das geht ja gut los hier. So, willkommen in der ARD-Hitnacht. Wir springen jetzt in das Jahr 1976. Das Jahr, in dem man in Deutschland sich auf einmal anschnallen musste im Auto. Da bestand die Anschnallpflicht. Und genau in einem Auto wurde ein Mega-Hit über ein Hotel geschrieben, in das keiner einchecken kann. Weil es es einfach nicht gibt. Die Eagles kommen jetzt hier mit Hotel California.

0: großer Hit von den Eagles, Hotel California. Und damit ist es gleich 12:30. Das ist der Verkehrsfunk in der ARD Hitnacht mit der Gefahreninformation für Nordrhein-Westfalen und Rheinland-Pfalz. Der Waldbrand in der Nordeifel sorgt weiterhin für starken Rauch weit über Hürtgenwald und Düren hinaus. In betroffenen Gebieten bitte geschlossene Räume nicht verlassen und Klima- und Lüftungsanlagen unbedingt abschalten. Wir schauen auf die Straßen, die A2. Hannover Richtung Dortmund zwischen Beckum und Hamm-Üntrop nach einem LKW-Unfall gesperrt. A10, Dreieck Spreeau Richtung Dreieck Barnim zwischen Berlin-Hellersdorf und Marzahn nach einem Unfall gesperrt. A30, Osnabrück Richtung Rheine zwischen Hörstel und Rheine wegen Bauarbeiten gesperrt. Dann haben wir noch die A61, Mönchengladbach-Venlo zwischen dem Kreuz Mönchengladbach und Mackenstein in beiden Richtungen wegen Brückenarbeiten bis Dienstag früh gesperrt. Gute Fahrt!
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mit My Love. Das ist die ARD-Hitnacht. Blick auf die Uhr, 0.38 Uhr ist es. Achtung, gibt einen Falschfahrer auf der A52 Essen-Düsseldorf. Zwischen Ratingen und dem Übergang zur B1 kommt Ihnen ein Falschfahrer entgegen. Fahren Sie bitte äußerst rechts und überholen Sie nicht auf der A52 Essen-Düsseldorf. Zwischen Ratingen und dem Übergang zur B1 kommt Ihnen ein Falschfahrer entgegen. Bitte äußerste Vorsicht, lassen Sie auch das Radio an. Wir melden hier, sobald die Gefahr vorüber ist.

Das ist die ARD-Hitnacht. 0.45 Uhr ist es. Wir sagen nochmal Obacht vor dem Falschfahrer auf der A52 Essen-Dortmund. Zwischen Rating und dem Übergang zur B1 kommt Ihnen der Falschfahrer entgegen. Bitte fahren Sie äußerst rechts und überholen Sie nicht. Lassen Sie das Radio an. Wir melden, sobald die Gefahr vorüber ist. Auf der A52 Essen-Düsseldorf zwischen Rating und dem Übergang zur B1 ein Falschfahrer. Äußerste Vorsicht bitte. Und gute Fahrt für Sie.

0: Na, wie war es bei Ihrer Führerscheinprüfung damals?
1: Hallo, hier ist Björn. Ich wollte euch auch mal meine Geschichte erzählen von der theoretischen und praktischen Fahrprüfung. Also Theorie habe ich mit 2 Punkten bestanden, 1998. Das war mein bestes Ergebnis überhaupt bei den Zetteln ausfüllen. Und die Praxis, das war, glaube ich, so ein bisschen, sagen wir mal, sehr strange. Nach 20 Minuten hat der Fahrlehrer die Prüfung abgebrochen. Ich hatte schon Sorge, ich habe irgendwas falsch gemacht. Und dabei wollte er einfach nur zum Fußball und deswegen musste er ganz schnell zurück zum TÜV und damit war das Thema durch. Ich hatte meine Pappe und Thema erledigt.
0: Oh, war ja.
1: Schöne Nacht euch.
0: Ja, Dankeschön, Dankeschön, Dankeschön. Was tun sich denn hier für Geschichten auf? Mensch, Mensch, Mensch, Mensch, Mensch. Jetzt fehlt noch Ihre Geschichte, wie es bei Ihrer Fahrprüfung gelaufen ist. Telefon zum Mitmachen 0800 80 80 110 oder Sie schreiben uns gerne auch ard-hitnacht@mdr.de. Das wird eine schöne Nacht, ich bin gespannt. Die Hooters kommen jetzt mit All You Zombies und damit ist es 10 vor 1.

0:53 die ARD-Hitnacht mit der Entwarnung von der A52. Essen, Düsseldorf, kein Falschfahrer mehr unterwegs zwischen Rating und dem Übergang zur B1. Da haben sie wieder freie Fahrt. Zeit für die Cranberries. Die kommen jetzt hier mit Linger.

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1: Um 1 Uhr mit Juliette Groß. In der Eifel bedroht ein großer Waldbrand weiter die Gemeinde Hürtgenwald. Im Laufe des Tages sind die Flammen immer weiter an den Ortsteil Gai herangerückt, konnten aber gestoppt werden. Dennoch blicken die Einsatzkräfte mit Sorge auf diese Nacht, berichtet Jens Eberl aus Hürtgenwald.
2: Ja, es gibt einen Punkt und das ist einfach die Wetterlage. Das heißt, das Problem ist, dass einfach Windböen erwartet werden, bis zu 40 km/h. Und das ist natürlich ein Riesenproblem für die Rettungskräfte, vor allem weil die Löschhubschrauber heute Nacht fehlen und dieser Wind das Feuer wieder anfachen kann. Was hat man dafür getan? Man hat sogenannte Regelstellungen in der Ortschaft Gai eingerichtet. Das heißt, man kann sich das bildlich so vorstellen, dass ungefähr 500 Löschkräfte wirklich wie eine Kette aufgereiht in dem Ort stehen und versuchen wirklich mit ihren Löschkräften dort, falls wieder ein Feuer kommt, wirklich dem sofort entgegenzuwirken.
1: US-Präsident Trump hat angekündigt, die Straße von Hormus zum Territorium der USA zu erklären. Dies werde bald geschehen, sobald der Iran besiegt sei, so Trump in einer Rede. Der Präsident führte seine Pläne nicht weiter aus. Der Iran wies die Drohung Trumps zurück. Die Schifffahrtsroute bleibe unter iranischer Kontrolle, hieß es von der Regierung in Teheran. Bei der Leichtathletik-EM in Birmingham hat es am Abend 3 Medaillen für das deutsche Team gegeben. Sprinter Owen Unser holte Gold über 200 Meter. Es war der erste deutsche EM-Titel über diese Distanz seit 44 Jahren. Diskuswerferin Janice Kraft gewann eine Silbermedaille und auch Emil Adjekum holte Silber über 400 Meter Hürden. In der zweiten Fußball-Bundesliga hat es im Nordderby zwischen Holstein Kiel und St. Pauli keinen Sieger gegeben. Die Partie endete 2:2. Aus der Sportredaktion Finn Hornberg.
3: St. Pauli legte in der ersten Halbzeit gut los und ging dank der Tore von Taichi Hara und Martin Kaas in Führung. Nach der Pause verkürzte erst Phil Harris für die Kieler. Jonas Terkesen erzielte kurz vor Schluss den Ausgleich. Eintracht Braunschweig verliert gegen den VfL Bochum mit 0:1. Die Niedersachsen bleiben aber trotzdem zumindest über Nacht Tabellenführer, dank des 6:1-Sieg in Magdeburg am ersten Spieltag. Gegen Bochum hingegen fand Braunschweig keine Lücke. Der VfL stand in der Defensive gut und ließ kaum etwas zu. Den entscheidenden Treffer für die Bochumer erzielte der ehemalige Braunschweiger Philipp Hofmann.
1: Das waren die Nachrichten. Das Wetter in Deutschland. Heute Nacht klar und trocken bei 22 bis 14 Grad. Tagsüber viel Sonne. Im Westen sind später einzelne kräftige Schauer und Gewitter möglich. 33 bis 36 Grad. Im Norden etwas kühler. Am Sonntag Sonne und Wolken, vor allem im Süden auch Schauer und Gewitter. 21 bis 25 Grad. Im Süden nochmal bis 32 Grad. Und am Montag mehr Wolken und vor allem im Osten Schauer. 21 bis 27 Grad. Es ist 1:03 Uhr.
4: Und das ist der Verkehrsservice in der ARD-Hitnacht. Achtung, Obacht bitte. Auf der B41 haben wir einen Falschfahrer. Ida Obenstein, Bad Kreuznach. Zwischen Bad Sobernheim und Bad Kreuznach kommt Ihnen ein Falschfahrer entgegen. Bitte fahren Sie äußerst rechts und überholen Sie nicht. Auf der B41 Ida Obenstein, Bad Kreuznach. Zwischen Bad Sobernheim und Bad Kreuznach ein Falschfahrer. Bitte äußerste Vorsicht. Lassen Sie das Radio auch an. Wir melden auch, sobald die Gefahr vorüber ist. Dann die Entwarnung auf der A52 nochmal Essen-Düsseldorf, kein Falschfahrer mehr hier zwischen Ratingen und dem Übergang zur B1. Dann kommt die Gefahreninformation für Nordrhein-Westfalen und Rheinland-Pfalz. Der Waldbrand in der Nordeifel sorgt für starken Rauch weit über Hürtgenwald und Düren hinaus. In betroffenen Gebieten sollten geschlossene Räume nicht verlassen und Klima- und Lüftungsanlagen abgeschaltet werden. Auch eine Gefahreninformation für Hessen liegt uns jetzt vor. In Marburg-Biedenkopf, in Wetter, insbesondere im Stadtteil Unterrospe, sowie in Göttingen und angrenzenden Bereichen kommt es durch einen Waldbrand zu Geruchsbelästigungen und möglicherweise auch zu Rauch in Bodennähe. Schließen Sie Fenster und Türen und schalten Sie Lüftungs- und Klimaanlagen ab. Dann die weiteren Meldungen von der B2 zum Beispiel. Hannover Richtung Dortmund zwischen Beckum und Hamm-Üntrop nach einem LKW-Unfall gesperrt. A10 Dreieck-Spreeau Richtung Dreieck-Barnim zwischen Berlin-Hellersdorf und Marzahn nach einem Unfall gesperrt. A30 Osnabrück Richtung Rheine zwischen Hörstel und Rheine wegen Bauarbeiten gesperrt. A57 Köln Richtung Krefeld zwischen dem Kreuz Meerbusch und Krefeld Zentrum wegen Bauarbeiten bis Montag früh gesperrt. A61 60 Mönchengladbach-Venlo zwischen dem Kreuz Mönchengladbach und Markenstein. In beiden Richtungen wegen Brückenarbeiten bis 5 Uhr gesperrt. Und die A448 Bochum-West Richtung Dortmund-Witten ist zwischen dem Dreieck Bochum-West und Bochum-Süd wegen Bauarbeiten bis Montag früh gesperrt. Ich wünsche eine gute Fahrt.
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4: Mit Markus Poschlott, ich grüße recht herzlich aus Erfurt ins ganze Land mit Musik von den Pet Shop Boys. Die hatten wir heute Nacht noch nicht dabei. Hier ist Suburbia. Hallo zusammen, hier ist die ARD

0: Schöner Stampfer von Status Quo. What you're proposing in der ARD Hitnacht. 1.13 Uhr ist es. Wir sagen nochmal Obacht. Falschfahrer ist weiterhin auf der B41 unterwegs. Ida Obenstein, Bad Kreuznach zwischen Bad Sobernheim und Bad Kreuznach kommt Ihnen weiterhin der Falschfahrer entgegen. Äußerste Vorsicht. Fahren Sie bitte rechts, überholen Sie nicht und lassen Sie das Radio an. Wir melden, sobald die Gefahr vorüber ist. So, das ist die ARD Hitnacht. Heute Nacht mit Ihren Geschichten zu ihrer Fahrprüfung, denn heute vor 133 Jahren hat die Polizei in dem Fall in Paris verfügt, ab sofort braucht man Fahrprüfung. Hier kann nicht jeder machen, was er will. Gut, so viele Autos waren damals natürlich noch nicht unterwegs, aber dennoch, Fahrprüfung war wichtig und deswegen sammeln wir heute mal Ihre Geschichten rund um Ihre Führerscheinprüfung.
1: Tja, hier ist Volker in Minden. Also ich habe ungefähr vor 65 Jahren meinen Führerschein gemacht, Pkw-Führerschein. Und das war zu einer Zeit, wo noch viel geraucht wurde. Und an dem Tag, wo ich Prüfung hatte, war also starker Nebel. Und der Prüfer saß hinten und rauchte dicken Zigarren.
0: Ja.
1: Und da kam ich an eine Ecke ran und da musste ich halten und den Verkehr einsehen. Und da sagt er, warum fahren Sie denn nicht? Ich sage, ja, es ist nebelig. Wie meinen Sie das? Überlegen Sie sich genau, was Sie sagen. Aber ich habe die Prüfung bestanden.
2: Na gut, alles gut.
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da sind Phil Collins, In the Air Tonight, die ARD-Hitnacht mit der Entwarnung. Von der B41, Ida oben Oberstein, Bad Kreuznach, kein Falschfahrer mehr zwischen Bad Sobernheim und Bad Kreuznach, da haben sie wieder freie Fahrt.

0: Marius Müller-Westernhagen, weil ich dich liebe in der ARD-Hitnacht. Wir sind im Jahr 1967. In Kalifornien sitzt ein Mann auf einem Hausboot, schaut auf die Bucht von San Francisco und schreibt einen Song, weil er einfach nur dort sitzt und den Schiffen zusieht. Am Ende des Songs soll noch ein bisschen improvisiert werden, aber sowas richtig Passendes fällt ihm da nicht ein, also pfeift er einfach. 3 Tage, nachdem dieser Song aufgenommen wurde, stirbt der Sänger bei einem Flugzeugabsturz mit gerade einmal 26 Jahren. Seinen größten Erfolg hat er selber nie erlebt. Otis Redding, den hören wir jetzt mit Sitting on the Dock of the Bay.
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0: Es ist gleich 13:30. Das ist der Verkehrsservice in der ARD Hitnacht. Zunächst mit der Entwarnung von der B41 Idar-Oberstein, Bad Kreuznach. Kein Falschfahrer mehr zwischen Bad Sobernheim und Bad Kreuznach. Dann die Gefahreninformation für Nordrhein-Westfalen und Rheinland-Pfalz. Der Waldbrand in der Nordeifel sorgt für starken Rauch weit über Hürtgenwald und Düren hinaus. In betroffenen Gebieten sollten geschlossene Räume nicht verlassen und Klima- und Lüftungsanlagen abgeschaltet werden. Dann schauen wir auf die Straßen. Die A2 Hannover Richtung Dortmund zwischen Beckum und Hamm-Üntrup nach einem LKW-Unfall gesperrt. A10 Dreieck Spreeau Richtung Dreieck Barnim zwischen Berlin-Hellersdorf und Marzahn nach einem Unfall gesperrt. A30 Osnabrück Richtung Rheine zwischen Hörstel und Rheine wegen Bauarbeiten gesperrt. Ich wünsche eine gute Fahrt durch diese Nacht.
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0: Mit Markus Poschlott und vielen Grüßen aus Erfurt.

0: Also als Peter aus dem Wittgensteiner Land seine Fahrprüfung gemacht hat, da gab es die Backstreet Boys noch gar nicht. 1970 am 1. April ist das gewesen. Und damit herzlich willkommen, hier ist die ARD Hitnacht. Heute sprechen wir über Ihre Führerscheinprüfung. Und Peter hat schon geschrieben, per Mail an ard-hitnacht@mdr.de. Nachdem die Theorie geklappt hatte, ging es auf die Piste. Nach exakt 20 Minuten hatte ich meinen Führerschein. Grund, es war spiegelglatt und es hat so stark geschneit, dass der Prüfer heilfroh war, dass sämtliche Aspiranten unfallfrei durchgekommen waren. Durchgefallen ist an diesem Tag keiner, schreibt er hier, der Peter. Dankeschön für diese Mail. Und es sind noch mehr gekommen. Brigitte zum Beispiel hat auch geschrieben, moin Markus, ich hatte ein bisschen Probleme mit dem Rückwärtsfahren. Daher machte mein Fahrlehrer am Morgen des Prüfungstages noch eine extra Fahrstunde mit mir, in der ich einfach nur rückwärts gefahren bin. Bei der Prüfung musste ich dann rückwärts am Straßenrand einparken. Ich glaube, da passte keine Zeitung mehr zwischen Reifen und Bordsteinkante. Mein Fahrlehrer guckte mich nur groß an, aber es hatte gereicht und ich hatte meinen Lappen. Damals 1973. Ja, wir sammeln weiter die Geschichten rund um das Thema Fahrprüfung. Wenn wir gerade schon die Mail gehört haben von Hans-Peter, der erzählt hat, dass der Führerscheinprüfer einfach froh war, dass alle an dem Tag irgendwie durchgekommen waren. Bei mir war es genau andersrum. Ich war der Letzte in der Reihe an diesem Tag und alle sind durchgefallen, alle. Und dann kam ich als Letzter und mein Fahrlehrer stieg ins Auto und sagte, wenn der jetzt auch noch durchfällt, dann besaufe ich mich heute Abend. O-Ton. Und es hat dann über Umwege, sagen wir es mal so, geklappt. Hab den Führerschein an diesem Tag bekommen. Aber auch das war nicht einfach.
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0: So, ich sammle weiterhin Ihre Geschichten. Freue mich auf Ihre Mail oder auf Ihren Anruf.

Michel Tillo ist das. Hier ist die ARD-Hitnacht. Jetzt gibt's Musik aus dem Rheinland. Von den Eurythmics. Na gut. Ich sag mal so, dieses Album Revenge wurde zumindest auch zum Teil im Studio bei Köln aufgenommen. Deswegen ein bisschen Rheinland ist dabei. Miracle of Love, der große Hit aus dem Jahr 86.

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1: Um 2 Uhr mit Juliette Groß. In der Eifel bedroht ein großer Waldbrand weiter die Gemeinde Hürtgenwald. Im Laufe des Tages sind die Flammen immer weiter an den Ortsteil Gai herangerückt, konnten aber gestoppt werden. Dennoch blicken die Einsatzkräfte mit Sorge auf diese Nacht, berichtet Jens Eberl aus Hürtgenwald.
2: Ja, es gibt einen Punkt und das ist einfach die Wetterlage. Das heißt, das Problem ist, dass einfach Windböen erwartet werden, bis zu 40 km/h. Und das ist natürlich ein Riesenproblem für die Rettungskräfte, vor allem weil die Löschhubschrauber